0: Gute Fahrt.
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0: Hanno Bauer ist hier in Magdeburg. Ich wünsche einen schönen Sonntag.

Springsteen, Hungry Heart in der ARD-Hitnacht. Und hungrig auf Krimis ist auch Patricia. Die hat geschrieben, moin, ich lese derzeit die Buchreihe um Cormoran Strike von Robert Galbraith. Also dem Pseudonym von J.K. Rowling. Band 1, der Ruf des Kuckucks. Band 2, der Seidenspinner. Band 3, die Ernte des Bösen. Es gibt wohl insgesamt 7 Bände, sehr gut zu lesen. Tolle Beschreibung der Helden, aber für mich kommen diese bei Weitem nicht an die skandinavischen Krimis heran. Liebe Grüße von der vorpommerschen Ostseeküste von Patricia. Da grüße ich ganz lieb zurück. J.K. Rowling mit Krimis war mir auch so neu.

0: Just Around the Corner. Hier ist die ARD Hitnacht. Und heute Nacht geht es bei uns ja um Krimis, ja? Chris aus Dortmund hat sich gemeldet mit seinem Tipp.
1: Ja, hallo, Hanno, hier ist der Chris aus Dortmund. Zum Lesestoff würde ich gerne Torg Pötschke empfehlen, ja? Der schreibt so Kriminalgeschichten, meist über Flüchtlinge und gescheiterte Personen, die versuchen, im Leben wieder Fuß zu fassen. Hier in Deutschland, ne? Alles Gute, Chris aus Dortmund. Ciao.
0: Ja, Chris, dankeschön für den Tipp. Und der nächste Anrufer war leider ohne Name.
2: Hallo, ich würde gerne ein Buch vorschlagen, und zwar von dem Autor S.D. Voig, der aus dem Ruhrgebiet stammt und seine Bücher selbst published. Ära des Verrats über den Anfang der Ukraine-Revolution, bevor es da zum Krieg gekommen ist. Ein ganz spannender, toller Roman und auch noch zwei weitere Anschlussromane zu dem Thema, die super spannend sind und ich wärmstens empfehlen kann. Gibt es übrigens auch als Hörbuch zum Beispiel bei Spotify. Also S.D. Voig, Ära des Verrats, ein super spannender Krimi.
0: Aha, spannende Lektüre. Also danke auch für diesen Tipp.
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0: Hier ist die ARD-Hitnacht mit unserem Thema Krimi. Und Gerlinde hat geschrieben, moin aus Hamburg. Ich liebe Krimis, meistens skandinavische oder auch italienische und französische. Momentan lese ich Abgeschlagen von Michael Zokos. Handlung spielt in Kiel, wurde auch schon mit Liefers verfilmt. Ich lese immer nachts und höre parallel eure Sendung. Viele Grüße. Und ich grüße ganz lieb zurück nach Hamburg. Und ich finde das immer bewundernswert, wenn beides klappt. Also Radio hören und dabei dann auch noch sich auf die Romanhandlung konzentrieren. Könnte ich wahrscheinlich nicht. 2:20 Uhr ist es.
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0: Wir sind mitten in der Nacht. Da darf man schon mal ein bisschen träumen. Dreamer, Ozzy Osbourne in der ARD-Hitnacht. Ja, und wir sind auch mitten in der Nachtsendung. 2.30 Uhr ist es. Halbzeit also für die Sendung. Hier ist der Verkehrsservice in der ARD-Hitnacht. Die A2 Dortmund Richtung Braunschweig ist zwischen Dreieck Hannover West und Hannover Lahe gesperrt. Die A3 Köln Richtung Oberhausen ist zwischen Kreuz Breitscheid und Kreuz Kaiserberg gesperrt. Die A42 Dortmund Richtung Kamp-Lindfürth zwischen Herne-Birnig und Horsthausen. Die A45 Gießen Richtung Hagen ist zwischen Dillenburg und Haiger-Burbach gesperrt. Die A73 ist zwischen Feucht und Nürnberg-Münchener Straße wegen einer Nachbaustelle in beiden Richtungen gesperrt. Die A96 München Richtung Lindau in Höhe Memmingen-Nord wegen Brückenarbeiten. Und die B36 der Fahrlachtunnel ist wegen Wartungsarbeiten in beiden Richtungen gesperrt. Gute Fahrt!
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0: Mit Hanno Bauer in Magdeburg. Ja, schönen Sonntag uns allen zusammen. Thema heute Nacht: Krimis. Was lesen Sie? Warum? Und was sind

0: Jay Parker Jr.
1: Lade.
0: Ghostbusters. Genau die. Stichpunkt Geisterjäger. Mal sichtbar, mal unsichtbar. Da passt doch bestens der Krimi-Tipp aus Bayern, den wir jetzt vorgestellt bekommen.
2: Ja, grüß Gott, mein Name ist Hans Hanke. Ich rufe an aus dem bayerischen Schwaben, aus Eicher. Ich habe eine, denke ich, noch nicht bekannte Autorin entdeckt, die ich sehr mag. Die Autorin hat Gelügen und sie schreibt sehr humorvolle Krimis. Nicht immer ganz alles real. Es kommen auch leicht fantastische Komponenten da drin vor. Zum Beispiel in einer kleinen Serie ein unsichtbarer Außerirdischer, der nicht für alle unsichtbar ist und beim Aufklären der Krimis mithilft oder der Verbrechen. Ich habe die Bücher sehr gerne gelesen, verschlungen. Also für mich eine wunderbare Autorin. Verstehe nicht, warum sie nicht bekannter ist. Ich kann sie jedem, der leichte, humorvolle Krimis liebt, nur empfehlen.
0: Ja, Hans aus Eichach empfiehlt also Kate Klügen, also war kaum zu verstehen, hier gerade in der Sprachnachricht Kate Klügen, bei der ein unsichtbarer Außerirdischer bei der Aufklärung des Kriminalfalls hilft. Warum kommt so ein Tipp, der irgendwie doch so ein bisschen nach Pumucke klingt, eigentlich gerade aus Bayern? Hübsch, dass es so ist. Das Dorf steht still und schweigt, heißt das Buch von Kate Klügen.
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0: Ingo, Truckerfahrer eines riesigen Monster Trucks in Australien, hat geschrieben: Guten Morgen, Hanno und alle Hörer der ARD Hitnacht. Da ich ja in Australien lebe, höre ich Hörbücher in Englisch und mein absoluter Favorit ist der Autor Jack Olson. Jack Olson ist einer der großen amerikanischen True Crime Autoren und schildert reale Mord-, Vergewaltigungs- und Serienmörderfälle. Und die wurden dann als Hörbücher von Kevin Pierce eingesprochen, aber eben in Englisch. Aber heute gibt's mal keine Gänsehaut, sondern ARD Hitnacht im Radio mit Hanno Bauer und mit Kaffee. Wie du im Foto siehst, sind die Füße schon hochgelegt und der Kaffee ist ein Genuss. Ingo, ganz liebe Grüße in die Schlafkoje da down under. Das heißt, da hängt man doch dann quasi vom Boden Richtung Decke, oder?
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0: Nee, auf dem Foto sieht es dann doch richtig rum aus. Verstehe ich nicht.

0: Hier ist die ARD Hitnacht und aus der Oberpfalz schreibt Claudia ein Hallo und guten Abend. Ich bin Hörbuchleserin aus der Oberpfalz. Aktuell ist bei mir hoch im Kurs Andreas Schröffel, seine Bierbrauer-Krimis rund um Sanctus in München und Susanne Hanecker, die Morde am Campingplatz nähe Regensburg. Überall bayerischer Dialekt enthalten, aber ich denke, es versteht doch jeder. Ganz liebe Grüße. Also Hörbücher, das ist ja auch mal was, um die Nacht zu verbringen. Allerdings natürlich nicht, während man nebenher diese Sendung hört.
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0: Ganz liebe Grüße zurück, Claudian, in die Oberpfalz. Wir lassen hier die Musik weiterlaufen. Let the music play. Barry White jetzt in der ARD-Hitnacht.
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1: Um 3 Uhr mit Felix Sprung. Die Aufhebung des Sonntagsfahrverbots für Lkw in einigen Bundesländern wegen des Niedrigwassers in mehreren Flüssen stößt auf ein geteiltes Echo. Kritik kommt von der Umweltorganisation BUND. Aus der Nachrichtenredaktion Henning Knipp.
2: Die Verlagerung von Transporten auf die Straße belaste Mensch und Klima, hieß es vom BUND. Besser seien eine Stärkung der Schiene und eine Anpassung der Binnenschifffahrt. Bundesverkehrsminister Bilger verteidigte dagegen die Entscheidung, das Niedrigwasser beeinträchtige den Warentransport massiv. Unternehmen bräuchten jetzt Flexibilität und zusätzliche Möglichkeiten, so Bilger. Der Bundesverband der deutschen Industrie begrüßte die Entscheidung. Das könne die Auswirkungen des Niedrigwassers abmildern. Neben Niedersachsen erlauben vorerst auch Nordrhein-Westfalen, Rheinland-Pfalz und das Saarland Fahrten von Lkw an Sonn- und Feiertagen.
1: Auf bestimmte Vereine in Deutschland könnten bald höhere Steuern zukommen. Verschiedene Medien berichten übereinstimmend über einen entsprechenden Entwurf des Bundesfinanzministeriums. Demnach will Minister Klingbeil die Freibeträge für steuerpflichtige Vereine deutlich senken. Dabei geht es etwa um Vereine mit wirtschaftlichen Interessen, etwa Wirtschaftsverbände. Nicht betroffen wären gemeinnützige Vereine wie kleine Sportvereine. Wer in Paris mit einem E-Scooter durch die Stadt fahren will, muss ab sofort einen Helm tragen. Die Polizei reagiert damit nach eigenen Angaben auf die gestiegene Zahl an Unfällen. Neben dem Helm muss auch eine Warnweste oder andere reflektierende Ausrüstung oder Kleidung getragen werden. Die Helmpflicht gilt für private E-Scooter. Leih-E-Roller sind in Paris bereits seit 2023 nicht mehr erlaubt. Zum Saisonbeginn in der zweiten Bundesliga hat Wolfsburg einen Sieg verpasst. Der Bundesliga-Absteiger kam gegen den ersten FC Kaiserslautern nur zu einem 0:0. Aus der Sportredaktion Mats Nicholson.
3: Fast 30 Jahre nach ihrem letzten Zweitligaspiel haben die Wolfsburger zu spüren bekommen, wie kompliziert diese Liga ist. Nur in der ersten Hälfte hatte der VfL gute Torchancen. Auch der Gast aus Kaiserslautern kam zu Möglichkeiten und freut sich über einen Auswärtspunkt zum Saisonbeginn. Der erste Tabellenführer kommt aus Braunschweig. Es sei denn, ein Team schießt am Zweitligasonntag ebenfalls 6 Tore. Die Braunschweiger gewannen 6:1 in Magdeburg. Bundesliga-Absteiger Heidenheim besiegte Aufsteiger Osnabrück 4:3. Darmstadt und Kiel trennten sich 2:2. Karlsruhe gewann 2:1 gegen Bielefeld.
1: Das waren die Nachrichten. Das Wetter in Deutschland überall trocken bei Tiefstwerten von 20 bis 12 Grad. Am Tage meist sonnig, im Norden später mehr Wolken, örtlich Schauer und Gewitter. Höchstwerte 23 Grad auf den nordfriesischen Inseln bis 36 Grad im Rhein-Main-Gebiet. Am Montag wechselhaft, gebietsweise etwas Regen und Gewitter, 20 bis 36 Grad. Am Dienstag viel Sonne, 18 bis 32 Grad. Es ist 3:03 Uhr.
4: Schönen Dank fürs 3-Minuten-Nachrichten-Update. Von mir der Blick auf die Straßen im Lande. Hier ist der Verkehrsservice der ARD-Hitnacht. Die A2 Dortmund Richtung Braunschweig ist zwischen Dreieck Hannover West und Hannover Lahe gesperrt. Die A3 Köln Richtung Oberhausen ist zwischen Kreuz Breitscheid und Kreuz Kaiserberg wegen Bauarbeiten ebenfalls das ganze Wochenende noch gesperrt. Die A42 Dortmund Richtung Kamp-Lintfurt ist zwischen Herne-Birnich und Horsthausen wegen Bergungsarbeiten gesperrt. Dann auf der Autobahn 45 Gießen Richtung Hagen wird eine Brücke geprüft, deswegen ist zwischen Dillenburg und Haiger-Burbach gesperrt. Die A73 ist zwischen Feucht und Nürnberg-Münchener Straße wegen einer Nachtbaustelle in beiden Richtungen gesperrt. Die A96 München Richtung Lindau ist in Höhe Memmingen-Nord wegen Brückenarbeiten gesperrt. Und B36, der Fahrlach-Tunnel, ist wegen Wartungsarbeiten in beiden Richtungen gesperrt. Ihnen unterwegs eine muntere Fahrt durch die Nacht mit der richtigen Sendung im Radio.
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4: Hanno Bauer ist hier in Magdeburg. Ich wünsche einen schönen Sonntag.

Gipfeltreffen der jungen, wilden Musiker. Hier bei uns in der ARD-Hitnacht. Die Traveling Wilburys hatten wir gerade mit End of the Line. Und wir machen doch weiter mit ein paar Jungs. Take That nämlich mit Patience und Caught in the Act, Babe, sind auch gleich noch mit dabei.

0: Susanna hört die ARD-Hitnacht auf ihren Frequenzen in Bayern. Und sie hat geschrieben, zum Thema Krimi kann ich die Kommissar-Hirschberg-Reihe von Jessica Müller empfehlen. Sie spielen in der Nähe von München. Eine der Protagonisten ist eine englische Lady, die mit ihren skurrilen Vorstellungen sehr viel Humor in die Krimis bringt. Ich habe die Reihe viel beim Nordic Walking gehört und verwirrte mit meinem Gelächter entgegenkommende Menschen. Genial. Susanne, ganz liebe Grüße zurück und einfach nichts draus machen, wenn die Menschen auch jemanden sehen, der ihnen entgegenkommt und beim Nordic Walking lacht. Das kann ja nur ein gutes Zeichen sein. Also, schöne Hörbücher offensichtlich. Die Krimis von Jessica Müller.
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0: Aha, die Angel Eyes. Sehr muntere Augen offensichtlich. Und offensichtlich auch gebraucht, um gute Krimis zu lesen. Uwe aus dem Erzgebirge hatte uns für diese Nacht sein Thema vorgeschlagen. Mach doch mal eine ARD-Hitnacht über die besten Krimi-Tipps, weil doch so viele Menschen so gerne lesen. Egal, ob jetzt im Urlaub, daheim oder auch bei der Nachtschicht. Wenn es denn passt da in der Nachtschicht. Und Uwe hat natürlich auch selbst seinen ganz persönlichen Favoriten.
1: Hier ist Uwe Grossmann aus Bärenschein im Erzgebirge. Mein Lieblings-Krimi-Autor ist Joachim Bräunig aus Annaberg-Buchholz mit seiner Krimi-Reihe um Herrn Hauptkommissar Ullmann. Spannend erzählt, er hat bereits 19 Bücher geschrieben. Sein aktueller Roman heißt Die Zeichen des Serientäters. Kann ich jedem empfehlen, der Bahnfilm-Fan ist. Das Buch Die Macht des Alkohols und der Gier. Da geht es um einen spannenden Krimi, um die Rügensche Bäderbahn.
0: Wunderbar. Joachim Bräunig, also der Autor aus Annaberg-Buchholz, muss man sich mal merken, den Namen und vielleicht mal danach schauen. Uwe aus dem Erzgebirge hatte den Tipp. Und der nächste Uwe, der sich gemeldet hat, ist Streifenfahrer Uwe aus Zeitz. Und er hat geschrieben, meine Lieblingsbücher sind die Bücher des Schwedenpaares Sjöwall und Valhö mit Titeln wie Der lachende Polizist oder Der Mann auf dem Balkon. Absolut lesenswert und super spannend. Schönen Gruß, euer Uwe. Und Uwe, ich grüße ganz lieb zurück und wünsche natürlich eine ruhige Nachtschicht bei der Streife in und um Zeitz.
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0: 3.30 Uhr ist es. Der Blick auf die Straßen wieder im Verkehrsservice in der ARD-Hitnacht. Die A1 ist zwischen Kreuz Hamburg-Ost und Barsbüttel nach einem Unfall in beiden Richtungen gesperrt. Die A2 Dortmund Richtung Braunschweig ist zwischen Dreieck Hannover West und Hannover Lahe das Wochenende über wegen Bauarbeiten gesperrt. Die A3 Köln Richtung Oberhausen ist zwischen Kreuz Breitscheid und Kreuz Kaiserberg wegen Bauarbeiten gesperrt. Die A42 Dortmund Richtung Kamp-Lindfort ist zwischen Herne-Birnich und Horsthausen ebenfalls wegen Bergungsarbeiten gesperrt. Die A45 Gießen Richtung Hagen ist zwischen Dillenburg und Haiger-Burbach bis morgen 5 Uhr gesperrt. Dort wird eine Brücke geprüft. Die A73 ist zwischen Feucht und Nürnberg-Münchener Straße wegen einer Nachtbaustelle in beiden Richtungen zu. Die A96 München Richtung Lindau ist in Höhe Memmingen-Nord wegen Brückenarbeiten gesperrt. Und dann noch B36, der Fahrlachttunnel, ist wegen Wartungsarbeiten in beiden Richtungen gesperrt. Gute Fahrt!
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0: Für alle Munteren oder die, die gerade munter werden. Kommt jetzt Jennifer Rush, Ring of Ice. Hanno Bauer ist hier in Magdeburg. Ich wünsche einen schönen Sonntag.

0: James Blunt ist das hier in der ARD-Hitnacht. Und hier kommt eine E-Mail von Petra und Ottmar aus dem schönen Frankenland, die geschrieben haben: Lieber Hanno, dein Thema heute trifft mich total. Also mich, Petra. Da ich sehr gerne und sehr viel lese, empfehlen kann ich etwas Humoriges. Der Donnerstags-Mordclub. In einer luxuriösen Seniorenresidenz spielt das Ganze. Da treffen sich immer vier Bewohner jeden Donnerstag. Und zwar Elisabeth, geheimnisvoll und äußerst clever, mit einer Vergangenheit als Geheimagentin. Ron, ehemaliger Gewerkschafter. Ibrahim, ein pensionierter Psychiater. Und Joyce, eine ehemalige Krankenschwester. Und die vier beschäftigen sich aus Spaß mit alten, ungelösten Mordfällen. Und dann passiert doch tatsächlich ein Mord in ihrem Umfeld. Und aus dem Hobby wird eine echte Mordermittlung. Das Besondere, die vier sind zwar Senioren, aber keineswegs hilflos, weil sie eben Lebenserfahrung haben, Kontakte und unterschiedliche Fähigkeiten. Das macht sie zu ganz ungewöhnlichen Ermittlern. Ein super Roman. Und der erste Roman davon, der wurde sogar mal von Chris Columbus verfilmt mit Starbesetzungen wie Helen Mirren und Pierce Brosnan. Ja, unser Tipp ist das. Wir haben dich die ganze Zeit noch auf der Terrasse gehört und grüßen alle Hörer der Hitnacht. Habt eine gute Zeit. Liebe Grüße aus dem schönen Frankenland von Petra und Ottmar. Ich grüße ganz lieb zurück. Dankeschön für diesen Tipp. Also, der Donnerstags-Mordclub, gerade empfohlen. Bestimmt ein gutes Buch.
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0: Aber nicht nur die Mimi geht ohne Krimi nie ins Bett, auch Markus ist so einer, der gerne Krimis liest.
1: Ja, hallo, hier ist der Markus. Ich wollte auch noch einige Tipps gern loswerden für die Krimi-Nacht. Zwei amerikanische bzw. kanadische Autoren, Sidney Sheldon mit super guten Büchern, Alex Haley ist der Kanadier und dann noch ein Franzose, Christophe Grange, zum Beispiel die Purpurnen Flüsse. Das sind super gute Krimis und die ich gerne empfehlen möchte. Ich wünsche noch eine schöne Nacht.
0: Ich wünsche auch eine schöne Nacht. Dankeschön, Markus.
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0: ganz, ganz viele Hörerinnen und Hörer lesen während der Nachtsendung der ARD-Hitnacht Krimis. Und das ist heute unser Thema dieser Sendung.
1: Ich lese sehr gerne die von Arthur Conan Doyle, die Sherlock Holmes-Reihe. Und auch von der Charlotte Link, die Krimis, speziell die Kate Linville-Reihe. Ansonsten lese ich auch alles querbeet, so wie die eine ältere Dame das beschrieben hat, weil ich auch nachts der Schlafstörungen habe. Und ich lese deswegen nachts sehr gern und höre nebenbei eure schöne Sendung.
0: Ja, dankeschön und schönen Gruß zurück nach Rostock für diesen Büchertipp. Krimis heute unser Thema der Hitnacht.

0: Um 4 Uhr mit Felix Sprung. Die Aufhebung des Sonntagsfahrverbots für Lkw in einigen Bundesländern wegen des Niedrigwassers in mehreren Flüssen stößt auf ein geteiltes Echo. Kritik kommt von der Umweltorganisation BUND. Aus der Nachrichtenredaktion Henning Knipp.
1: Die Verlagerung von Transporten auf die Straße belaste Mensch und Klima, hieß es vom BUND. Besser seien eine Stärkung der Schiene und eine Anpassung der Binnenschifffahrt. Bundesverkehrsminister Bilger verteidigte dagegen die Entscheidung, das Niedrigwasser beeinträchtige den Warentransport massiv. Unternehmen bräuchten jetzt Flexibilität und zusätzliche Möglichkeiten, so Bilger. Der Bundesverband der deutschen Industrie begrüßte die Entscheidung. Das könne die Auswirkungen des Niedrigwassers abmildern. Neben Niedersachsen erlauben vorerst auch Nordrhein-Westfalen, Rheinland-Pfalz und das Saarland Fahrten von Lkw an Sonn- und Feiertagen.
0: Der Deutsche Wetterdienst hat für den heutigen Sonntag eine Hitzewarnung herausgegeben. Betroffen sind demnach weite Teile des Landes. Aus der Nachrichtenredaktion Ronald Lessig.
2: Der Hitzealarm gilt ab 11 Uhr und vor allem für den Südwesten und Süden von Deutschland. Betroffen sind demnach Gebiete in Bayern, Baden-Württemberg, Hessen und Rheinland-Pfalz. Dort werden Schattentemperaturen um 35 Grad erwartet. Diese Hitzebelastung könne für Menschen gefährlich werden und zu Problemen mit der Gesundheit führen, warnen die Experten. Sie rufen deshalb dazu auf, ausreichend Wasser zu trinken und die Innenräume kühl zu halten. Eine durchgreifende Wetteränderung und Abkühlung ist nach Angaben der Meteorologen erst einmal nicht in Sicht.
0: Die Explosion einer Drohne in der Nähe einer wichtigen Gaspipeline in Bulgarien hat zu diplomatischen Verstimmungen geführt. Nach einer ersten Untersuchung der Trümmer hieß es aus dem bulgarischen Verteidigungsministerium, es handle sich um einen Drohnentyp, der häufig von ukrainischen Streitkräften verwendet werde. Daraufhin bestellte das bulgarische Außenministerium für morgen die ukrainische Botschafterin ein. Kiew bestritt, vorsätzlich eine Drohne nach Bulgarien gelenkt zu haben. In der zweiten Fußball-Bundesliga ist der VfL Wolfsburg mit einem Unentschieden in die Saison gestartet. Die Niedersachsen kamen gegen Kaiserslautern nicht über ein 0:0 hinaus. Eintracht Braunschweig konnte dagegen im ersten Spiel einen deutlichen Sieg verbuchen. Die Eintracht gewann beim 1. FC Magdeburg mit 6:1 und steht vorerst an der Tabellenspitze. Der VfL Osnabrück unterlag in Heidenheim 3:4. Holstein Kiel spielte in Darmstadt 2:2 unentschieden. Der Karlsruher SC besiegte Arminia Bielefeld mit 2:1. Das waren die Nachrichten. Das Wetter in Deutschland, am Tage meist sonnig, im Norden später mehr Wolken, örtlich Schauer und Gewitter. Höchstwerte 23 Grad auf den nordfriesischen Inseln bis 36 Grad im Rhein-Main-Gebiet. Am Montag 20 bis 36 Grad. Es ist 4:03 Uhr.
3: Schönen Dank für die aktuellen Nachrichten. Von mir jetzt die aktuellen Verkehrsnachrichten im Verkehrsservice der ARD Hitnacht. Die Autobahn 1 ist zwischen Kreuz Hamburg-Ost und Barsbüttel nach einem Unfall in beiden Richtungen gesperrt. Dann kommen die Baustellen. A2 Dortmund Richtung Braunschweig. Hier ist zwischen Dreieck Hannover West und Hannover Lahe bis morgen gesperrt. Die A3 Köln Richtung Oberhausen ist zwischen Kreuz Breitscheid und Kreuz Kaiserberg wegen Bauarbeiten bis morgen früh gesperrt. Die A45 Gießen Richtung Hagen ist zwischen Dillenburg und Haiger-Burbach bis morgen früh 5 Uhr gesperrt. Dort wird eine Brücke geprüft. Die A73 ist zwischen Feucht und Nürnberg-Münchener Straße wegen einer Nachtbaustelle in beiden Richtungen gesperrt. Und die Autobahn 96 nach München Richtung Lindau. Hier ist in Höhe Memmingen-Nord wegen Brückenarbeiten gesperrt. Gute Fahrt in den Sonntag hinein.
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3: Die 5. Stunde des Sonntags beginnt jetzt schon. Hanno Bauer ist hier in Magdeburg. Ich grüße schön und wünsche natürlich einen schönen Tag, aber erstmal noch ein paar schöne Nachtstunden. Diese hier beginnt jetzt mit Mike and the Mechanics. Over my shoulder.

0: Hattrick hat er auch so ein Dancing in the City. Beziehungsweise eigentlich am Strand, nicht in der Stadt. Er hat geschrieben, Moin Hanno, ich sitze nach einer Mega-Strandfeder immer noch auf dem Balkon meiner Ferienwohnung auf der Insel Borkum und höre entspannt die ARD-Hitnacht. Ich möchte gerne meine Familie und Freunde in Krefeld grüßen. Liebe Grüße, Patrick. Und der Gruß ist ausgerichtet.
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0: So schöne Musik. Adele, Someone Like You in der ARD Nacht. Und die nächste E-Mail an uns beginnt mit einer sehr schönen Überschrift. Moin Hanno und Welt, hat Angela nämlich geschrieben. Und weiter geht's. Zu meiner Bonner Zeit lief die Originalserie Mord mit Aussicht. Tolle Satire und die Eifeldrehorte. Ach, alles wunderschöne Tourenziele. Oh ja, die Schmunzelkrimis. Alle Staffeln der Serie mit allen Krimi-Folgen gibt's ja übrigens zu sehen in der ARD-Mediathek. Ganz liebe Grüße zurück nach Wildeshausen an Angela, die geschrieben hat, und an ihren Mann natürlich auch. Und auch Elke aus Ludwigshafen sagt, sie liest weniger, hört bzw. schaut aber Krimis sehr gerne.
1: Hallo lieber Hanno, hallo liebe Rasio-Familie. Hier ist Elke aus Ludwigshafen. Und zu dem Thema Krimi muss ich einfach sagen, dass ich es natürlich nicht lese, weil ich halt diese Sehbehinderung habe. Aber ich gucke es manchmal am Fernsehen und mir gefällt sehr gut Der Kommissar und die Alpen. Das ist ein italienischer Krimi. Und mir gefällt der Kommissario Simone, weil der etwas unartig ist und seinen eigenen Kopf hat. Aber auch es sehr nett ist, dass er immer mit seiner verstorbenen Frau noch spricht. Das finde ich sehr gut. Und dass er diese italienischen Vorschriften einfach so ein bisschen missachtet und trotzdem zum Ziel kommt. In diesem Sinne wünsche ich Bonasera und liebe Grüße an alle. Bis dann.
0: Elke aus Ludwigshafen, immer dabei in unserer Radiofamilie hier der ARD-Hitnacht. 4:20 Uhr ist es. Schönen Gruß zurück nach Ludwigshafen.

0: 4.30 Uhr ist es Zeit für den Verkehrsservice in der ARD-Hitnacht. Die Autobahn 1 ist zwischen Kreuz Hamburg-Ost und Baarsbüttel nach einem Unfall in beiden Richtungen gesperrt. Jetzt kommen die Baustellen. Die A2 Dortmund Richtung Braunschweig ist zwischen Dreieck Hannover-West und Hannover-Lahe bis morgen 5 Uhr wegen Bauarbeiten gesperrt. Die A3 Köln Richtung Oberhausen ist zwischen Kreuz Breitscheid und dem Kreuz Kaiserberg wegen Bauarbeiten bis morgen früh gesperrt. Die A45 Gießen Richtung Hagen ist zwischen Dillenburg und Heiger-Burbach gesperrt. Dort wird eine Brücke geprüft. Die Autobahn 73 ist zwischen Feucht und Nürnberg-Münchener Straße wegen einer Nachtbaustelle gesperrt in beiden Richtungen. Bis ca. 8 Uhr wird es noch dauern. Umleitung hier ist eingerichtet. Und die Autobahn 96 noch München Richtung Lindau. Hier ist in Höhe Memmingen-Nord wegen Brückenarbeiten gesperrt. Ihnen eine gute Fahrt durch die Nacht.
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0: Und die Musik kommt jetzt von Madonna. La Isla Bonita. Hanno Bauer ist hier in Magdeburg. Hallöchen.

0: So ist das für alle, die Nachtschicht haben. She works hard for the money. Passt doch bestens dazu für alle Frauen auf der Nachtschicht. Hier ist die ARD-Hitnacht und Doris ist wach, aber nicht, weil sie Nachtschicht hat, sondern weil sie in Australien wohnt und dort der Tag schon weit fortgeschritten ist. Und sie hat geschrieben, hallo liebes Hitnacht-Team, ich lese meistens englische Krimis, aber die beste deutsche Serie ist Kate Greenville-Serie von Charlotte Link. Ich habe mir schon viele Nächte um die Ohren geschlagen, nur um die Bücher fertig zu lesen. Und dann natürlich noch die Jack Logan-Serie, die in Schottland spielt. Manchmal brutal, aber auch witzig. Danke. Schöne Sendung ist das, Doris aus West-Australia. Dann grüße ich ganz lieb zurück. Dankeschön fürs Zuhören in der weiten Ferne.
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nach Doris in West Australia sogar noch Musik aus Australien dazu mit Empire of the Sun. We are the people. So klingt die ARD-Hitnacht. Bei uns ist es 4.47 Uhr. Keine Viertelstunde mehr bis 5. Und das hier ist Musik aus den 80er Jahren. Carly Simon, nämlich All I Want Is You.

Just Another Day. Ah ja, Another Day hat seine 5. Stunde ja fast schon komplettiert. Heute ist Sunday, also Sonntag, der 9. August. Und nach Franz Gall ist erst einmal die 5 Uhr Nachrichtenzeit, bevor es dann gemeinsam in die 6. Stunde des Tages geht. Und damit ja auch schon fast in den Morgen.

0: Unternehmen bräuchten jetzt Flexibilität und zusätzliche Möglichkeiten, so Bilger. Der Bundesverband der deutschen Industrie begrüßte die Entscheidung. Das könne die Auswirkungen des Niedrigwassers abmildern. Neben Niedersachsen erlauben vorerst auch Nordrhein-Westfalen, Rheinland-Pfalz und das Saarland Fahrten von Lkw an Sonn- und Feiertagen.
1: Die Explosion einer Drohne in der Nähe einer wichtigen Gaspipeline in Bulgarien hat zu diplomatischen Verstimmungen geführt. Nach einer ersten Untersuchung der Trümmer hieß es aus dem bulgarischen Verteidigungsministerium, es handle sich um einen Drohnentyp, der häufig von ukrainischen Streitkräften verwendet werde. Daraufhin bestellte das bulgarische Außenministerium für morgen die ukrainische Botschafterin ein. Ein vor rund zwei Wochen im Niger entführter Deutscher ist offenbar wieder frei. Wie das Verteidigungsministerium des Nachbarlandes Algerien mitteilte, wurde der Mann von der algerischen Armee an der Grenze in Empfang genommen. Den Angaben zufolge war der Deutsche von einer bewaffneten kriminellen Gruppe entführt worden. Das Auswärtige Amt in Berlin warnt vor Reisen in den Niger. Das Land wird seit Jahren von Gewalt durch Dschihadistengruppen erschüttert. VfL Wolfsburg hat einen Sieg zum Saisonbeginn in der zweiten Bundesliga verpasst. Der Bundesliga-Absteiger kam gegen den ersten FC Kaiserslautern nur zu einem 0:0 aus der Sportredaktion Mats Nicholsen.
2: Fast 30 Jahre nach ihrem letzten Zweitligaspiel haben die Wolfsburger zu spüren bekommen, wie kompliziert diese Liga ist. Nur in der ersten Hälfte hatte der VfL gute Torchancen. Auch der Gast aus Kaiserslautern kam zu Möglichkeiten und freut sich über einen Auswärtspunkt zum Saisonbeginn. Der erste Tabellenführer kommt aus Braunschweig. Es sei denn, ein Team schießt am Zweitligasonntag ebenfalls 6 Tore. Die Braunschweiger gewannen 6:1 in Magdeburg. Bundesliga-Absteiger Heidenheim besiegte Aufsteiger Osnabrück 4:3. Darmstadt und Kiel trennten sich 2:2. Karlsruhe gewann 2:1 gegen Bielefeld.
1: Das waren die Nachrichten. Das Wetter in Deutschland. Am Tage meist sonnig, im Norden später mehr Wolken, örtlich Schauer und Gewitter, Höchstwerte 23 Grad auf den nordfriesischen Inseln bis 36 Grad im Rhein-Main-Gebiet. Am Montag wechselhaft, gebietsweise etwas Regen und Gewitter, 20 bis 36 Grad, am Dienstag 18 bis 32 Grad. Es ist 5:03 Uhr.
3: Dankeschön für die letzten Nachtnachrichten. Von mir jetzt der Blick auf die Straßen im Lande. Hier ist der Verkehrsservice in der ARD-Hitnacht. Die A1 ist zwischen Kreuz Hamburg-Ost und Baarsbüttel nach einem Unfall in beiden Richtungen gesperrt. Dann geht's weiter auf der Autobahn 2 Dortmund Richtung Braunschweig. Hier ist zwischen Dreieck Hannover West und Hannover Lahe gesperrt. Die A3 Köln Richtung Oberhausen ist zwischen Kreuz Breitscheid und Kreuz Kaiserberg gesperrt. A7 Flensburg Richtung Hamburg, hier ist zwischen Dreieck Hamburg Nordwest und Stellingen nach einem Unfall gesperrt. Die Autobahn 45 Gießen Richtung Hagen ist zwischen Dillenburg und Haiger-Burbach noch bis morgen ca. 5 Uhr gesperrt, dort wird eine Brücke geprüft. Die Autobahn 73 ist zwischen Feucht und Nürnberg-Münchener Straße wegen einer Nachtbaustelle bis ca. 8 Uhr in beiden Richtungen gesperrt. Und dann noch eine halbe Stunde Sperrung auf der Autobahn 96, München Richtung Lindau. Hier ist in Höhe Memmingen-Nordningen nämlich wegen Brückenarbeiten gesperrt. So, gute Fahrt Ihnen in den Sonntagmorgen hinein.
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3: Mit Hanno Bauer in Magdeburg. Schönen Sonntag.

0: Zum Schreien. Rock Your Baby, George McRae in der ARD-Hitnacht. Und zum Schreien auch das Foto, das mir Elke aus Ludwigshafen gesendet hat ins Studio. Sie hat geschrieben, gute Nacht später, und hat geschrieben, hallo Hanno, von meiner Dachterrasse sehe ich jeden Tag dieses goldige Eichhörnchen, das da in der Astgabel sein Schläfchen macht. Heute konnte ich es mal fotografieren. Nach Ende der Sendung hänge ich dann auch ab. Gott sei Dank nicht in einer Astgabel. Schönen Sonntag wünsche ich. Liebe Grüße von Elke aus Ludwigshafen. Oh, und was für ein starkes Foto. Also aus der Dachterrasse dann runter fotografiert, so ein bisschen in den Baum rein. Und dort also eine Astgabel, wo einfach so wie drüber gehängt ein Eichhörnchen drinnen liegt und da sein Nickerchen hält. Wunderbar, so ein Foto, also ganz genial. Und auch noch so gestochen scharf. Herzlichen Dank fürs Foto hier zu mir ins Nachtstudio. Hier ist die ARD Hitnacht.
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0: Auch für schlafende Eichhörnchen.

Hier ist die ARD-Hitnacht mit einer aktuellen Warnmeldung. Es gibt nämlich einen Falschfahrer auf der Bundesstraße 10 zwischen Göppingen Zentrum West und Süßen Süd. Ist ein Falschfahrer gemeldet worden, bitte ganz rechts fahren, nicht überholen. Achtung, ein Falschfahrer auf der Bundesstraße 10 zwischen Göppingen Zentrum West und Süßen Süd ist ein Falschfahrer auf der Straße.

5.16 Uhr ist es. Achtung, ich wiederhole noch einmal die Warnung vor dem Falschfahrer. Vorsicht bitte, auf der Bundesstraße 10 zwischen Göppingen, Zentrum West und Süßen Süd ist ein Falschfahrer gemeldet worden. Bitte ganz rechts fahren, nicht überholen. Auf der B10 zwischen Göppingen, Zentrum West und Süßen Süd ist ein Falschfahrer unterwegs. Vorsicht hier in beiden Richtungen. Weiter geht's bei uns musikalisch mit In Excess. Beautiful Girl.

profundo. Juanes trauert hier noch ein bisschen mit seinem Camisa Negra. Bei uns Grund zur Freude, denn auf der Bundesstraße 10 ist die Welt wieder sicherer geworden. Kein Falschfahrer mehr zwischen Göppingen Zentrum West und Süßen Süd, fahren alle wieder in die richtige Richtung.

0: Steve Winwood, Higher Love. Zum Start in den Sonntagmorgen hinein. 5.30 Uhr ist es knapp noch und damit der Blick auf die Straßen im Lande. Hier ist der Verkehrsservice in der ARD-Hitnacht. Die Autobahn 1 ist zwischen Kreuz Hamburg-Ost und Barsbüttel nach einem Unfall in beiden Richtungen gesperrt. Das Wochenende über gesperrt ist die Autobahn 2 Dortmund Richtung Braunschweig und zwar zwischen Dreieck Hannover-West und Hannover-Lahe. Das Ganze bis morgen früh, circa 5 Uhr. Die Autobahn 3 Köln Richtung Oberhausen ist zwischen Kreuz Bad Breitscheid und dem Kreuz Kaiserberg wegen Bauarbeiten bis morgen früh gesperrt. Die A45 Gießen Richtung Hagen ist zwischen Dillenburg und Haiger-Burbach gesperrt. Hier wird eine Brücke geprüft. Die Autobahn 73 ist zwischen Feucht und Nürnberg Münchener Straße wegen einer Nachtbaustelle gesperrt. Wohl noch bis 8 Uhr in beiden Richtungen. Umleitung hier ist eingerichtet.
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0: Mit Hanno Bauer in Magdeburg. Schönen Sonntag.

0: Sascha Schelling in der ARD-Hitnacht. Nach Titanic-Eisberg sieht es ja nun heute gerade nicht aus. Also vom Wetter sowieso nicht. Und Björn hat geschrieben, moin lieber Hanno, ich wünsche dir und der Radiofamilie einen erholsamen Sonntag. Besonders wichtig, passt gut auf euch auf und auf andere, da die Temperatur ja gerade Achterbahn des Sommers rauf und runter fährt. Grüße auch an Plappi, deinen Assistenten im Studio. Ja, Plappi freut sich. Liebe Grüße aus dem noch angenehmen Essen, der Björn. Und ich grüße ganz lieb zurück und wünsche einen schönen Sonntag.
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0: Foreigner. Urgent. Urgent, so ein Notfall. Und mit Notfällen ist auch gleich wieder Rettungshubschrauberpilotin Daniela beschäftigt. Sie hat sich auch schon gemeldet, hat geschrieben: Guten Morgen, Hanno, ich sitze bei einer frisch gebrühten Tasse Kaffee und höre den Rest der ARD-Hitnacht. Leider konnte ich die Sendung nur zu Anfang und jetzt am Ende hören, weil ich gleich wieder Dienst auf dem Rettungsheli habe. In den letzten Tagen hatten wir leider wieder viele Einsätze wegen schwerer Unfälle mit E-Bikes und E-Rollern. Ich appelliere deswegen an alle Nutzer, bitte fahrt umsichtig. Ich wünsche dir, Hanno, und der weltweiten Radiofamilie einen schönen Sonntag, einen guten Start in die Woche und ich freue mich sehr auf die nächste Hitnacht. Dani, liebe Luftretterin, ich wünsche ganz viel Kraft bei der Arbeit heute und natürlich wenig Urgencies und wenn, dann nur mit gutem Ausgang.
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You came, singt hier noch Kim Wilde, während es für mich schon heißt Aufbruch in den Sonntagmorgen. Die ARD-Hitnacht endet gleich. Ich bin Hanne Bauer, wünsche einen schönen Sonntag.

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1: Um 6 Uhr mit Claudia Drews. In 4 Bundesländern dürfen heute Lkw auf den Straßen fahren. Das Sonntagsfahrverbot ist ausgesetzt. Nordrhein-Westfalen, Rheinland-Pfalz, das Saarland und Niedersachsen reagieren damit auf das Niedrigwasser in deutschen Flüssen. Aus der NDR-Nachrichtenredaktion Kevin Bieler.
2: Viele Binnenschiffe können wegen niedriger Pegelstände weniger transportieren als üblich. Als Reaktion darauf haben 4 Bundesländer das Sonntagsfahrverbot für bestimmte Lkw vorübergehend gelockert. Damit sollen Lieferketten aufrechterhalten und Engpässe vermieden werden, sagt der

0: ein Modell hin, das von der ukrainischen Armee häufig verwendet werde. Es gebe aber keine Hinweise auf Vorsatz. Darauf beharrte auch die ukrainische Seite. Man sei in engem Kontakt mit Bulgarien, um den Vorfall zu klären, so ein Sprecher des Außenministeriums. Die mit Sprengstoff beladene Drohne war gestern nahe der bulgarisch-rumänischen Grenze explodiert, etwa 1 Kilometer von einer Verdichterstation einer Gaspipeline entfernt. Der Weltfußballverband FIFA sieht sich und seinen Präsidenten Infantino gezielten Angriffen ausgesetzt. Die FIFA kündigte an, falschen Berichten energisch entgegenzutreten. Einige Akteure würden versuchen, die FIFA und ihren Präsidenten zu schwächen. Infantino steht nach dem gescheiterten Versuch, Fußballturniere an private Investoren zu verkaufen, unter Druck. Vor allem die Europäische Fußballunion UEFA kritisierte die Pläne massiv. Von der UEFA kam auch die Bestätigung einer Meldung, wonach Infantino einer Mitarbeiterin eine hohe Abfindung gezahlt hat. Medienberichten zufolge soll Infantino ein Verhältnis mit der Frau gehabt haben. Brasilien hat seinen Anteil an der Abholzung des Amazonas-Regenwaldes deutlich zurückgefahren. Nach Daten des Nationalen Instituts für Weltraumforschung wurden innerhalb der letzten 12 Monate fast 3000 Quadratkilometer weniger Wald zerstört als im Vergleichszeitraum der vergangenen 10 Jahre. Das ist ein Rückgang um 36%. Die Zahl der Waldbrände im Amazonas ging nach Angaben einer Überwachungsinitiative um 80% zurück. Brasiliens Präsident Lula da Silva hatte bei seinem Amtsantritt Anfang 2023 angekündigt, den Umwelt- und Klimaschutz stärken zu wollen. Zum Saisonbeginn in der zweiten Bundesliga hat Wolfsburg einen Sieg verpasst. Der Bundesliga-Absteiger kam gegen den 1. FC Kaiserslautern nur zu einem 0:0. Aus der Sportredaktion Stefanie Lavoie.
1: Damit verpasste der große Aufstiegsfavorit einen gelungenen Start in die neue Spielzeit. Tabellenführer ist aktuell Eintracht Braunschweig nach dem fulminanten 6:1 in Magdeburg. Aufsteiger Osnabrück zog beim 3:4 bei Erstliga-Absteiger Heidenheim den kürzeren, während Kiel eine 2:0-Führung in Darmstadt verspielte. Am Ende hieß es dort 2:2. Zum Abschluss des ersten Spieltages empfängt St. Pauli ab 13.30 Uhr Fürth. Hannover 96 muss zur gleichen Zeit in Cottbus antreten.
0: Das waren die Nachrichten. Das Wetter in Norddeutschland, teils sonnig, teils wolkig, meist trocken, im Süden leichte Schauer- und Gewitterneigung. 23 bis 33 Grad. Morgen neben Sonne auch Wolken, gebietsweise Regen, vereinzelt Gewitter, 20 bis 31 Grad. Es ist 6.04 Uhr.
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3: Vorsicht erstmal auf der B3 Celle Richtung Hannover. In der Einfahrt Schillerslage hat es einen Unfall gegeben. Unfallstelle ist noch nicht abgesichert. Die A2 Dortmund Richtung Braunschweig ist zwischen dem Dreieck Hannover West und Hannover Lahe gesperrt wegen der Bauarbeiten dort noch bis morgen früh ca. 5 Uhr. Und Kreis Wolfenbüttel noch. Die Kreisstraßen zwischen Iversen und Schöppenstedt in beiden Richtungen gesperrt, leider nach einem Unfall.
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3: Ja, und ich hoffe, Sie machen es so wie Edeltraut aus Langenhagen-Kaltenweide.
4: Ich werde eigentlich von euch jeden Morgen mit NDR geweckt. Und das finde ich ganz toll. Eure Sendung ist super. Ich wünsche euch noch einen wunderschönen Tag.
3: Gleichfalls. Und dieser Sonntag wird wunderschön. Jetzt mit Musik von Jimmy Cliff und Sniff in the Tears. Und wenn Sie auch schon wach sind und zu unserem Sonntagsclub der Frühaufsteher gehören, dann gerne melden in der NDR Niedersachsen App oder anrufen unter 0511 88 40 66.
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3: Guten Morgen.

0: Nachher zum Gottesdienst. Das gehört für Renate einfach dazu am Sonntag. Da schreibt sie hier in der NDR Niedersachsen App. Ja, und zur Sonntagstradition gehört ja inzwischen, dass wir hier im NDR Niedersachsen Sonntag darüber schnacken, was sie ganz besonders glücklich gemacht hat in dieser Woche. Ja, hier mal ein paar Anrufe und Nachrichten von Ihnen aus der NDR Niedersachsen App vom vergangenen Sonntag.
1: Ich habe ja letzte Woche im Handy Bilder bekommen von meinem Enkelkind, der im Cockpit sitzt. Der lernt bei der Bundeswehr in Köln. Das hat mich sehr glücklich gemacht.
2: Ja, ich bin Notfallsanitäter im Rettungsdienst und das seit fast 20 Jahren. Ja, und seitdem arbeite ich im Rettungsdienst.
3: Ja, hallo Sören. Ich bin glücklich, dass ich Ihre Musik auf NDR 1 hören kann, die mich zurück in meine Vergangenheit bringt. Ich wünsche jedem einen schönen Sonntag. Danke.
0: Gleichfalls. Und das freut mich natürlich. So, und jetzt ist Zeit für Ihre Anrufe und für Ihre Nachrichten. Was hat Sie ganz besonders glücklich gemacht in dieser Woche? 0511 88 40 66. Das ist die Nummer direkt hier zu mir ins Studio. 0511 88 40 66. Sie können mir aber auch gern eine Text- oder Sprachnachricht schicken mit der NDR Niedersachsen App.
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0: Was ein Auftakt gestern in die neue Saison der zweiten Fußball-Bundesliga. Sie hören den NDR Niedersachsen-Sonntag um 6.19 Uhr. Ja, und 14 Tore sind gefallen in den beiden Partien von Braunschweig und von Osnabrück. Die Eintracht ist Tabellenführer nach dem 6:1 in Magdeburg. Osnabrück verliert knapp mit 3:4 in Heidenheim. Ja, und Bundesliga-Absteiger Wolfsburg, der spielt 0:0 gegen Kaiserslautern. Ein großes Lob dabei von Verteidiger Hauke Wahl an die Wolfsburger Fans.
1: Heute hat es unfassbar viel Spaß gemacht, hier zu Hause zu spielen, vor der Kulisse. Das hat uns auf jeden Fall einen Push gegeben.
0: Denn auch wenn es nicht geklappt hat mit dem ersten Heimsieg, die Mannschaft wurde von den Fans positiv empfangen. Ein schönes Zeichen findet auch Trainer Tobias Strobel.
2: Es tut uns gut. Das sieht ja dann auch, was in den letzten Wochen hier passiert ist, wie die Zuschauer, die Fans das ja auch wahrnehmen, was im inneren Zirkel passiert ist. Und das war immer so das höchste Gut, dass die Mannschaft sich füreinander den Hintern aufreißt. Und ich glaube, das haben die Fans heute gemerkt.
0: Heute spielt dann noch Hannover 96 in Cottbus und St. Pauli empfängt Greuther Fürth, jeweils ab 13:30 Uhr.
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0: Die Sonne geht auf, zum Teil noch hinter ein paar Wolken bei uns in Niedersachsen. Und nachher, wenn sie dann wieder untergeht, dann erwartet sie ein Lichterzauber. Der Park der Gärten erstrahlt nämlich heute in den unterschiedlichsten Farben und Lichtern in Bad Zwischenahn. Noch ist das Ausflugswetter allerdings etwas verhalten, was die Temperaturen angeht. Wobei Norderney schon milde, 17 Grad bedeckter Himmel dort, Oldenburg erste Sonnenstrahlen, aber 13 Grad noch relativ frisch am Schloss zum Beispiel. Bremen dort bedeckt 15, Lüneburg teils sonnig 12, Osnabrück wolkenlos 15 Grad. Hannover über unserem Studio, unserem mobilen Studio auf dem Maschseefest, keine Wolken aktuell, 13 Grad. Braunschweig auch wolkenlos 15, Göttingen wolkenlos 11 und keine Wolken über dem Kurpark von Braunlage bei 14 Grad.
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0: Vorsicht bitte, auf der B3 weiterhin, Celle Richtung Hannover, in der Einfahrt Schillerslage eine ungesicherte Unfallstelle. Die A2 Dortmund Richtung Braunschweig ist zwischen dem Dreieck Hannover West und Hannover Lahe bis morgen früh ca. 5 Uhr gesperrt wegen der Bauarbeiten dort. A27 Walsrode Bremen ist zwischen Verden Ost und Achim Ost wegen Bauarbeiten bis 10 Uhr heute Vormittag gesperrt in beiden Richtungen. Und Kreis Wolfenbüttel noch, die Kreisstraßen zwischen Iversen und Schöppenstedt nach einem Unfall in beiden Richtungen gesperrt.
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0: Und mit Martina hier in der NDR Niedersachsen-App. Sie ist auch schon wach und gehört damit zu unserem Sonntagsclub der Frühaufsteher.
2: Schöne Grüße nach Herzhausen und einen schönen Sonntag auch in das Studio. Tschüss.
0: Liebe Grüße zurück, jetzt mit NDR Niedersachsen, die Musik meines Lebens von den Bee Gees, More Than a Woman. Und anschließend die Birds, Turn, Turn, Turn.

0: 6.38 Uhr am letzten Sommerferienwochenende bei uns in Niedersachsen. Also genießen Sie nochmal die letzten freien Tage, es sei denn, Sie müssen arbeiten.
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0: Da feiern wir alle unter Ihnen, die ackern, während andere Urlaub machen. In dieser Woche war es unter anderem Wiebke Frewer aus der Touri-Info in Lingen, die aber natürlich auch noch einen Tipp für Sie hat, für Ihren nächsten Urlaub oder einen Ausflug in die Region.
3: Ich sage immer, am liebsten fahren Sie einfach mit dem Fahrrad drauf los und ja, lassen Sie sich inspirieren und dahin verleiten, wo es Sie einfach hin verschlägt. Ich finde, dann entdeckt man meistens die schönsten Orte. Aber man sollte auf jeden Fall einen Abstecher in den Hofläden oder den urigen Cafés hier im Emsland machen und am Abend natürlich auf dem Lingener Marktplatz einkehren und beim Sonnenuntergang dann ein kaltes Bier genießen, vielleicht in der alten Posthalterei, die haben über 100 verschiedene Biersorten auf der Karte. Da wird einem auf jeden Fall nicht langweilig. Ich glaube, das ist so ein Tipp, das wissen viele nicht.
0: Na dann mal Prost. Und wer ist für Sie eine Sommerheldin bzw. ein Sommerheld? Oder sind Sie vielleicht selbst einer? Dann gerne melden in der NDR Niedersachsen App mit Ihren Vorschlägen für die NDR 1 Niedersachsen Sommerhelden.

0: Ein Ausflug mit zwei Freundinnen auf ihre Lieblingsinsel Helgoland. Der hat Andrea aus Gnarrenburg glücklich gemacht, schreibt sie in der NDR Niedersachsen App. Ja, und außerdem hat mich diese Sprachnachricht erreicht hier im NDR Niedersachsen Studio aus der NDR Niedersachsen App zum Thema, was sie ganz besonders glücklich gemacht hat in dieser Woche.
1: Guten Morgen. Mein Lebensgefährte hat sein 20-jähriges Firmenjubiläum gehabt und ich habe ihn eine Überraschungsparty veranstaltet. Er war zu Tränen gerührt und es war schön zu sehen, dass er mit nichts gerechnet hat. Und das war mein glücklichster Moment. Danke.
0: Ach, sehr schön. Und hier meldet sich noch der NDR Niedersachsen Verkehrsservice. Vorsicht bitte auf der A30 Rheine Richtung Amsterdam. In Höhe Salzbergen liegt ein Reifen. Und nochmal der Hinweis für die B3 Celle Richtung Hannover. Denn in der Einfahrt Schillerslage, da befindet sich weiterhin eine ungesicherte Unfallstelle. Vorsicht.

0: Eine gute Fahrt mit uns durch diesen Sonntag.
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0: Aber Vorsicht bitte, A30 Rheine Richtung Amsterdam zwischen Salzbergen und Kreuzschüttorf liegt weiterhin ein Reifen und B3 Celle Richtung Hannover in der Einfahrt Schillerslage eine Unfallstelle. Dann die Autobahn 2. Dortmund Richtung Braunschweig ist zwischen dem Dreieck Hannover West und Hannover Lahe gesperrt wegen Bauarbeiten. Bis morgen früh ca. 5 Uhr noch. A27 Walsrode-Bremen ist zwischen Verden-Ost und Achim-Ost wegen Bauarbeiten bis 10 Uhr heute Vormittag gesperrt. Auch in beiden Richtungen. Und Kreis Wolfenbüttel noch die Kreisstraßen zwischen Iwissen und Schöppenstedt gesperrt in beiden Richtungen nach einem Unfall.
2: Es ist 7 Uhr.
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2: Mit Constanze Beisert. Einen schönen guten Morgen. Die Schlagzeilen. Tourismusbranche im Land ist mit Verlauf der Sommerferien zufrieden. Niedersachsen setzt Sonntagsfahrverbot außer Kraft. VfL Wolfsburg startet mit Unentschieden in die neue Saison. Und das Wetter sonnig und trocken bis 33 Grad. Endspurt bei den Sommerferien in Niedersachsen. Am Donnerstag beginnt das neue Schuljahr. Das Ferienwetter war dieses Mal sehr wechselhaft. Trotzdem waren viele Unterkünfte bei uns im Land gut gebucht. Kira Allenbach, wie fällt die niedersächsische Ferienbilanz aus?
3: Ja, grundsätzlich sind die Gastgeber in allen Regionen zufrieden. Die Unterkünfte waren alle gut ausgelastet. Andreas Lehmberg vom Harzer Tourismusverband spricht von einer zufriedenstellenden Bilanz. Die Sommerferien zeigten, dass auch in diesem Jahr Familien mit Kindern eine sehr wichtige Zielgruppe für den Harz sind, so Lehmberg vom Harzer Tourismusverband. Die Küste und die Inseln registrieren eine Auslastung von 80-90%. Die heißen Tage waren ein großer Gewinn. Die Zahl der Tagestouristen stieg, so Wiebke Leverenz von

0: Der Lastwagen heute trotz des Sonntagsfahrverbotes Güter transportieren. Hintergrund ist das Niedrigwasser in deutschen Flüssen. Die vier Bundesländer hatten das Fahrverbot in den vergangenen Tagen vorübergehend gelockert oder aufgehoben, um Ersatztransporte auf den Straßen zu ermöglichen. Die Umweltorganisation BUND kritisierte diesen Schritt. Die Regierung habe nicht verstanden, dass niedrige Flusspegel ein Symptom der Klimakrise seien, so BUND-Chefband. Der Bundesverband der deutschen Industrie begrüßte die Ausnahmeregelung dagegen. Nach der Explosion einer Drohne in Bulgarien hat das dortige Außenministerium die ukrainische Botschafterin zu einem Gespräch einbestellt. Die mit Sprengstoff bestückte Drohne war in der Nähe einer wichtigen Gaspipeline explodiert und in ein Feld gestürzt. Dazu heißt es von der bulgarischen Regierung, der Drohnentyp werde häufig von der Ukraine verwendet. Es deute aber nichts darauf hin, dass hinter dem Vorfall Absicht stecke. Nach Angaben der ukrainischen Regierung haben die Streitkräfte kein Fluggerät vorsätzlich nach Bulgarien gelenkt. In Braunschweig haben Tausende den Christopher Street Day gefeiert. Nach Angaben der Polizei verlief der Demonstrationszug friedlich und ruhig. Demnach sind rund 6000 Menschen auf die Straße gegangen, um sich für die Rechte von lesbischen, schwulen und anderen queeren Menschen stark zu machen. Die Stadt Braunschweig hatte vor dem Hintergrund des Anschlags beim CSD in Berlin die Sicherheitsmaßnahmen erhöht. Es wurden unter anderem mobile Zufahrtssperren aufgebaut. Außerdem hat die Polizei ihre Kräfte deutlich aufgestockt. In der zweiten Fußball-Bundesliga hat der VfL Wolfsburg sein Auftaktspiel am Abend nicht gewinnen können. Gegen den ersten FC Kaiserslautern gab es ein 0:0 Unentschieden. Holger Gerska berichtet.
1: Auch eine Liga tiefer hat der VfL Wolfsburg nahtlos an seine dürftigen Heimleistungen aus dem Frühjahr angeknüpft. Gegen den sechsten der vergangenen Zweitligasaison nur ein 0:0 und gemessen an den Torchancen sogar ein glückliches 0:0. Das ist ein echter Dämpfer für die Aufstiegsambition. Die nicht eingespielt wirkende Mannschaft konnte sich kaum echte Torchancen herausarbeiten. Zwar gab es sehr viel Ballbesitz, aber meist nur harmlose Distanzschüsse aus der zweiten Reihe. Die offensiven Neuzugänge Robert Glatzel und Fraser Hornby konnten fast keine Akzente setzen. Fabian Reese spielte zwar gewohnt fleißig, aber in Torgefahr mündete das nicht. Kaiserslautern war selten offensiv, dann aber gefährlich. So musste Jakub Zielinski den Wolfsburgern den einen Punkt festhalten. Der erst 18-jährige polnische Torhüter rettete in der zweiten Halbzeit mit Klasseparaden das 0:0.
0: 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Super 6, 6, 4, 1, 9, 7, 7. Alle Angaben sind wie immer ohne Gewähr. Die Zeit 7.05 Uhr.
2: Susanne wird von Blacky geweckt, von ihrem Hund. Mal um 2.18 Uhr, mal um 5.12 Uhr. Ja, dann sage ich guten Morgen, liebe Susanne aus der NDR Niedersachsen-App. Und das Sonntagswetter, das begrüßt Sie heute mit viel Sonne. Es kann allerdings auch mal Wolken geben und vereinzelt leichte Schauer oder Gewitter. Maximal 33 Grad in Diepholz, 29 im Oberharz, an der Küste so zwischen 24 und 28 Grad, in Halesiel zum Beispiel.
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2: Festival der Kulturen übrigens heute in Neudachau. Der Michaelshof hatte im vergangenen Jahr Freiwillige aus 68 Nationen zu Gast, die dort mitgeholfen haben. Ja, und einige stellen heute ihre Kultur vor, ihre Küche und ihre Musik. Beim Festival der Kulturen im Michaelshof in Neudachau. Ja, Musik hätte ich jetzt auch für Sie. Von Aha mit Take on Me und von Leo Sayer mit More Than I Can Say.
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0: Was hat dich eigentlich glücklich gemacht in dieser Woche? Das fragt Saskia in der NDR Niedersachsen App. Ganz ehrlich, Sie mit Ihrem Besuch in unserem mobilen NDR Niedersachsen Studio. Das finden Sie ja beim Maschseefest in Hannover am Geibeltreff und da feiern wir heute den großen Abschluss. Arne Tauben-Vogt sendet live aus unserem mobilen Studio eine XXL-Version von Stars am Sonntag, nachher ab 11. Und am Telefon ist jetzt Thomas Steinhoff aus Hannover. Guten Morgen, Thomas.
1: Guten Morgen, Sören.
0: Denn auch du warst bei uns am Geibeltreff. Wie war's denn?
1: Das war richtig toll, also das alles live zu sehen, eure Technik und sowas, das kennt man ja sonst immer nur so von Bildern, aber das mal live zu sehen und auch mal dich live zu treffen, das war richtig gut.
0: Hat mir auch großen Spaß gemacht und auch dein Sohnemann war, glaube ich, ganz begeistert, ne? Dein Sohn.
1: Genau.
0: Hatte ich so das Gefühl.
1: Ja, der hat ja gleich von dir zwei Autogrammkarten verhaftet.
0: Genau. Auch das hat mich sehr gefreut. So, und für heute bist du allerdings entschuldigt, dass du nicht hin kannst, denn ihr habt was vor heute?
1: Und zwar, wir sind heute mal wieder auf dem Wakitu-Flohmarkt in der Allenriede. Das ist immer ein riesengroßer Flohmarkt für Kinderkleidung, Spielzeug etc. Und da ist immer richtig viel los. Und da haben wir heute mal wieder einen Stand und hoffen wir, dass wir alle, die jetzt zuhören, auch nachher schön dahin kommen. Und da ist auch sehr viel Schatten, also ist auch wunderbar wegen dem Wetter heute.
0: Dabei viel Spaß und Erfolg heute und danke für den Ausflugstipp. Tschüss, Thomas.
1: Danke dir. Mach's gut.

0: Der NDR1 Niedersachsen Verkehrsservice um 7.20 Uhr. Vorsicht, A7 Hannover Richtung Hamburg in der Einfahrt Hamburg-Heimfeld. Da sind Personen auf der Fahrbahn.
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0: Ich freue mich jetzt schon auf die tollen NDR1 Niedersachsen-Kinder, schreibt Angelika in der NDR Niedersachsen-App. Ja, da können Sie nachher wieder ein neues Digitalradio gewinnen, ein Dabi, unser DAB+-Gute-Laune-Radio, wenn Sie erraten, was in Niedersachsen wir suchen. Beim letzten Mal war es ein ganz bestimmtes Schiff. Wären Sie darauf gekommen?
3: Also wir suchen heute was. Und das ist das Einzige, glaube ich. Aber auf alle Fälle das Erste. Mobile. Denk mal.
4: Dann ist es ein Schiff. Sag das doch gleich.
5: Eigentlich haben die es als Segelschiff geplant. Aber gebaut haben sie das als Dampfschiff.
3: Es gehörte also zur ostfriesischen Dampfschiffflotte. Also da bei dem Schiff, da handelt es sich um einen Doppelschrauben. Post- und Passagierdampfer.
6: Und im Frachtraum von früher, da kann man jetzt feiern.
7: Und da ist voll viel Platz. Das Schiff ist nämlich 37 Meter lang.
8: Das Schiff, das Post und Fracht und Menschen immer hin und her schippern sollte.
9: Ja, von Emden nach Borkum.
10: Wisst ihr vielleicht jetzt schon, welchen Passagierdampfer wir suchen?
11: Ja, ne?
12: Okay, ein Tipp noch. Er liegt im Hafen von Leer.
0: Und, hätten Sie es gewusst? Es ging um das Schiff Prinz Heinrich in Leer. Neue Runde, kennst du das? 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

Da muss ich mal schnell dazwischen mit dem NDR Niedersachsen Verkehrsservice. Ist ganz wichtig, B3 Hamburg, Neuhof, Waltershof, bitte aufpassen. Auf der Kühlbrandbrücke, da kommt Ihnen ein Fahrzeug entgegen. Auf der B3 Hamburg, Neuhof, Waltershof, auf der Kühlbrandbrücke kommt Ihnen ein Fahrzeug entgegen. Hier bitte aufpassen, in beiden Richtungen.

0: Strandtennis wird heute an unserer schönen Nordseeküste gespielt. Die 25. Beach-Tennis-Meisterschaften am Strand von Schillig. Ja, da kommen Sie dann bestimmt ordentlich ins Schwitzen beim Spielen und beim Zugucken. Aktuell messen wir nämlich schon 17 Grad auf Norderney bei einigen Wolken. Oldenburg noch angenehme 15 bei Sonne, Bremen sogar wolkenlos 15 Grad. Lüneburg teils sonnig 12, keine Wolken über dem Buxturm in Osnabrück, 16 Grad dort. Hannover wolkenlos 15, ganz ähnlich in Braunschweig bei 17 Grad. Göttingen keine Wolken über dem Gänselieselbrunnen, 12 Grad dort. Und Braunlage wolkenlose 15.
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0: Erstmal die gute Nachricht für die B3 Hamburg-Neuhof-Waltershof. Da kommt Ihnen kein Fahrzeug mehr entgegen. Auf der Kühlbrandbrücke haben Sie wieder freie Fahrt. Dafür Vorsicht, A30 Rheine Richtung Amsterdam. Zwischen Salzbergen und dem Kreuz Schüttorf steht ein defekter LKW. Und A39 Braunschweig Richtung Salzgitter. Zwischen dem Kreuz Braunschweig Süd und Braunschweig Grüningen Nord liegen Metallteile. Und Vorsicht auch, gerade reingekommen, A7 Hannover Richtung Hamburg. In der Einfahrt Hamburg-Heimfeld sind Personen auf der Fahrbahn unterwegs. Dann noch die A2 Dortmund Richtung Braunschweig. Ist zwischen dem Dreieck Hannover West und Hannover Lahe gesperrt wegen der Bauarbeiten dort. Noch bis morgen früh ca. 5 Uhr. Und A27 Walsrode-Bremen ist zwischen Verden Ost und Achim Ost wegen Bauarbeiten bis 10 Uhr heute Vormittag in beiden Richtungen gesperrt.
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0: Ein großes, großes Dankeschön nochmal an alle unter Ihnen, die arbeiten müssen am Sonntag und deshalb zu unserem Sonntagsclub der Frühaufsteher gehören. André hat angerufen unter der 0511 88 40 66. Er denkt dabei vor allem an die Feuerwehren bei uns im Land.
2: Ich wünsche den Feuerwehrkameraden der Freiwilligen Feuerwehr Warnhut einen wunderschönen Sonntagmorgen. Danke. Tschüss.
0: Eine hoffentlich angenehme Schicht wünschen wir jetzt mit Musik von Toto, Hold the Line. Und davor habe ich noch, deswegen habe ich gestutzt, das Electric Light Orchestra wollte ich nicht unterschlagen mit Calling America.
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0: Über 2 Wochen Urlaub freut sich Daniel in der NDR Niedersachsen App. Ja, sehr schön. Und falls Sie nicht wissen sollten, was Sie Schönes unternehmen könnten an diesem Wochenende, Schorze, unser Niedersachsen-Reporter, der hätte da ein paar Tipps für Sie.
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2: Moin ihr Lieben, die Sommerferien in Niedersachsen neigen sich so ganz langsam dem Ende entgegen. Mein Tipp für alle Kids, euch Eltern und auch vielleicht Großeltern, das Material für den Wiedereintritt in die Schullosphäre klar machen. Phase 1, Auffinden der Schultasche. Zunächst muss man sich mal erinnern, wie das gute Teil überhaupt aussah. Wenn es extrem prall ist, also unter Druck steht, Vorsicht! Da hat das alte Schulbrot mit dem Apfel reagiert. Da könnte der Kampfmittelräumdienst mit einer kontrollierten Sprengung helfen. Wenn man sich entscheidet, den Sprengmeister nicht zu benötigen, kann man ganz vorsichtig reinlunzen. Empfehlenswert, FFP2-Maske aufsetzen. So eine liegt sicherlich noch irgendwo rum. Was ist da noch drin? Essensreste, altes Sportzeug? Ganz behutsam die einzelnen Schichten freilegen und schauen, ob darunter noch irgendwas zu gebrauchen ist. Ein altes Etui oder das eine oder andere Standardwerk der allgemeinen Schulbildung. Phase 2. Reinigen des Behältnisses. Grobe Verkrustungen mit dem Spachtel abtrennen, dann aussaugen, eventuell nachwischen. Sollte man feststellen, dass die Tasche nicht mehr zu retten ist, könnte man in den nächsten Tagen noch Ersatz beschaffen. Phase 3, neu befüllen. Was für ein gutes Gefühl, wenn das leidige Thema Schule erstmal abgehakt ist. Legt euch wieder hin. Schöne Restferien, euer Schorze.
0: Und ich bin's nochmal schnell mit dem Ende an Niedersachsen Verkehrsservice. A39, Salzgitter Richtung Braunschweig in Höhe Braunschweig-Grüningen Nord, Metallteile. A30, Rheine Richtung Amsterdam in Höhe Salzbergen, ein defekter LKW. Aber nochmal der Hinweis für die B3, Hamburg, Neuhof, Waltershof. Da kommt Ihnen kein Feinfalschfahrer mehr entgegen.

0: Der NDR1 Niedersachsen Sonntag ist hier um 7.54 Uhr. Unter anderem mit Ihren Sonntagsgrüßen. Einfach anrufen 0511 88 40 66 für Ihre Sonntagsgrüße. 0511 88 40 66 können Sie aber auch abgeben per Text oder Sprachnachricht über die NDR Niedersachsen App.
1: Sören, würdest du bitte meine Ex-Kollegen von der Biberpost Helmstedt grüßen? Ich wünsche Ihnen eine schöne nächste gute Woche. Und dass es nicht so heiß wird. Ich danke dir schon mal dafür.
0: Gerne. Na dann gucken wir mal auf das Wetter von heute und von morgen.
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0: Ja, und es wird tatsächlich heiß in weiten Teilen Niedersachsens. Heute bis zu 33 Grad in Braunschweig, 29 in Oldenburg und auch im Oberharz bis zu 29 Grad. Dazu gibt's viel Sonne, hier und da auch ein paar Wolken heute und vereinzelt Schauer oder Gewitter. Ja, und auch der Start in die neue Woche wird dann morgen sommerlich bei bis zu 31 Grad. Und dazu bekommen Sie einen Mix aus Sonne und Wolken und auch Schauer und Gewitter sind morgen wieder möglich.
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0: Und nochmal schnell der NDR1 Niedersachsen Verkehrsservice. Für die B3 Elze-Nordheim, denn zwischen Kluventhal und Einbeck-Süd, da befindet sich eine Ölspur auf der Fahrbahn. Aufpassen dort.

0: Vorsicht bitte, unter anderem auf der B3.
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0: Denn B3 Elze-Nordheim in Höhe Kuventhal, eine Ölspur auf der Fahrbahn. Die A2 Dortmund Richtung Braunschweig ist zwischen dem Dreieck Hannover West und Hannover Lahe gesperrt bis morgen früh 5 Uhr wegen Bauarbeiten. A27 Walsrode-Bremen zwischen Verden-Ost und Achim-Ost heute Vormittag bis 10 Uhr beidseitig gesperrt. Und in Wilhelmshaven der Triathlon, deshalb bis 16 Uhr viele gesperrte Straßen.
2: Es ist 8 Uhr.
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2: Mit Konstanze Beisert. Einen schönen guten Morgen. Die Schlagzeilen. Tourismusbranche im Land ist mit Verlauf der Sommerferien zufrieden. Niedersachsen setzt Sonntagsfahrverbot außer Kraft. VfL Wolfsburg startet mit Unentschieden in die neue Saison. Und das Wetter sonnig und trocken bis 33 Grad. Endspurt bei den Sommerferien in Niedersachsen. Am Donnerstag beginnt das neue Schuljahr. Das Ferienwetter war dieses Mal sehr wechselhaft. Trotzdem waren viele Unterkünfte bei uns im Land gut gebucht. Kira Allenbach, wie fällt die niedersächsische Ferienbilanz aus?
3: Ja, grundsätzlich sind die Gastgeber in allen Regionen zufrieden. Die Unterkünfte waren alle gut ausgelastet. Andreas Lehmberg vom Harzer Tourismusverband spricht von einer zufriedenstellenden Bilanz. Die Sommerferien zeigten, dass auch in diesem Jahr Familien mit Kindern eine sehr wichtige Zielgruppe für den Harz sind, so Lehmberg vom Harzer Tourismusverband. Die Küste und die Inseln registrieren eine Auslastung von 80-90%. Die heißen Tage waren ein großer Gewinn. Die Zahl der Tagestouristen stieg, so Wiebke Leverenz von Ostfriesland Travel. Gespart wird nicht am Urlaub, sondern eher im Urlaub. Viele suchen günstigere Unterkünfte und versorgen sich selbst in Ferienwohnungen, sagt Leverenz. Sowohl an der Küste als auch im Harz bleibt der Trend, Urlauber buchen weiterhin immer kurzfristiger. Auch die Lüneburger Heide zeigt sich sehr zufrieden. Laut der VNP-Stiftung Naturschutzpark Lüneburger Heide steigen die Zahlen im Vergleich zum Vorjahr. Aber alle Anbieter erhoffen sich auch jetzt noch viele Urlauber. Ein paar Bundesländer haben noch bis in den September Ferien.
2: In mehreren Bundesländern dürfen bestimmte Lastwagen heute auf die Straße.

0: Das Niedrigwasser beeinträchtige den Warentransport massiv. Unternehmen bräuchten jetzt Flexibilität und zusätzliche Möglichkeiten, so Bilger. Der Bundesverband der deutschen Industrie begrüßte die Entscheidung. Das könne die Auswirkungen des Niedrigwassers abmildern. Neben Niedersachsen erlauben vorerst auch Nordrhein-Westfalen, Rheinland-Pfalz und das Saarland Fahrten von Lkw an Sonn- und Feiertagen.
1: In der französischen Hauptstadt Paris gilt ab sofort eine Helmpflicht für E-Rollerfahrer. Die Polizei reagiert damit nach eigenen Angaben auf die steigende Zahl an Unfällen mit diesen Fahrzeugen. Neben dem Helm müssen E-Rollerfahrer auch eine Warnweste oder andere reflektierende Kleidung tragen. Die Helmpflicht gilt für private E-Roller. Leihscooter sind in Paris schon seit 2023 nicht mehr erlaubt. In Braunschweig haben Tausende den Christopher Street Day gefeiert. Nach Angaben der Polizei verlief der Demonstrationszug friedlich und ruhig. Demnach sind rund 6000 Menschen auf die Straße gegangen, um sich für die Rechte von lesbischen, schwulen und anderen queeren Menschen stark zu machen. Die Stadt Braunschweig hatte vor dem Hintergrund des Anschlags beim CSD in Berlin die Sicherheitsmaßnahmen erhöht. Es wurden unter anderem mobile Zufahrtssperren aufgebaut. Außerdem hat die Polizei ihre Kräfte deutlich aufgestockt. Es ist der jährliche Saisonhöhepunkt im Nordsee-Heilbad Cuxhaven, das Duna-Wattrennen. Das Pferderennen findet heute zum 90. Mal statt. Die Veranstalter erwarten zehntausende Zuschauer. In diesem Jahr stehen 11 Rennen an. Veterinäre des Landkreises Cuxhaven sollen genau hinschauen und auf das Wohl der Pferde achten. Denn Tierschützer hatten den Veranstaltern immer wieder vorgeworfen, die Pferde würden gewaltsam durchs Watt getrieben. Das Duna-Watt-Rennen findet seit 1902 statt und gilt als weltweit einzigartig. In der zweiten Fußball-Bundesliga konnte der VfL Wolfsburg sein Auftaktspiel am Abend nicht gewinnen. Gegen den ersten FC Kaiserslautern gab es ein 0:0 Unentschieden. Aus der Sportredaktion Hannes Wanger.
2: In Wolfsburg hat man sich sicherlich mehr erhofft von diesem Auftakt in die erste Zweitligasaison seit 29 Jahren. Die Wölfe sind nach millionenschweren Investitionen Top-Favorit auf den Aufstieg. Gegen Kaiserslautern gelang es ihnen aber vor allem im zweiten Durchgang nicht, wirklich gefährlich zu werden. So muss man sich mit einer Nullnummer zufrieden geben. Trainer Tobias Strobel sah trotzdem positive Ansätze.
3: Das ist was sehr, sehr Positives, dass du nicht kopflos agierst und dann irgendwie nochmal mit einer 1-0-Niederlage startest, sondern dass du trotzdem nochmal kontrolliert bleibst, dir kein Gegentor fängst und das ist ein guter Schritt.
2: Eintracht Braunschweig feiert derweil einen Traumstart. In Magdeburg gab es einen deutlichen 6:1 Erfolg. Dank starken Umschaltmomenten und gnadenloser Effizienz vor dem Tor grüßt die Eintracht vorerst von der Tabellenspitze. Eiskalt vor dem Tor war auch der VfL Osnabrück, allerdings ohne dabei Punkte zu holen. Bei der 3:4 Niederlage in Heidenheim bewies der Aufsteiger Moral, war aber defensiv zu anfällig. In Liga 3 war für Meppen nichts zu holen. 0:3 stand am Ende auf der Anzeigetafel im Duisburger Stadion. Für Trainer Lukas Benjamin trotzdem kein Grund, den Kopf hängen zu lassen.
4: Natürlich ist man heute nicht einverstanden, aber am Ende war es 1 von 38 Spielen auswärts. Jetzt haben wir nächste Woche Groß-Asbach zu Hause und wollen das damit sicher schon besser machen. Aber die Saison ist sehr, sehr lang und es war nicht alles schlecht, was ich heute gesehen habe.
2: Der TSV Havelse hingegen schnupperte gegen den VfB Stuttgart 2 kurz am Auftaktsieg. Bereits nach 11 Sekunden gingen die Gabsener in Führung. Niklas Tauer erzielte das zweitschnellste Tor der Drittligageschichte. Doch das war nicht genug. Mit 2:3 ging das Spiel verloren.
1: 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Und noch der NDR 1 Niedersachsen Verkehrsservice. Vorsicht bitte in beiden Richtungen auf der A7 Hannover-Kassel zwischen Seesen und Echte. Da sind Personen auf der Fahrbahn. Die Zeit 8.06 Uhr.
5: Susanne wird von ihrem Hund geweckt und auch Angela hat sich gemeldet in der NDR Niedersachsen-App. Sie wurde wach gemacht von ihren Papageien. Ja, wir in Niedersachsen sind offenbar besonders tierlieb. Und wir bekommen heute dieses sommerliche Sonntagswetter hier. Bei viel Sonne, vereinzelt auch Wolken, Schauern und Gewittern. Bis zu 33 Grad heute in Drebber im Kreis Diepholz, 32 in Lüneburg und maximal 29 Grad im Oberharz.
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5: Strandtennis wird heute gespielt am Strand von Schillig oder wie wäre es für Sie mit den Strandtagen auf Borkum? Da wartet Sie heute nochmal Strandvolleyball und Live-Musik bei den Beach Days Borkum. NDR 1 Niedersachsen, die Musik meines Lebens spiele ich Ihnen jetzt und zwar von Tina Turner und dann von dem Ballett.

0: Oma, geht es dir besser? Ich liebe dich. Diese Sprachnachricht von ihrer vierjährigen Enkelin, die hat Margitta total glücklich gemacht. Das schreibt sie in der NDR Niedersachsen App. Und was hat sie besonders glücklich gemacht in dieser Woche? Erzählen Sie es mir in der NDR Niedersachsen App oder rufen Sie an 0511 88 40 66 für Ihre ganz persönliche Glücksgeschichte der Woche. 0511 88 40 66. Und da sage ich jetzt guten Morgen, Silke aus Salzgitter.
1: Jawohl, Silke Kreuzmann, ich stehe dazu.
0: Sehr gut. Du hast eine Nachricht geschrieben in der NDR Niedersachsen App, die mich wirklich berührt hat, muss ich sagen. Du hast etwas Großartiges geschafft, finde ich.
1: Ja.
0: Erzähl mal.
1: Ich leide seit Kindheit unter chronischen Depressionen. Mhm. Das baut sich ja so auf. Ich weiß nicht, ob du irgendwie im Bekanntenkreis oder hoffentlich nicht selber Erfahrung hast.
0: Nee, aber ich glaube tatsächlich, fast jeder hat da irgendwie Berührungspunkte, fürchte ich.
1: Eigentlich schon, ja. Aber alle schieben es weg. Mhm. Und das ist auch immer noch die Schwierigkeit. Auf jeden Fall hat es halt angefangen, dass ich merkte, ich ziehe mich zurück und so weiter und so fort. Und dann habe ich Hilfe geholt und bin auch in die Klinik gegangen. Dann jeden Tag Kampf.
0: Aber du hast es jetzt irgendwie geschafft, ne?
1: Ja, ich glaube schon.
0: Und geholfen hat dir auch NDR 1 Niedersachsen, hast du geschrieben.
1: Aber wie jeden Morgen, wenn ich morgens aus dem Bett komme und dann war spätestens sofort der erste Griff ist zum Radio. Und das ist bis heute.
0: Ach, das freut mich natürlich sehr. Hast du vielleicht noch eine Botschaft jetzt zum Schluss für Betroffene?
1: Nicht nur für Betroffene, auch Angehörige. Das ist wirklich, bitte gebt nicht auf.
0: Silke, danke fürs Melden in der NDR Niedersachsen App und dass du diese Geschichte mit uns geteilt hast. Und ich wünsche weiterhin alles Gute.
1: Ja, dir auch. Tschüss.

0: Das letzte Sommerferienwochenende bei uns in Niedersachsen. Und was für eine grandiose Urlaubsvertretung auch hier bei NDR Niedersachsen. In unserer Frühsendung Hellwach, da durften in dieser Woche ja nochmal Verena Kortmann und Andreas Kuhn dran für Sie.
1: Wir wollten am Montag von Ihnen wissen, welche tierischen Besucher kommen denn bei Ihnen so vorbei? Da gab es Vögel, Katzen, Eichhörnchen, sogar Rehe. Aber auch das hier.
2: Bei uns im Kelleraufgang leben kleine Molche. Die Enkel sind immer froh, wenn sie sie sehen, und von mir werden sie abends gelegentlich begrüßt.
3: Gibt's über diese Geschichte nicht auch diesen Disney-Film Susi und Molch?
1: Genau.
3: Ja, wir küren ja jetzt in der Urlaubszeit jeden Tag Niedersachsens Sommerhelden. Menschen, die in der Urlaubszeit weiterarbeiten und die Stellung halten. Dienstag war das Wiebke Wrewer von der Touristinfo in Lingen und die hat uns von einer tollen Erinnerung erzählt.
4: Das war eine Seniorinnengruppe, die ein Partywochenende bei uns gebucht hat und eine Limousinentour machen wollte. Und dann durften wir zuschauen, wie sie teilweise mit ihren Rollatoren in die knallpinke Partylimo eingestiegen sind. Die Frauen waren auch total happy und haben sich explizit dieses Angebot gewünscht. Also das war ganz toll.
1: Das glaube ich sofort.
3: Um die Riesenseerose, die diese Woche im Botanischen Garten Braunschweig geblüht hat, ging es am Donnerstag. Professor Robert Hentsch hat uns vorgeschwärmt.
5: Sie hat geblüht. Und sie war wunderschön.
1: Ja, und ich muss sagen, also so wie der Professor von dieser Seerose geschwärmt hat, so sollte mal mein Mann über mich sprechen. Das würde ich mir wünschen. Ja, und dann geht ja dieses Wochenende das Maschseefest in Hannover zu Ende.
3: Und damit schließt dann auch unser NDR 1 Niedersachsen Radiostudio, das wir am Ufer aufgebaut haben, damit Sie und wir uns mal näher kommen konnten.
6: Wir schauen uns hier an, mit welchem technischen Aufwand Radio gemacht wird.
7: In den Kulissen so zu blicken von NDR 1 fand ich gut, ja. Hat Spaß gemacht, wirklich.
1: Ja, uns auch. Und ich würde sagen, bei nächster Gelegenheit wiederholen wir das einfach.
0: Ja, und morgen melden sich dann Susanne Neuss und Andreas Kuhlage zurück in NDR 1 Niedersachsen Hellwach. Hören Sie dann morgen bis Freitag jeweils zwischen 5 und 10.

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0: 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Schon jetzt gibt's von mir die aktuellen Temperaturen. Norderney bedeckt 18 Grad. Oldenburg Sonnenstrahlen an der Uni auch 18, Bremen wolkenlos 17, Lüneburg meist sonnig 15 Grad. Osnabrück da wolkenlos 18, Hannover auch wolkenloser Himmel über dem Maschseefest und schon 17 Grad, Braunschweig wolkenlos 18. Göttingen auch keine Wolken 15 und Braunlage wolkenlos bei 20 Grad.
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0: Vorsicht bitte in beiden Richtungen auf der A7 Hannover-Kassel. Zwischen Seesen und Echte sind Personen auf der Fahrbahn. Und aufpassen auch B3 Eelze-Nordheim. Zwischen Gufental und Einberg Süd eine Ölspur. Die A2 Dortmund Richtung Braunschweig ist zwischen dem Dreieck Hannover West und Hannover Lahe gesperrt wegen Bauarbeiten. Und zwar bis morgen früh ca. 5 Uhr. A24 Hamburg Richtung Berlin. Zwischen dem Kreuz Hamburg Ost und Rheinbeck 3 Kilometer Stau. Die A27 Walsrode-Bremen ist zwischen Verden-Ost und Achim-Ost bis 10 Uhr vormittags heute noch in beiden Richtungen gesperrt. Und in Wilhelmshaven der Triathlon, deshalb bis 16 Uhr viele gesperrte Straßen.
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0: Gleich mit Jesse von Joshua Caddison und mit Lynyrd Skynyrd, Sweet Home Alabama. Vorher weitere Sonntagsgrüße von Ihnen, die gelandet sind auf unserem Anrufbeantworter, den Sie erreichen unter der 0511 88 40 66.
2: Guten Morgen, mein Name ist Gudrun Lange aus Wunsdorf und ich grüße meinen Lebensgefährten und meine Familie. Ich wünsche denen einen schönen Sonntag.

0: 14 Tore in 2 Spielen. Da ging's ab zum Auftakt der neuen Saison in der 2. Fußball-Bundesliga. Sie hören den NRZ Niedersachsen Sonntag um gleich 8.43 Uhr. Ja, knapp mit 3:4 verdittelt der VfL Osnabrück in Heidenheim. Und der Tabellenführer der 2. Liga kommt aktuell aus Braunschweig. Die Eintracht gewinnt 6:1 in Magdeburg. Spitzenreiter, Spitzenreiter, haben die Fans gesungen, auch wenn der Trainer Lars Konetka versucht, die Euphorie so ein bisschen zu bremsen.
1: Es ist auch dem ganzen Umfeld vergönnt, ne? Ich glaube, es gab eine sehr große Leidenszeit und dass man jetzt nach dem ersten Spieltag jetzt da mal kurz steht, ist ja noch nicht alles durch, so, dann ist es ein schönes Gefühl für die Fans und das sei ihnen auch vergönnt, aber wir können das schon gut einordnen.
0: Bundesliga-Absteiger Wolfsburg spielt außerdem 0:0 gegen Kaiserslautern und heute dann noch die beiden Partien von Hannover 96 in Cottbus und von St. Pauli gegen Greuther Fürth, jeweils ab 13:30 Uhr.
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0: Auch Backen macht glücklich. Das schreibt Christiane in der NDR Niedersachsen-App. Ja, ich bilde mir ein, ich kann ihren Apfelkuchen riechen bis zu mir ins NDR Niedersachsen-Studio. Und außerdem gab es noch diese Sprachnachricht in der NDR Niedersachsen-App zum Thema Glück.
1: Ja, guten Morgen, Sören. Mich hat die Woche glücklich gemacht. Wir waren am Donnerstag in Emden, haben das Otto Hus besucht, haben eine Tagestour dahin gemacht, am Delftstrand gesessen und einfach nur aufs Wasser geguckt. Das war ein Tag Urlaub. Liebe Grüße an alle Frühaufsteher, an alle und an das gesamte Team.
0: Ja, bis danke schön. Und auch danke für den Ausflugstipp. Und hier ist noch der NDR Niedersachsen Verkehrsservice. A352 Richtung A7 zwischen Langenhagen, Kaltenweide und Dreikanufer Nord. Deine Unfallstelle, die noch nicht abgesichert ist.

0: Vorsicht weiterhin.
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0: Auf der A352 Richtung A7 an Höhe Langenhagen-Kaltenweide eine Unfallstelle und B3 Elze-Nordheim in Höhe Kufental eine Ölspur. Die A2 Dortmund Richtung Hannover in Höhe 3 Hannover West gesperrt. A24 Hamburg Richtung Berlin ab dem Kreuz Hamburg Ost 3 Kilometer Stau. Die A27 Walsrode-Bremen zwischen Verden Ost und Achim Ost noch in beiden Richtungen gesperrt. Und in Wilhelmshaven heute der Triathlon, deshalb bis 16 Uhr viele gesperrte Straßen dort.
2: Es ist 9 Uhr.
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2: Mit Konstanze Beisert. Einen schönen guten Morgen. Die Schlagzeilen. Tourismusbranche in Niedersachsen ist mit Verlauf der Sommerferien zufrieden. Störung im Bahnverkehr zwischen Bremen und Hamburg ist behoben. VfL Wolfsburg startet mit Unentschieden in die neue Saison. Und das Wetter sonnig und trocken bis 33 Grad. Endspurt bei den Sommerferien in Niedersachsen. Am Donnerstag beginnt das neue Schuljahr. Das Ferienwetter war dieses Mal eher wechselhaft. Trotzdem waren viele Unterkünfte bei uns im Land gut gebucht. Kira Allenbach, wie fällt die niedersächsische Ferienbilanz aus?
3: Ja, grundsätzlich sind die Gastgeber in allen Regionen zufrieden. Die Unterkünfte waren alle gut ausgelastet. Andreas Lehmberg vom Harzer Tourismusverband spricht von einer zufriedenstellenden Bilanz. Die Sommerferien zeigten, dass auch in diesem Jahr Familien mit Kindern eine sehr wichtige Zielgruppe für den Harz sind, so Lehmberg vom Harzer Tourismusverband. Die Küste und die Inseln registrieren eine Auslastung von 80-90%. Die heißen Tage waren ein großer Gewinn. Die Zahl der Tagestouristen stieg, so Wiebke Leverenz von Ostfriesland Travel. Gespart wird nicht am Urlaub, sondern eher im Urlaub. Viele suchen günstigere Unterkünfte und versorgen sich selbst in Ferienwohnungen, sagt Leverenz. Sowohl an der Küste als auch im Harz bleibt der Trend, Urlauber buchen weiterhin immer kurzfristiger. Auch die Lüneburger Heide zeigt sich sehr zufrieden. Laut der VNP-Stiftung Naturschutzpark Lüneburger Heide steigen die Zahlen im Vergleich zum Vorjahr. Aber alle Anbieter erhoffen sich auch jetzt noch viele Urlauber. Ein paar Bundesländer haben noch bis in den September Ferien.
2: Wegen sich schnell ausbreitender Waldbrände haben die Behörden in der kanadischen Provinz British Columbia den Notstand ausgerufen. Mehr als 20.000 Menschen mussten bereits in Sicherheit gebracht werden. Viele Häuser wurden zerstört. In Spanien kämpfen die Einsatzkräfte weiter gegen einen verheerenden Waldbrand in Andalusien. Entspannt hat sich die Lage dagegen am italienischen Gardasee. Der Waldbrand am Westufer ist nach Angaben der Behörden unter Kontrolle. Nach der Explosion einer Drohne in Bulgarien hat das dortige Außenministerium die ukrainische Botschafterin zu einem Gespräch einbestellt. Die mit Sprengstoff bestückte Drohne war in der Nähe einer wichtigen Gaspipeline explodiert.

0: gegeben. Ein defektes Stellwerk bei Ottersberg im Kreis Verden war für die Ausfälle und Verspätungen im Regional- und Fernverkehr verantwortlich. Es ist der jährliche Saisonhöhepunkt im Nordsee. Heilbad Cuxhaven, das Donau-Wattrennen. Das Pferderennen findet heute zum 90. Mal statt. Die Veranstalter erwarten zehntausende Zuschauer. In diesem Jahr stehen insgesamt 11 Rennen an. Veterinäre des Landkreises Cuxhaven sollen genau hinschauen und auf das Wohl der Pferde achten. Denn Tierschützer hatten den Veranstaltern immer wieder vorgeworfen, die Pferde würden gewaltsam durchs Watt getrieben. Das Donau-Wattrennen findet seit 1902 statt und gilt als weltweit einzigartig. In der zweiten Fußball-Bundesliga hat der VfL Wolfsburg sein Auftaktspiel am Abend nicht gewinnen können. Gegen den 1. FC Kaiserslautern gab es ein 0:0 Unentschieden. Holger Gersker berichtet.
1: Auch eine Liga tiefer hat der VfL Wolfsburg nahtlos an seine dürftigen Heimleistungen aus dem Frühjahr angeknüpft. Gegen den 6. der vergangenen Zweitligasaison nur ein 0:0 und gemessen an den Torchancen sogar ein glückliches 0:0. Das ist ein echter Dämpfer für die Aufstiegsambition. Die nicht eingespielt wirkende Mannschaft konnte sich kaum echte Torchancen herausarbeiten. Zwar gab es sehr viel Ballbesitz, aber meist nur harmlose Distanzschüsse aus der zweiten Reihe. Die offensiven Neuzugänge Robert Glatzel und Fraser Hornby konnten fast keine Akzente setzen. Fabian Rehse spielte zwar gewohnt fleißig, aber in Torgefahr mündete das nicht. Kaiserslautern war selten offensiv, dann aber gefährlich. So musste Jakub Zielinski den Wolfsburgern den einen Punkt festhalten. Der erst 18-jährige polnische Torhüter rettete in der zweiten Halbzeit mit Klasseparaden das 0:0.
0: Und die Zeit 9:05 Uhr.
2: Auch im Schwarzwald läuft der NDR Niedersachsen-Sonntag bei René. Mit ganz lieben Sonntagsgrüßen hier aus der NDR Niedersachsen-App. An Tim, an Hannes und an Linus. Ja, und wir in Niedersachsen grüßen zurück mit sommerlichem Sonntagswetter. Heute bis zu 33 Grad in Braunschweig, 29 in Oldenburg und auch im Oberharz bis zu 29 Grad. Dazu gibt's viel Sonne, hier und da ein paar Wolken, vereinzelt Schauer oder Gewitter. Und auch der Start in die neue Woche wird dann sommerlich, morgen bei bis zu 31 Grad. Dazu gibt's dann einen Mix für Sie aus Sonne und Wolken. Und auch Schauer und Gewitter sind wieder möglich morgen.
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2: Der Jazz-Sommer wird aktuell in Sickte gefeiert. Heute mit dem Moonlight Trio, einem Mix aus Jazz und Latin. Heute ab 11 Uhr im Heimvorteil Coworking Space Volsum. Schon jetzt habe ich zwar keinen Jazz, aber die Buggles für Sie. Und anschließend Roy Orbison.
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0: Wenn Sie Haustiere haben, dann können Sie das hier sehr gut nachvollziehen, was Robert schreibt in der NDR Niedersachsen-App. Ihn macht nämlich seine Großpudeldame Alma glücklich. Das ist ja lustig. Noch eine Alma, ne? Unsere Labradorhündin heißt ja auch so, Alma. Und was ist es bei Ihnen, dass Sie total glücklich gemacht hat in dieser Woche? Sie können sich nicht nur melden in der NDR Niedersachsen-App, Sie können auch gerne anrufen für Ihre Glücksgeschichte der Woche. Das ist die Nummer dafür. 0511 88 40 66. Und jetzt sage ich guten Morgen, Sandra Rominski aus Bremen.
1: Guten Morgen, Sören.
0: Dich macht dein Urlaub glücklich. Wo seid ihr denn?
1: Wir sind in Catania auf Sizilien.
0: So, das ist jetzt Italien, auch wenn ich in Erdkunde immer schlecht war.
1: Nein, aber das hast du jetzt gerade gut hinbekommen.
0: Na Gott sei Dank. Wahrscheinlich ist aber richtig heiß da, oder?
1: Ja, es ist sehr heiß und wir würden auch gerne an den Strand fahren, aber sowohl mein Lebensgefährte als auch mein Sohn und ich haben die Badeklamotten vergessen.
0: Nein, die Badehose zu Hause vergessen.
1: Es ist alles zu Hause.
0: Ihr habt das Meer noch nicht gesehen quasi von innen gefühlt?
1: Gesehen ja, gefühlt nicht, nein.
0: Oh nein.
1: Morgen ist Shopping-Tag angesagt.
0: Ich wollte gerade sagen, werden aber nochmal nachgekauft, die Badesachen.
1: Definitiv.
0: Ja, dann wünsche ich noch einen schönen Urlaub und danke fürs neidisch machen hier im NDR Niedersachsen Sonntag.
1: Immer wieder gerne, Sören.
0: Tschüss, Sandra.
1: Tschüss.

0: Genießen Sie das letzte Sommerferienwochenende, wenn Sie können. Und wenn dann die Schule wieder losgeht bei uns in Niedersachsen in der kommenden Woche, dann gibt es ein neues Fach. Christliche Religion.
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0: Gemeinsam statt getrennt, wie bisher, der evangelische und der katholische Religionsunterricht. Darüber haben wir mit Lena Sonnenburg gesprochen. Sie unterrichtet an der Grundschule Finnhorst in Hannover. Die Kirchen verlieren immer mehr Mitglieder. Warum ist der Religionsunterricht dann so wichtig?
2: Weil im Religionsunterricht Platz ist, um mit den Schülerinnen und Schülern über die großen Fragen des Lebens ins Gespräch zu kommen. Was passiert, wenn ich sterbe? Wo komme ich her, bevor ich geboren wurde? Was gibt mir Hoffnung? Was ist Glück und Zuversicht für mich? Dafür ist sonst in Schule wenig Platz.
0: Und wer kann teilnehmen am Fach Christliche Religion?
2: Christliche Religion ist offen für alle Schülerinnen und Schüler. Natürlich sollen die Getauften gemäß ihrer Taufe teilnehmen, aber wir freuen uns über alle Kinder, die den christlichen Religionsunterricht besuchen.
0: Was kommt denn auf die Schülerinnen und Schüler zu? Was ändert sich?
2: Also es wird nicht nur evangelisch oder katholisch geschaut, sondern es wird immer jedes Thema von beiden Seiten beleuchtet. Und es hat sich ja weiterentwickelt, der Religionsunterricht, so dass immer auch ein interreligiöser Blick gewagt wird und ein Blick hinein in gesellschaftliche Themen. Also wenn man zum Beispiel das Thema Taufe anschaut, guckt man evangelisch, katholisch, orthodox. Man guckt, wie sind Taufriten in anderen Religionen und was sind andere Übergangsrituale in unserer Gesellschaft.
0: Die Schülerinnen und Schüler sollen ihre Fragen, ihre Themen auch mitbringen können. Wie soll das gelingen?
2: Das ist Aufgabe der Lehrkräfte, das aus den Schülerinnen und Schülern herauszukitzeln. Was interessiert Sie eigentlich tatsächlich? Wie stehen Sie zur Religion? Wie stehen Sie zur Hoffnung? Was denken Sie über Tod und Sterben? Und wenn man das rausfindet, dann wird der Unterricht für die Kinder ja richtig interessant, weil sie mit ihren Fragen im Mittelpunkt des Unterrichts stehen.
0: Christliche Religion, Sie haben an der Entwicklung mitgearbeitet. Niedersachsen geht damit in der Bildungslandschaft voran. Wie viel Stolz schwingt damit?
2: Mir geht es weniger um Stolz, sondern mehr darum, dass wir Kinder dazu animieren können, über diese wichtigen Fragen nachzudenken und dass es Raum dafür gibt. Zu überlegen, warum gibt es Krieg in unserer Welt und wie können wir damit umgehen, wenn es Menschen schlecht geht. Denn dieser Raum ist in Schule sonst nicht da. Und ich glaube, das ist wichtig, dass wir das so aktuell gemacht haben, dass das in Schule noch seinen Platz findet.
0: Lena Sonnenburg, sie unterrichtet an der Grundschule Finnhorst und bildet junge Lehrkräfte aus.
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0: Falls Sie aktuell nicht so glücklich sein sollten, das kann ja auch sein, Tipps bekommen Sie gleich von unserer Glücksexpertin Regine Stünkel um 9.40 Uhr. Vorher unter anderem noch NDR 1 Niedersachsen, die Musik meines Lebens von Stevie Wonder, Part-Time Lover und T-Rex Get It On. Nach Wetter und Verkehr. Norderney meldet bedeckten Himmel 19 Grad. Oldenburg ein paar Wolken über der alten Schlosswache 21. Bremen leicht bewölkt 18 Grad. Lüneburg auch 18, teils sonnig. Osnabrück Sonne und Wolken am Dom 20 Grad. Hannover über unserem mobilen Studio auf dem Maschseefest wolkenlose 20 Grad. Braunschweig auch 20 Grad und keine Wolken. Göttingen wolkenlos 21 und ganz ähnlich in Braunlage bei 22 Grad.
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0: Mit der Autobahn 1 A24 Hamburg Richtung Berlin zwischen Hamburg-Billstedt und Rheinbeck 6 Kilometer Stau. Die A2 Dortmund Richtung Braunschweig zwischen Dreieck Hannover West und Hannover Lahe gesperrt wegen der Bauarbeiten. Bis morgen früh ca. 5 Uhr. Die A27 Walsrode Bremen ist zwischen Verden Ost und Achim Ost noch bis 10 Uhr wahrscheinlich in beiden Richtungen gesperrt wegen Bauarbeiten. B3, Elster Richtung Nordheim, zwischen Barzhausen und Einbeck, Salderhelden wegen Reinigungsarbeiten gesperrt. Und in Wilhelmshaven der Triathlon heute bis 16 Uhr. Deshalb viele gesperrte Straßen dort.
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0: Und ich sage gute Fahrt durch diesen Sonntag, denn diese Sprachnachricht ist reingekommen über die NDR Niedersachsen App.
2: Grüße, hier sind Steffen.
3: Malte.
2: Und wir grüßen Eike Martin.
3: Patrick,
2: Erik,
3: Ella
2: und Kimberly auf dem Weg quer durch Deutschland.

0: Auch NDR in Niedersachsen hören macht glücklich. Läuft bei uns den ganzen Tag. Da schreibt Ernst Strompen in der NDR Niedersachsen App. Das freut mich. Gleich habe ich die Searchers für Sie. Needles and Pens und dann Nena. Wunder geschehen. Vorher noch ein Glückstipp für Sie von Regine.
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2: Hallo, hier ist Regine Stünkel, Ihre Glücksbringerin. Haben Sie als Kind auch gedacht, der Sommer ist mal wieder unendlich lang? Wenn ich mich an meine Kindheit erinnere, dann ist der Sommer sofort in meinem Kopf. Die Urlaube mit meinen Eltern an der Nordsee, Strandburgen bauen, Füße ins Wasser halten, ja, und dann auch noch der Duft von Heckenrosen mitten in die Nase rein. Das war so schön. Und das fühlte sich unfassbar lang an. Wir haben uns das damals nicht eingebildet. Als wir ein kleines Kind waren, war der Sommer tatsächlich ja ein langer Teil unseres Lebens und vor allem eine Zeit, in der wir vieles zum ersten Mal erlebten. Das erste Mal schwimmen gehen, das erste Mal Krabben poolen, das erste Mal abends über dem Meer die Sonne untergehen sehen. All diese ersten Eindrücke, die speichert unser Gehirn sehr detailliert ab und verarbeitet sie. Und deshalb wirkt diese Zeit im Rückblick länger und dichter. Und wenn wir älter sind, dann rast die Zeit ja. Und wir fragen uns oft, wo ist eigentlich das Jahr geblieben? Wir können aber etwas dagegen tun. Unsere Routinen durchbrechen. Nicht immer alles genauso wiederholen. Mitten im Alltag einfach mal etwas ganz anderes machen. Denn dann speichert unser Gehirn das Neue wieder ab. Und das Leben kommt uns wieder länger vor. Also, warum nicht gleich heute mal einen ganz anderen Ort für den Sonntagsspaziergang wählen? In diesem Sinne wünsche ich Ihnen einen langen Sommertag und einen glücklichen Sonntag.
0: Ja, wünsche ich auch und bitte aufpassen. Der NDR 1 Niedersachsen Verkehrsservice meldet sich hier für die Autobahn 1 Osnabrück Richtung Bremen. Denn in der Einfahrt Bramsche, da liegen Gegenstände auf der Fahrbahn.

0: Alle Tipps von unserer NDR Niedersachsen Glücksexpertin Regine Stünkel. Nicht nur die von heute, finden Sie übrigens auf unserer Internetseite zum Nachhören auf ndr.de/NDR Niedersachsen. Steffi hat sich noch gemeldet in der NDR Niedersachsen App. Sie ist nicht nur glücklich, sie hat auch noch einen Ausflugstipp für Sie.
1: Guten Morgen, lieber Syrin und liebe Hörer. Mein Highlight der Woche war eine Reise in den wunderschönen Harz. Liebe Grüße aus Eze von Steffi.

0: Ich wünsche Ihnen eine gute und sichere Fahrt durch diesen Sonntag mit uns.
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0: Und damit das klappt mit der guten Fahrt, bitte Folgendes einplanen. Die Autobahn 2 Dortmund Richtung Braunschweig ist ja zwischen dem Dreieck Hannover West und Hannover Lahe gesperrt wegen der Bauarbeiten dort. Das Ganze soll noch dauern bis morgen früh ca. 5 Uhr. A352 Richtung Autobahn 7 zwischen Langenhagen-Kaltenweide und Dreieck Hannover Nord staut es sich. Aktuelle Länge 2 Kilometer. Kreis Goslar, die Landesstraße zwischen Bad Harzburg und Eckartal ist gesperrt nach einem Unfall. In Wilhelmshaven der Triathlon heute, deshalb bis 16 Uhr viele gesperrte Straßen und Sie haben es bei uns gehört, auch schon aktuell in Dunen, auch da heute Verkehrsprobleme von 10 bis 18 Uhr gibt es da viele gesperrte Straßen. Dafür gute Nachricht von der Autobahn 1 Osnabrück Richtung Bremen, in der Einfahrt Bramsche sind die Gegenstände jetzt weggeräumt, da haben Sie also wieder freie Fahrt.
2: Es ist 10 Uhr.
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2: Mit Konstanze Beisert. Einen schönen guten Tag. Die Schlagzeilen. Niedersachsen hebt ab heute Sonntagsfahrverbot für Lastwagen auf. Fußgänger in Bremen stirbt nach Streit mit Autofahrer. Zehntausende Zuschauer werden zu Duna-Wattrennen in Cuxhaven erwartet. Und das Wetter sonnig und trocken bis 33 Grad. In Niedersachsen ist ab heute das Sonn- und Feiertagsfahrverbot für bestimmte Lastwagen aufgehoben. Grund sind Probleme bei der Binnenschifffahrt wegen der langen Trockenheit. Inken Henkel berichtet.
3: Die Lkw-Fahrten werden erlaubt, um Lieferketten aufrechtzuerhalten und Versorgungsengpässe zu vermeiden. Das hat der grüne Verkehrsminister von Nordrhein-Westfalen, Krischer, gesagt. Denn auch NRW, Rheinland-Pfalz und das Saarland haben das Fahrverbot vorübergehend gelockert. Weil der Rhein weniger Wasser führt, können Schiffe derzeit viel weniger Waren transportieren. Als Ersatz dürfen Lkw über 7,5 Tonnen, für die sonst das Sonntagsfahrverbot gilt, heute fahren. Auch mit Anhängern. Die Sondererlaubnis gilt erstmal bis Ende August. Auf den Autobahnen dürfte es heute ohnehin voll werden wegen des Sommerreiseverkehrs. In 3 Bundesländern enden die Ferien. Der ADAC warnt vor Staus. Viele Urlauber von Nord- und Ostsee werden sich auf die Rückfahrt machen nach Hessen, Rheinland-Pfalz und ins Saarland.
2: Nach der Explosion einer Drohne in Bulgarien hat das dortige Außenministerium die ukrainische Botschafterin zu einem Gespräch einbestellt. Die mit Sprengstoff bestückte Drohne war in der Nähe einer wichtigen Gaspipeline explodiert und in ein Feld gestürzt. Dazu heißt es von der bulgarischen Regierung, der Drohnentyp werde häufig von der Ukraine verwendet. Es deute aber nichts darauf hin, dass hinter dem Vorfall Absicht stecke. Nach Angaben der ukrainischen Regierung haben die Streitkräfte kein Fluggerät vorsätzlich nach Bulgarien gelenkt. In Bremen ist ein Mann bei einer Auseinandersetzung tödlich verletzt worden. Nach Angaben der Polizei war der 56-Jährige gestern im Stadtteil Neustadt mit einem Autofahrer in Streit geraten. Demnach soll der Autofahrer aus seinem Wagen ausgestiegen und dem Mann mehrfach ins Gesicht geschlagen haben. Das Opfer stürzte daraufhin und schlug mit dem Kopf auf den Boden auf. Der Mann starb noch vor Ort. Der Autofahrer floh in einem weißen Kleinwagen. Die Polizei fahndet nach ihm. Die Tourismusanbieter bei uns in Niedersachsen sind mit dem Verlauf der Sommerferien zufrieden. Die Unterkünfte beispielsweise an der Küste, auf den Inseln, in der Lüneburger Heide und im Harz waren alle gut ausgelastet. Die heißen Tage seien ein großer Gewinn gewesen. Die Zahl der Tagestouristen stieg, heißt es, unter anderem vom Portal Ostfriesland Travel. Sowohl an der Küste als auch im Harz bleibt der Trend, Urlauber buchen weiterhin immer kurzfristiger.

0: In diesen Minuten geht es los. Und wie immer ist das Wattrennen eine Mischung aus Sport und Spannung. Moritz Zacho, was passiert da heute genau?
1: Ja, die Besucher können 11 Rennen erwarten, bei denen Galopper, aber auch Traber mit ihren Sulkis über den Rundkurs vor dem Deich nur so preschen, dass das Schlick und Wasser spritzt. Den Preis in einem der wichtigsten Galopprennen des Tages um den Preis des niedersächsischen Ministerpräsidenten wird Olaf Lies auch gleich selbst übergeben. Das blaue Band des Wattenmeeres ist dann das Highlight bei den Trabern. Veterinäre des Landkreises Cuxhaven nehmen die teilnehmenden Pferde im Föhring auch ganz genau in den Blick, um den Tierschutz zu gewährleisten. Genauso schauen dort aber auch die Zocker hin, denn vor jedem Start kann auf Platz oder Sieg gewettet werden. Das Duna-Wattrennen ist und bleibt der Saisonhöhepunkt im Nordsee-Hallbad Cuxhaven.
0: Und die Zeit 10.04 Uhr.
2: Ihnen geht es vielleicht wie Heidi und Manfred hier aus der NDR Niedersachsen-App. Die beiden sitzen noch beim Frühstück und freuen sich auf unser Niedersachsen-Rätsel. Kennst du das? Ja, da können sie ja gleich wieder ein neues Digitalradio gewinnen. Mehr dazu nach dem Blick auf ihr sommerliches Sonntagswetter. Bis zu 33 Grad in Braunschweig, 29 im Oberharz und zwischen 24 und 28 Grad an der Küste, zum Beispiel in Greetsiel. Außerdem gibt es viel Sonne heute, meist auch dichtere Wolken sind möglich, aber nur vereinzelt Schauer und Gewitter. Morgen am Montag, da gibt es bis zu 30 Grad, Sonne, Wolken und besonders an der Küste teils Regen und Gewitter.
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2: Ein Dubby, unser DAB Plus Gute Laune Radio. Das können Sie wieder gewinnen in dieser Stunde bei unserem Niedersachsen-Rätsel. Kennst du das? Sie müssten allerdings erraten, welchen Ort in Niedersachsen wir suchen. Und Sie müssen natürlich ausgelost werden, auch das ist klar. Die ersten Tipps der großartigen NDR 1 Niedersachsen-Kinder bekommen Sie nach Cindy Lauper, Girls Just Want to Have Fun und nach If You Leave Me Now von Chicago.
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0: Das wird heute gar nicht so leicht. Ich will Sie nicht einschüchtern, aber vielleicht müssen Sie ein bisschen im Internet recherchieren, welchen Ort in Niedersachsen wir heute suchen bei unserem Kultspiel am Sonntag.
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0: Ob die Tipps allein ausreichen werden, der NDR 1 Niedersachsen-Kinder, ich weiß es nicht. Zu gewinnen, wie gesagt, gibt es ein neues Digitalradio. Und weil es heute so schwer ist, haben wir die geballte Erklärpower für Sie. Die Tipps bekommen Sie nämlich heute von Paul, Halit, Hatice, Fenja, Emmy, Eleanor, Lara, Lea und Miri.
3: Also ich kenne das nicht. Ich habe das noch nie gehört. Ich wette, die raten und dann kommen die trotzdem nicht drauf. Da freue ich mich auch schon richtig drauf.
4: Das ist ja ein Ort im Harz. Da kann man auch richtig viel wandern. Und der Ort hat eine Altstadt.
3: Aber von da, bis wir da sind, was wir suchen, sind es nochmal mindestens 2 Kilometer. Immer den Berg hoch.
4: Dieser Berg, dieser Rammelsberg, der ist auch ganz schön berühmt, oder?
5: Ja, aber das ist ja nicht das, was sie raten sollen.
3: Aber das hat was damit zu tun. Weil wie waren das jetzt nochmal? Also die in Rammelsberg, die hatten also so riesige Berge aufgeschüttet.
4: Mit Steinen, wo kein Erz drin war.
5: Und auf diesem Berg, dann haben sie das gebaut, was heute das Rätsel ist. Und das steht im Internet.
3: Zeig mal.
4: Also ich lese vor. Der Turm ist die älteste erhaltene Tagesanlage des Rammelsberges und wahrscheinlich auch Deutschlands.
5: Hä?
0: Welcher Ort, welches Ausflugsziel in Niedersachsen suchen wir also heute? Melden Sie sich gerne in der NDR Niedersachsen App, aber da ganz wichtig, bitte Ihre Telefonnummer nicht vergessen. Außerdem können Sie anrufen hier im NDR Niedersachsen Studio unter 08000 88 00 99. Zu gewinnen gibt's ein neues Digitalradio. 08000 88 00 99. Und noch kurz der NDR Niedersachsen Verkehrsservice. A7 Kassel-Hannover in Höhe Nordheim-West liegen Fahrzeugteile. Vorsicht! Ich habe

0: Zwischendurch ein weiterer Ausflugstipp für Sie von Hacki aus der NDR Niedersachsen-App. Das Erntefest im schönen Adlanddorf Nordrup. Und ab 13 Uhr setzt sich da der Festumzug heute in Bewegung in Nordrup. Ja, und vorher könnten Sie natürlich noch ein neues Digitalradio gewinnen.
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0: Ein Dabi wartet da auf Sie, unser DAB Plus Gute Laune Radio. Das können Sie gewinnen, wenn Sie erraten, welchen Ort in Niedersachsen wir heute suchen, welches Ausflugsziel. Und das wieder großartig beschrieben wird von den NDR 1 Niedersachsen Kindern.
1: Am Rammelsberg in Goslar, da gab es eine Halde. Und da steht das Ding drauf, was wir suchen. Und das war ein Turm. Da gab es einen, der hat da auch gewohnt. Und der hatte einen Beruf, den es jetzt schon gar nicht mehr gibt.
3: Aber der ist wichtig.
1: Ja, weil der Beruf so heißt wie der Turm.
3: Oh Gott, ist das kompliziert.
1: Also der Mann mit dem komischen Beruf, der war Meister. Und der musste dafür sorgen, dass immer genug Holz da war für den Bergbau. Und weil die das Holz in so einem bestimmten... Ach, wie sagt man das? Die haben das Holz in einem bestimmten Maß angegeben. Genau. Und dieses Maß, das gibt's heute gar nicht mehr, glaube ich. Ja, jedenfalls so wie das Maß, so hieß dann auch der Beruf.
3: Also wie hieß der dann jetzt?
1: Das sollen die ja rausfinden. Jedenfalls nicht Schüttmetermeister, aber so ein bisschen auch so ähnlich.
3: Oh, das ist ja voll kompliziert. Ich glaube, das finden Sie nie raus.
0: 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Autobahn 7 Hannover Kassel zwischen Seesen und Echte sind Personen unterwegs.

0: NDR in Niedersachsen, die Musik meines Lebens habe ich gleich für Sie. Von Boney M. mit Sunny und Survivor, Eye of the Tiger. Und vorher gibt es natürlich auch noch weiterhin die Chance für Sie, ein Digitalradio zu gewinnen. Bei unserem Niedersachsen-Rätsel kennst du das. Aber davor habe ich noch die aktuellen Temperaturen für Sie. Norderney, leicht bewölkter Himmel, 20 Grad. Oldenburg, teils sonnig, 23. Bremen, ein paar Wolken über dem Ruhrland, 21 Grad. Lüneburg, sonnig, 23. Osnabrück, auch 23, leicht bewölkter Himmel. Hannover, über unserem mobilen Studio auf dem Maschseefest, keine Wolken, 23 Grad. Da freuen wir uns wieder auf Ihren Besuch. Gleich ab 11 Uhr meldet sich Arne Torben Fuchs von da live. Braunschweig, wolkenloser Himmel, 22. Ganz ähnlich in Göttingen bei 23. Und Braunlage, auch wolkenlos, 23 Grad.
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0: Nochmal der Hinweis für die A7 Hannover-Kassel. Aufpassen in beiden Richtungen. Zwischen Seesen und Echte sind nämlich Personen auf der Fahrbahn. A1 Osnabrück Richtung Bremen. Zwischen Bremen-Brinkum und Asten 3 Kilometer stockend. Die A2 Dortmund Richtung Braunschweig. Zwischen Dreieck Hannover-West und Hannover-Lahe bis morgen früh 5 Uhr wahrscheinlich noch gesperrt wegen der Bauarbeiten dort. Kreis Goslar Landesstraße zwischen Bad Harzburg und Eckertal nach einem Unfall gesperrt. In Wilhelmshaven der Triathlon, deshalb bis 16 Uhr viele gesperrte Straßen und auch in Dunen müssen Sie mit gesperrten Straßen rechnen. Heute noch bis 18 Uhr wahrscheinlich.
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0: Außerdem hat mich heute ja wieder interessiert, was Sie ganz besonders glücklich gemacht hat. Elke und Manfred haben sich dazu noch gemeldet.
2: Wir sind glücklich, dass wir unseren 5. Urenkel kennengelernt haben. Alles gesund und munter. Einen schönen Tag noch.
0: Ja, gleichfalls. Und herzlichen Glückwunsch, ne? Und alles Gute vom gesamten NDR1 Niedersachsen-Team.

0: Wieder sehr, sehr gut gemacht. Das schreibt Nadine in der NDR Niedersachsen App und meint damit unsere NDR 1 Niedersachsen Kinder. Und das sind heute einige. Paul, Hatice, Fenja, Emmy, Elinor, Lara, Lea und Miri.
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0: Die insgesamt, ich zähle nochmal nach, 8 NDR 1 Niedersachsen-Kinder waren heute also zuständig für die Tipps zu einem ganz bestimmten Ort bei uns in Niedersachsen, zu einem Ausflugsziel. Und ein paar haben sie ja noch für sie, ne? Damit sie ein Dabi gewinnen können. Unser DAB Plus Gute Laune Radio. Also nochmal gut zu hören, was in Niedersachsen ist denn hier gemeint?
3: Also nochmal, früher hatten die eine Maßeinheit für Sachen, die lose sind. Zum Beispiel, wenn die jetzt Getreide brauchten oder Kohle oder so. Oder eben Holz. Dann haben sie gesagt, wir brauchen so viel Holz.
4: Ja genau, und wie diese Maßeinheit?
5: So heißt auch der Beruf.
4: Der Meister, der hat halt für die Grummen das Holz zugewiesen, damit die halt weiterarbeiten können.
5: Okay, jedenfalls wir, eigentlich ihr. Ihr müsst jetzt wissen, wie der Turm heißt. Zu dem kann man ja wandern, haben wir ja schon gesagt.
4: Und von da oben kann man über die ganze Stadt gucken.
6: Eigentlich ist das jetzt nicht so besonders.
7: Aber wir fanden das so cool, weil das so schwer war mit dem Wort.
8: Ich glaube auch, die kommen da nicht drauf.
9: Aber müssen schon denen ein bisschen helfen.
6: Also der Turm heißt wie der Beruf.
4: Wo der Mann sozusagen der Holzverwalter war.
7: Und der Name von dem Turm, der setzt sich zusammen aus dieser Maßeinheit von Holz.
9: Aber so, wie man es früher gesagt hat.
7: Also, plus Meister plus Turm.
0: Jetzt noch schnell anrufen hier im NDR Niedersachsen Studio. 08000 88 0099. Noch im Losdorf zu landen für das neue Digitalradio. 08000 88 0099. Oder Sie melden sich ganz einfach in der NDR Niedersachsen App. Und jetzt noch schnell der Verkehrsservice. A1 Osnabrück Richtung Bremen. Zwischen Wildeshausen Nord und Rastplatz Groß-Ippenau. Eine ungesicherte Unfallstelle. Vorsicht dort. 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

0: Nette Nachricht von Frank hier in der NDR Niedersachsen-App. Ihn hat glücklich gemacht, dass er Kaya und mich getroffen hat in unserem mobilen Studio am Geibeltreff in Hannover. Ja, und von da senden wir ja auch heute noch mal live. Arne Torben Fuchs meldet sich gleich ab kurz nach 11.
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0: Vorher wollen wir aber noch schnell ein neues Digitalradio verschenken. Und das möchte gerne gewinnen Karin Konstanzer aus Wedel. Ich grüße Sie.
3: Nein, das glaube ich jetzt nicht.
0: Ja, ausgelost worden sind Sie schon mal. Und das ist ja sehr, sehr lustig. Man kann ja mitmachen, ne, indem man anruft. Man kann sich aber auch melden in der NDR Niedersachsen-App. Und das haben Sie gemacht.
3: Ja.
0: Und lustig deshalb, denn seit wann haben Sie die App?
3: Ja, seit 10 Minuten.
0: Seit 10 Minuten.
3: Ja, genau.
0: Das hat sich also gelohnt, wenn Sie gleich richtig liegen. Welcher Ort in Niedersachsen, welches Ausflugsziel haben wir heute gesucht? Hier sind auch mal die Tipps der NDR Niedersachsen-Kinder.
4: Am Rammelsberg in Goslar, da gab es eine Halde. Und da steht das Ding drauf, was wir suchen. Und das war ein Turm. Da gab es einen, der hat da auch gewohnt. Und der hatte einen Beruf, den es jetzt schon gar nicht mehr gibt. Also der Turm heißt wie der Beruf, wo der Mann sozusagen der Holzverwalter war. Und der Name von dem Turm, der setzt sich zusammen aus dieser Maßeinheit von Holz, aber so wie man es früher gesagt hat. Also plus Meister plus Turm. Der Turm ist die älteste erhaltene Tagesanlage des Rammelsberges und wahrscheinlich auch Deutschlands.
5: Oh, das ist ja voll kompliziert. Ich glaube, das finden Sie nie raus.
0: Frau Konstanzer, um welches, welches Ausflugsziel ging es denn da?
3: Ja, um den Malterturm. Der Malterturm, das ist, der Malter ist ja so eine Maßeinheit, eine Holzeinheit gewesen. Und der Malterturm ist da in der Nähe von Goslar. Der gehört zu dem Bergwerk.
0: Und Sie haben sogar komplett geschrieben hier in der App Malter Meisterturm in Goslar.
3: Ja.
0: Was soll ich sagen? Das ist völlig korrekt.
3: Oh, danke.
0: Herzlichen Glückwunsch.
6: Das ist richtig.
7: Gewonnen.
0: Sie gewinnen ein neues Digitalradio.
3: Oh, das kann ich gar nicht glauben. Vielen, vielen Dank.
0: Ein gelungener Sonntag also heute in Wedel.
3: Okay, ja. Okay.
0: Und es hat sich gelohnt, die App runterzuladen, die NDR Niedersachsen-App.
3: Ja, danke schön.
0: Frau Konstanzer, ich wünsche Ihnen noch ein schönes Restwochenende.
3: Ja, danke. Tschüss.
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0: Der NDR zum Anfassen also gleich. Unsere Bühne am Geibeltreff in Hannover und mit Arne Torbenfuchs, der meldet sich dann gleich nach aktuell aus unserem mobilen Studio mit einer XXL-Version von Stars am Sonntag. Ich bin Sören Ulrichs, wünsche noch einen schönen Sonntag und eine gute Fahrt.
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0: Und da Vorsicht bitte in beiden Richtungen. A281 Bremen Industriehäfen, Burg Ramke zwischen Dreieck Bremen Industriehäfen und Bremen Burg Ramke, Personen auf der Fahrbahn. Und Vorsicht auch A1 Osnabrück Richtung Bremen in Höhe Wildeshausen Nord, eine Unfallstelle, die noch nicht abgesichert ist. A1 Osnabrück Richtung Bremen zwischen Bremen-Brinkum und Asten, 3 Kilometer Stau. Die Autobahn 2, Dortmund Richtung Braunschweig, bitte einplanen, ist weiterhin gesperrt und zwar zwischen dem Dreieck Hannover West und Hannover Lahe wegen der Bauarbeiten dort. Das Ganze soll noch dauern bis morgen früh ca. 5 Uhr. Und gesperrte Straßen, unter anderem auch in Wilhelmshaven, dort der Triathlon, deshalb bis 16 Uhr Verkehrsprobleme und gesperrte Straßen auch in Dunen, heute noch bis 18 Uhr dort Verkehrsprobleme.
2: Es ist 11 Uhr.
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2: Mit Konstanze Beisert. Einen schönen guten Tag. Die Schlagzeilen. Fußgänger in Bremen stirbt nach Streit mit Autofahrer. Niedersachsen hebt ab heute Sonntagsfahrverbot für Lastwagen auf. Iran stellt erneut Bedingungen für Öffnung der Straße von Hormus. Und das Wetter sonnig und trocken bis 33 Grad. In Bremen ist ein Mann bei einer Auseinandersetzung tödlich verletzt worden. Nach Angaben der Polizei war der 56-Jährige gestern im Stadtteil Neustadt mit einem Autofahrer in Streit geraten. Die Ermittler suchen nun Zeugen des Vorfalls. Aus Bremen, Sven Weingärtner.
3: Nach ersten Erkenntnissen der Polizei kam es im Kirchweg zu einem Streit zwischen einem 56-jährigen Fußgänger und einem Autofahrer. Der Fahrer stieg demnach aus seinem Fahrzeug und schlug dem Fußgänger mit der Faust ins Gesicht. Der stürzte und schlug mit dem Kopf auf den Boden. Er starb trotz Reanimationsversuchen noch vor Ort. Der Täter flüchtete in einem weißen Kleinwagen. Er soll graue, kurze Haare haben und etwa Mitte 50 sein. Die Hintergründe der Auseinandersetzung sind bisher unklar. Die Polizei ermittelt.
2: In Niedersachsen, Nordrhein-Westfalen, Rheinland-Pfalz und dem Saarland dürfen bestimmte Lastwagen heute trotz des Sonntagsfahrverbotes Güter transportieren. Hintergrund ist das Niedrigwasser in deutschen Flüssen. Die 4 Bundesländer hatten das Fahrverbot in den vergangenen Tagen vorübergehend gelockert oder aufgehoben, um Ersatztransporte auf den Straßen zu ermöglichen. Die Umweltorganisation BUND kritisierte diesen Schritt. Die Regierung habe nicht verstanden, dass niedrige Flusspegel ein Symptom der Klimakrise seien, so BUND-Chef Band. Der Bundesverband der deutschen Industrie begrüßte die Ausnahmeregelung dagegen. Der Konflikt um die Straße von Hormus bleibt weiter ungelöst. Der Iran hat neue Forderungen für eine dauerhafte Öffnung der Meerenge gestellt. Außenminister Araghchi sagte, vor allem die USA müssten Zugeständnisse machen. Konstanze Semidey berichtet.
4: Staatliche Medien veröffentlichten eine Erklärung des iranischen Nationalen Sicherheitsrates, wonach die Hauptforderung ist, dass der Iran nie wieder von den USA bedroht wird. Die Seeblockade gegen iranische Häfen müsse aufgehoben werden. Alle amerikanischen Streitkräfte müssten aus dem Gebiet abziehen. Der Iran solle für alle Kriegszerstörungen entschädigt werden. Sanktionen müssten beendet und eingefrorene Vermögenswerte freigegeben werden. US-Präsident Trump hatte in der vergangenen Woche mitgeteilt, dass eine Einigung mit dem Iran kurz bevorstehe. Eine geplante Angriffswelle hatte er abgesagt. Die Straße von Hormus ist seit Kriegsbeginn Ende Februar für den Schiffsverkehr weitgehend geschlossen. Auf den internationalen Handel wirkt sich das verheerend aus.
2: Am Hamburger Airport ist der Flugverkehr am Abend wegen einer vermeintlichen Drohnensichtung kurzzeitig eingestellt worden. Nach Angaben der Polizei waren rund 15 Minuten lang weder Starts noch Landungen möglich. Zuvor war ein unbekanntes Flugobjekt gemeldet worden. Einsatzkräfte suchten danach, fanden aber weder eine Drohne noch ein anderes Flugobjekt. Ein Zeuge hatte das Objekt fotografiert. Laut Polizei deutet vieles darauf hin, dass es sich um einen Heißluftballon gehandelt haben könnte. Die Stellwerkstörung zwischen Bremen und Hamburg ist behoben worden. Nach Angaben des privaten Bahnunternehmens Metronom fahren die Züge seit dem Abend wieder nach Plan. Auch die Deutsche Bahn meldet keine Störung mehr auf der Strecke. Seit Freitagmittag hatte es zwischen Bremen und Hamburg massive

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2: Ja, wie schön ist das denn, dass wir uns mal wieder haben? Herzlich willkommen zu Stars am Sonntag Spezial. Eigentlich ist Stars am Sonntag ja noch in der Sommerpause, eigentlich bis zum September, aber wir machen heute mal eine Ausnahme hier zum Tag NDR vor Ort. Wir sind ja mit dem mobilen Studio weiterhin noch am Maschsee unterwegs und das wird eine XXL-Ausnahme heute bis 17.30 Uhr, gleich drei große Stars. Unter anderem haben wir die Sommerhitmaschinen Marquesta und Mr. Tagesschau Thorsten Schröder. Aber wir beginnen mit Margot Käßmann. Margot, schön, dass du gekommen bist. Hi. Ja,
3: guten Morgen, Anne.
2: Jawohl, wir hören dich. Mikrofon ist auf. Sag mal, ich finde es wirklich auch echt schön, dich wiederzusehen, weil wir haben ja eine Weile Podcast gemeinsam gemacht und ich werde da noch häufig drauf angesprochen.
3: Ja, das geht mir tatsächlich auch so, dass Leute sagen, sie haben uns durch Corona getragen. Da freue ich mich auch immer. Und es hat auch wirklich Spaß gemacht, der Podcast mit dir.
2: Jetzt sagst du, weißt du noch, als wir damals aufgehört haben, hast du gesagt, es ist jetzt auch so ein bisschen Zeit, mal ruhiger zu treten und in Rente zu gehen. Ich finde das immer so lustig, weil man sich dich nicht in Rente vorstellen kann. Bist du ein bisschen ruhiger geworden, ein bisschen gelassener oder bist du immer noch die streitbare Margot?
3: Themen, die regen mich immer noch auf und ich mische mich auch hier oder da ein. Aber ich war jetzt zum Beispiel 4 Wochen auf Usedom und hatte 4 Wochen Enkel im Haus. Also jetzt ist das reine Erholung mit dir heute Morgen.
2: die streitbare Oma, so ungefähr. Also nach außen hin streitbar, nach innen bist du Oma.
3: Ja, also ich bin schon gerne Omi und mit den Enkelkindern, das macht viel Spaß. Aber du bist natürlich auch ganz schön gefordert auf andere Weise als jetzt heute Morgen.
2: Ja, das ist klar. Aber du hast ja immer noch eine starke Meinung. Du schreibst immer noch Bücher, da reden wir heute auch noch drüber, über das, was dich gerade so bewegt und über das, worüber du gerade gerne dir Gedanken machst. Und sag mal, ich muss dich zum Eingang gleich mal fragen, was ist denn da dran? Ich habe gelesen in der Evangelischen Zeitung, die schlägt dich als Bundespräsidentin vor.
3: Ich habe es auch gelesen, ja. Also das ist sehr ehrenwert, dass mein Name da genannt wird. Das war ja 2016 schon mal der Fall. Aber ich habe immer gesagt, für sowas bin ich viel zu wenig diplomatisch und ich bin auch keine Politikerin. Also ich finde es ehrenwert, genannt zu werden, aber das müssen ganz andere machen.
2: Diese Tür ist wirklich zu.
3: Ja, das kann ich nicht. Das ist nicht meine Welt. Und ich bin eine Frau der Kirche immer gewesen und da bleibe ich auch
2: okay.
3: In der Rente.
2: Deshalb fand ich es so interessant, dass die Evangelische Zeitung das schreibt. Aber gut, also wir reden heute offen. Hier passt, wie sagt man, zwischen uns passt ja eh wenig Papier. Aber du nimmst auch kein, wie sagt man, vor dem Mund, was wollte ich sagen?
3: Blatt wolltest du sagen,
2: kein,
3: wahrscheinlich.
2: Genau.
3: Blatt Papier hast du doch gesagt.
2: Also wir können heute über alles reden, Margot.
3: Auf jeden Fall.
2: Das werden wir tun, hier bei Stars am Sonntag Spezial. Heute für Sie ungewohnt vielleicht, dass wir ein bisschen längere Pause machen, weil wir bespielen ja hier quasi 2 Bücher. Wir haben einmal das Radioprogramm und wir haben hier noch die Bühne hier am Maschsee, auf der wir auch Programm machen für alle, die vorbeikommen. Sie können heute den ganzen Tag noch sehr gern hier zu uns stoßen und sich das anhören und anschauen. Und deshalb hören wir uns hier im Radio mit Margot Käßmann wieder um 11:15. Bis gleich.

0: Sie hören Stars am Sonntag Spezial heute. Schön, dass wir alle mal wieder beisammen sind. Und mein erster Star heute ist Margot Käßmann. Wir haben 2 volle Stunden und bis 13 Uhr, Margot, haben wir Zeit, heute zu plaudern. Und du hast gesagt, ab 11 Uhr, das passt ganz gut, da kann ich noch in die Kirche. Oder wie? Oder hast du heute nicht geschafft?
1: Das habe ich heute tatsächlich nicht geschafft, aber ich bin fast jeden Sonntag in der Kirche. Aber ich wollte ja pünktlich hier sein zur Vorbesprechung, also muss ich früh losradeln.
0: Welche Gottesdienste besuchst du wirklich, wirklich gerne und vor allen Dingen, also wirklich auch jeden Sonntag? Also du bleibst der Kirche treu.
1: Naja, ich denke, das ist auch so eine Frage, wie du aufgewachsen bist. Meine Mutter hat früher immer gesagt, wenn der liebe Gott die ganze Woche für dich Zeit hat, wirst du wohl am Sonntagmorgen um 10 Uhr Zeit für den lieben Gott haben. Und deshalb ist das auch irgendwie Tradition, das gehört dazu. Ich gehe, das sage ich jetzt mal, nicht mehr jeden Sonntag, aber doch gerade auch auf Usedom wechsle ich dann auch mal, weil ich es auch interessant finde, Kolleginnen und Kollegen dann mal zu hören, unterschiedliche, und das mache ich in Hannover auch manchmal, wenn ich hier bin. Das ist ja auch mal ganz schön. Manchmal predige ich ja noch selber.
0: Ja, ja, ich weiß. Aber die armen Kollegen und Kolleginnen, oder? Die, wenn da Margot Käßmann reinkommt, dann denken die sich doch, heute muss ich aber abliefern.
1: Ich weiß es nicht, ob es so ist tatsächlich. Ich bin ja ein netter Mensch. Ich würde auch hinterher nie sagen, also ihre Predigt hat mir ja gar nicht gefallen. Das würde ich nicht machen. Aber ich höre schon interessiert zu, sage ich mal.
0: Was kann Kirche immer noch geben heute, Margot? Die Frage kommt immer, ich stelle sie heute auch.
1: Also für mich, ich habe ja gesagt, ich bin so aufgewachsen, für mich ist das auch ein großer Halt. Wir haben eben auf der Bühne ja auch über Corona gesprochen und da habe ich auch gemerkt, in der Bibel ist ja die Rede davon, dass nicht immer alles super ist und schön ist, sondern dass es Wüstenzeiten gibt beispielsweise. Wüstenzeiten, in denen du wirklich auch nicht weißt, wohin führt der Weg oder komme ich an ein Ziel. Oder ich denke an Jesus selber, ja, Jesus ist gestorben, das ist ja keine Erfolgsgeschichte, glorreich kommt er mit dem Schwert und besiegt alle, sondern der stirbt am Kreuz und trotzdem ist die Hoffnung am Ende stärker als der Tod. Also das sind ja auch Glaubensgeschichten, die erzählt werden, die Menschen Mut machen, denen es im Moment nicht gut geht und davon gibt es etliche.
0: Ja, und es gibt etliche Geschichten, bei denen man gerade auch wieder ja wirklich auch Mut bräuchte und es gibt viele, viele kontroverse Themen, kommen heute auch noch alle dran, Margot, weil die Leute ja auch immer noch gerne wissen, was du dazu sagst, wie deine Meinung ist. Aber ich will noch mal ganz kurz vorab so ein bisschen in so dich persönlich fragen. So, wir hatten gerade gesagt, Margot in Rente seit ein paar Jahren. Was hast du da noch mal? Hast du da noch mal was Neues über dich gelernt?
1: Ja, ich habe ja eben erzählt, dass ich mit den Enkelkindern viel Zeit verbringe oder versuche viel Zeit zu verbringen. Und das ist natürlich eine ganz neue Rolle, die du auf einmal hast. Ja, also als Mutter musst du erziehen und zusehen, dass die auch ihren Weg gehen und in der Schule klarkommen. Und als Großmutter hast du mehr Zeit, was zu unternehmen. Ich war das erste Mal in meinem Leben im Erdbeerland vorletzte Woche. Es war nicht unbedingt so, dass ich sage, ich muss jede Woche ins Erdbeerland. Aber meine Enkeltöchter waren auf so einem Kletterwald da. Da war ich immer kurz vorm Herzinfarkt, aber die überhaupt nicht. Die hatten Spaß daran. Oder mein einer Enkelsohn, der ist dabei, mich im Tischtennis zu besiegen inzwischen. Da muss ich auch schlucken und muss ordentlich mich anstrengen. Und dann hat er gesagt, deine Vorhand ist aber viel besser geworden, Omi. Ja, also das sind neue Erfahrungen, die mir aber Spaß machen.
0: Bist du eine lustige Oma?
1: Ja, ich glaube schon. Also ich lache gerne und ich denke, alle Großeltern wissen das übrigens. Mehr als 20 Millionen Deutsche sind Großeltern. Ja, das ist fast jede vierte im Land. Und die werden dann in den Bilderbüchern, das regt mich immer auf, selbst in neuen Bilderbüchern ist die Oma dann so eine mit Dutt am Krückstock, mit langem Rock, die so langsam dahertüttelt. Da denke ich, es gibt so viele Großeltern, die sehr, sehr engagiert sind. Das wird im Land wenig gesehen. Ja. Und die auch einen großen Transfer machen, an Geschichten erzählen, an Mitgehen, an Versorgen. Also können wir auch noch drüber reden. Die ganze Betreuungssituation, das heißt jetzt in der Grundschule gibt es zuverlässige Betreuung. Da muss ich also ein bisschen zynisch lachen.
0: Siehst du, da muss ich, genau das meine ich, das ist typisch Margot Käßmann. Also weißt du, man kommt übers Private und du gehst dann in die Themen rein und du kannst dich immer noch so schön echauffieren und aufregen. Und das werden wir heute noch gemeinsam über einige Themen tun. Aber ich wollte noch sagen, weil du sagst, also du hast keinen Dutt, du bist auch nicht mit dem Stock gekommen, du bist mit dem Fahrrad hierher geradelt. Einfach mal um die Ecke und wir haben heute insgesamt 2 Stunden Zeit bis 13 Uhr mit Margot Käßmann zu sprechen. Und um halb machen wir hier weiter. Wir hören uns gleich wieder.

0: 11 Uhr und 29 haben wir es. Wir gucken mal auf die Temperaturen hier bei uns in Niedersachsen. Norderney leicht bewölkte 21 Grad, Oldenburg wolkenlos 24, Bremen auch 24, leicht bewölkt. Bei Ihnen in Lüneburg sonnige 25, Osnabrück wolkenlos 26, genauso wie in Hannover am Flughafen und in Braunschweig, in Göttingen auch schon 27 und Braunlage oben im Harz 25, das alles wolkenlos. Was soll ich sagen? Gucken Sie hoch, ich sehe auch keine. Und dann schauen wir mal gemeinsam auf den
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0: Vorsicht bitte.
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0: So ist richtig. Vorsicht bitte. Auf der A33 Bielefeld nach Osnabrück zwischen Dissen Süd und Dissen Bad Rothenfelde steht ein defektes Fahrzeug. A1 Osnabrück Bremen zwischen Wildeshausen Nord und Groß Ippener staute sich auf 6 Kilometern. Da verlieren Sie eine knappe Dreiviertelstunde. A1 Osnabrück Bremen, 3 Kilometer Stau zwischen Bremen-Brinkum und Arsten. Die A2 Dortmund nach Braunschweig ist zwischen dem Dreieck Hannover West und Hannover Lahr bis morgen ca. 5 Uhr gesperrt, da wird gebaut. In Wilhelmshaven sind wegen des Triathlons dort bis ca. 16 Uhr zahlreiche Straßen gesperrt. Und Dunen, wegen einer Sportveranstaltung, berichten wir hier auch heute drüber, muss von 10 bis 18 Uhr mit Verkehrsbehinderungen, so ist richtig gerechnet werden. Ihnen allen eine gute Fahrt.
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0: Und in den ersten beiden Stunden bis 13 Uhr mit Margot Käßmann live hier vor Ort in unserem mobilen Studio am Maschsee. Margot, wir haben gerade über Ruhestand, Unruhestand gesprochen. Und dann habe ich neulich gelesen, du hast dich mit der AfD angelegt. Nee, andersrum, die AfD hat sich mit dir angelegt. Was war denn da los?
2: Es ging um das Wahlprogramm der AfD für Sachsen-Anhalt. Und da haben sie die großen Kirchen doch ziemlich angegriffen und haben gesagt, Kirchensteuer, Kirchen so ein bisschen abfällig und den richtigen und wahren Glauben würden orthodoxe, baptistische und freie Gemeinden vertreten. Und da habe ich gesagt, seit wann kann eine Partei beurteilen, was der richtige und wahre Glaube ist? Ja. Da habe ich mich ein bisschen gewehrt. Außerdem haben sie die Evangelische Akademie in Sachsen-Anhalt in Wittenberg angegriffen und die kenne ich nur wirklich gut. Und Akademien sind dafür da, kontroverse Gespräche in der Gesellschaft in Gang zu halten. Und die AfD hat also gesagt, sobald sie an der Regierung ist, wird sie jede Unterstützung dieser Akademie einstellen. Und das ist aber gerade ein Ort des freien Diskurses. Und deshalb habe ich gesagt, also Akademien schätze ich sehr. Und außerdem haben sie gesagt, die Kirchen würden einen Regenbogenkult betreiben. Und da habe ich gesagt, lest mal bitte in der Bibel da nach, ja, erste Buch Mose, der Regenbogen. Der steht für Gottes Zusage, dass wir in Vielfalt auf dieser Welt leben können. Und insofern, Regenbogen ist für mich sehr positiv besetzt.
0: Und sag mal, kriegst du dann, also das war ja dann so eine in den Medien geführte Auseinandersetzung, oder kriegst du dann richtig direkt und privat auch Post und auch doofe Post?
2: Ja, ich krieg doofe Post, ja.
0: In welch, also so in Briefform oder wie? Oder?
2: Ja, meistens per Mail. Ich habe ja noch eine Büroadresse, da geht das dann hin. Und inzwischen habe ich aber auch die innere Freiheit, wenn mich einer richtig blöd anzickt, sage ich jetzt mal, dann habe ich die Delete-Taste.
0: Okay, also das heißt, du lässt auch nicht mehr so ganz alles an dich ran, du liest nicht alles.
2: Nee, ich sag mal, ich überflieg's und es gibt Leute, mit denen kannst du diskutieren, dann diskutiere ich auch. Und manchmal kommst du tatsächlich in einen Dialog. Das ist eigentlich positiv dann. Aber wenn Leute nur pöbeln und rumrotzen, das ist ja kein Gesprächsangebot.
0: Was machst du, wenn du da sonst noch, wenn du eben nicht Mails beantwortest oder auch mal nicht liest? Du schreibst ja eigentlich immer, hast du mal gesagt, jedes Jahr ein Buch, ne? Ist das noch so?
2: Das ist noch so, ja.
0: Du kannst nicht anders, ne?
2: Ich kann es doch schwer lassen. Und wenn ich dann gefragt werde, ob ich hier einen Beitrag mache oder da, dann kann ich auch schwer Nein sagen. Und das ist ja auch immer wieder interessant, ja. Also ich habe jetzt einen Termin mit dem Schriftsteller Robert Schneider. Jetzt habe ich nochmal Schlafes Bruder gelesen. Das sind ja auch anregende Sachen. Oder ich war jetzt auch in der Jury für den alternativen Friedenspreis, Westfälischen Friedenspreis, weil der Westfälische Friedenspreis insgesamt geht an die NATO. Da haben einige gesagt, das ist ein bisschen komisch für einen Friedenspreis. Wir wollen Alternativen ausloben. Da bin ich in die Jury gegangen und werde jetzt auch die Laudatio halten. Der geht an Connection e.V. und das ist ein Verein, der unterstützt Kriegsdienstverweiger in Russland, der Ukraine, Belarus, Griechenland, der Türkei. Also da kann ich dann nicht Nein sagen.
0: Toll. Ich muss mal ganz kurz hier aus unserem Messenger vorlesen. Almut hat uns gerade geschrieben, Margot, das geht an uns beide. Die freut sich, dass wir mal wieder zu hören sind, weil die unseren Podcast vermisst. Das ist doch lieb. Freuen wir uns sehr über diese Nachricht.
2: Ja, das ist schön.
0: Liebe Almut. Und Margot, lass uns mal gleich um Viertel vor, hören wir uns hier wieder und lassen mal über dein aktuelles Buch schreiben, was du da gerade...
2: reden drüber, geschrieben habe ich es.
0: Ja, was da gerade wieder aus dir raus muss, machen wir gleich, okay?
2: Alles klar.
0: Bei Stars am Sonntag, Spezial.

0: bis zum letzten Ton. Mark Hohn. Walking in Memphis, 11:45 Uhr, Sie hören Stars am Sonntagsspezial. Wir machen quasi so eine kleine Pause von unserer Sommerpause. Das freut mich sehr. Wir haben heute bis 17.30 Uhr noch Marquez und auch den Mr. Tagesschau Thorsten Schröder zu Gast. Aber aktuell ist hier noch Margot Käßmann bis um 13 Uhr. Und Margot, wir hatten das eben ja schon, das Thema, du bist und bleibst eine kontroverse Stimme, wenn du so mal raufguckst. Wofür hast du am meisten auf die Mütze bekommen oder wofür kriegst du vielleicht auch aktuell am meisten Zunder? Also du hast ja nicht nur Fans und Freunde.
1: Nein, das ist natürlich so. Das ist ja auch gut. Wir sind in der Demokratie, da kann man verschiedener Meinung sein. In meiner Kirche darf man auch verschiedener Meinung sein. Ich denke, die schärfste Kritik habe ich damals tatsächlich im Januar 2010 bekommen für diese Predigt, in der ich gesagt habe, unter anderem will ich nur mal sagen, nichts ist gut in Afghanistan, weil ja gesagt wurde, wie kann eine Bischöfin einen Militäreinsatz in Frage stellen, und da musste ich dann zum Verteidigungsministerium, zum CDU-Präsidium und überall erklären, und auch in der Kirche war das sehr umstritten. Andererseits will ich mal sagen, hat die Predigt später den Rhetorikpreis der Universität Tübingen gewonnen. Und ich habe auch viel positive Reaktionen bekommen.
0: So ist das bei dir immer, glaube ich. Es gibt viel Applaus, es gibt auch viele Leute, die sich an dir reiben. Und du hast das Thema eigentlich gerade schon gesetzt. Das ist einfach für dich ein Dauerthema. Was ist dein aktuelles Projekt? Du schreibst jedes Jahr ein Buch. Welches ist es jetzt? Das nächste?
1: Na, jetzt Ende des Monats oder zum 1. September erscheint das neue Buch. Das heißt, warum ich Pazifistin bleibe. Und das ist auch so ein bisschen trotzig, weil ich erlebe, dass Menschen, die weiter für Frieden eintreten und für Abrüstung und gegen Atomwaffen demonstrieren, weil die ständig kritisiert werden. Sie würden die Situation nicht verstehen. Sie würden nicht verstehen, dass doch Putin die Ukraine überfallen hat. Und sie würden nicht verstehen, dass wir jetzt alle aufrüsten müssen, um einen Krieg abzuwehren. Und für mich ist das tatsächlich Kriegslogik. Ich plädiere darin für Friedenslogik. Und wenn du sagst, es könnte Krieg kommen, dann musst du doch nicht sagen, wir müssen alle aufrüsten, sondern musst du sagen, wir müssen versuchen, alle abzurüsten, damit kein Krieg kommt. Du merkst schon. Mhm. Aber das ist ein Lebensthema für mich. Und ich habe drei Gründe eigentlich. Das eine, ich bin Deutsche. Meine Eltern hatten den Krieg erlebt. Bei uns zu Hause durften nie Kriegsfilme geguckt werden. Die hatten das Grauen erlebt. Und deshalb denke ich auch, wir müssten nicht als Deutsche wieder die größte konventionelle Armee in Europa haben, sondern wir müssten die stärkste diplomatische Kraft in ganz Europa sein. Das Zweite, ich bin Christin, ich bin auch überzeugt, dass du mit Jesus Gewalt und Krieg nicht legitimieren kannst. Das ist nicht seine Botschaft. Und das Dritte ist, ich habe das schon gesagt, ich habe Enkelkinder, ich wünsche mir, dass die in Frieden leben können.
0: Du sagst auch immer, wer, wenn nicht du, soll es auch sonst eigentlich so auch diese Position so ein bisschen vertreten. Aber so, der Grundgedanke aktuell in dem, was gerade so ist und über uns schwebt und auch droht, der Abschreckung, dem kannst du und möchtest du nicht folgen.
1: Nein, weil ich denke, Abschreckung heißt ja, ich mache den anderen immer zum Feind. Und ich muss rüsten, um damit der Feind, dann muss ja auch rüsten. Wenn ich jetzt sage, Russland ist unser Feind, das finde ich im Grunde auch nicht in Ordnung, dass der Außenminister gesagt hat, Russland wird immer unser Feind bleiben. Ich wünsche mir eher sowas wie eine neue KSZE, also Konferenz für Sicherheit und Zusammenarbeit in Europa. Die gab es in den 70er, 80er Jahren des letzten Jahrhunderts, wo man versucht hat, im Kalten Krieg diplomatische Beziehungen aufzubauen. Sowas wünsche ich mir, und mir macht Sorge in unserem eigenen Land, dass so viel gespart wird an den Menschen, denen es schon schlecht geht. Ich nehme mal Wohngeld, ja, Elterngeld. An sowas wird jetzt gespart. Wohngeld ist wirklich bitter für viele Menschen, die auf Bürgergeld angewiesen sind oder und dann gleichzeitig für Rüstung ist Geld da, ohne Limits.
0: Aber lass uns ganz kurz da noch bleiben, weil ich finde das nämlich auch, weil du sagst, dass wir sagen, Russland ist der Feind. Andersrum sagt ja Russland auch, Deutschland ist der Feind und hat, wie andere auch sagen würden, uns eigentlich zum Feind gemacht durchs Verhalten. Ich finde, auch jetzt gerade, wenn man so hybride Kriegsführung, jetzt haben wir die Drohne mit Sprengstoff bestückt, weiß man noch nicht, wer es gemacht hat, aber weißt du, was ich so interessant auch an meiner Rolle finde? Ja, also es ist ja so, zu hybrider Kriegsführung gehört ja, man verunsichert die Bevölkerung, man verängstigt die Bevölkerung. Wir Medien berichten darüber, das ist ja eine Rolle, die müssen wir ausführen, weil irgendwer muss ja sagen, was Phase ist und was da draußen passiert. Und du in deiner Rolle als Pazifistin, hast du manchmal nicht auch Angst, dass du vielleicht auch darauf einspielst und den Leuten auch dann sogar noch mehr Ängste auch machst? Also auch quasi Teil, ich sag jetzt mal zugespitzt, dieser hybriden Kriegsführung sein könntest?
1: Nein, ich werde den Menschen keine Ängste machen, sondern ich werde immer wieder dafür plädieren, dass wir abrüsten. Und beispielsweise wird jetzt von den Medien, das muss ich auch mal sagen, immer wieder so kolportiert, dieser Satz, 2029 spätestens wird Russland, Deutschland oder zumindest die NATO angreifen. Und dann ist er in der Zeit ein großer Artikel, da werden alle die, Herr Masala, also Geneitzel, die das kolportieren, gefragt, woher wissen Sie das? Und dann sagen alle, das ist eine Annahme, das ist eine Berechnung, daran denken wir. Und dann sagt der leitende NATO-General für Europa, Grinkevich, das ist ein US-Amerikaner, in diesem Jahr auf der internationalen Luftfahrtausstellung, er sieht überhaupt keinen Anhaltspunkt, dass Russland eine Intention hätte, die NATO anzugreifen. Und ich finde, cool down. Ich finde, auch die Medien müssten ein bisschen runterkommen von dieser Hysterie. Es wird Krieg geben, es wird Krieg geben. Ich finde, wir müssen alles tun, um Krieg zu verhindern.
0: Wenn dann auch noch Russland alles tun würde, um ja, den zu verhindern und auch Dialog zu suchen.
1: Ja, aber warum suchen wir nicht mehr Dialog beispielsweise mit der russischen Zivilbevölkerung? Stattdessen beenden wir Städtepartnerschaften, beenden wir Musikpartnerschaften. In Russland gibt es genug Menschen, die wollen diesen Krieg auch nicht. Und die Mütter wollen ihre Söhne auch nicht da verheizen lassen an der Front. Also ich wünsche mir, dass wir mit Russland mehr Kontakte hätten. Übrigens auch die Kirchen. Ich war jahrelang im Ökumenischen Rat der Kirchen und habe mit diesem Patriarchen Kyrill sogar ein Friedensgebet mal am Hiroshima-Gedenktag abgehalten. Warum helfen wir da als Kirchen nicht stärker für Frieden einzutreten? Auch in Russland, sehr wohl. Russland ist in dem Fall der Aggressor, ja.
0: Ganz kurz noch, weil an dem Punkt der Kyrill auch nicht mehr will und sich auch auf die Rhetorik, ja. Ne? Also da bist du auch maßlos enttäuscht, muss man auch sagen.
1: Ne? Von Patriarch Kyrill bin ich mehr als enttäuscht. Ja. Also ich finde das fast schon Gotteslästerung, dass er behauptet, dieser Krieg sei religiös zu rechtfertigen.
0: Ja. Margot Käßmann, wie sie leibt und lebt. Mein Star am Sonntag heute hier bei Stars am Sonntag Spezial. Wir hören uns zur vollen Stunde wieder um 12.

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1: Jetzt haben wir es. Bitte aufpassen auf der A1 Bremen nach Hamburg. Zwischen Uphusen, Bremen, Mahndorf und Euthen steht ein defektes Fahrzeug. A1 Hamburg-Bremen, 10 Kilometer stocken zwischen Dreieck Norderelbe und Horster Dreieck. A1 Osnabrück-Bremen, 6 Kilometer Stau zwischen Wildeshausen Nord und Groß-Ippelner plus 45 Minuten. A1 Osnabrück-Bremen, zwischen Bremen-Brinkum und Arsten, Stau 3 Kilometer lang. Die A2 Dortmund nach Braunschweig ist zwischen dem Dreieck Hannover-West und Hannover-Lahe bis morgen ca. 5 Uhr gesperrt, da wird gebaut. A7 Hannover nach Flensburg, zwischen Hamburg-Hausbruch und dem Elbtunnel stockt es dort auf 4 Kilometern. In Wilhelmshaven sind wegen des Triathlons bis ca. 16 Uhr zahlreiche Straßen gesperrt. Dunen, wegen einer Sportveranstaltung muss von 10 bis 18 Uhr mit Verkehrsbehinderungen gerechnet werden, ist hier auch Thema. Da laufen die Pferde durch das Watt. Ihnen allen eine gute Fahrt. Kommen Sie gut an diesem Sonntag. Lassen Sie sich nicht ärgern, wenn es geht.
2: Es ist 12 Uhr.
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2: Mit Vera Zellner. Guten Tag. Die Schlagzeilen. Fußgänger in Bremen stirbt nach Streit mit Autofahrer. Iran stellt erneut Bedingungen für Öffnung der Straße von Hormus. Zweitligist Hannover 96 ist zum Saisonstart in Cottbus zu Gast. Und das Wetter. Sonnig und trocken bei bis 33 Grad. Nach einem tödlichen Streit zwischen einem Autofahrer und einem Fußgänger in der Bremer Neustadt ist der Täter weiterhin auf der Flucht. Die Polizei fahndet nach ihm. Michael Nenzer berichtet.
3: Die Hintergründe der Tat sind noch weitgehend unklar. Laut Polizei gehen die Ermittler der Mordkommission derzeit davon aus, dass es vor der Auseinandersetzung zu einem Streit im Straßenverkehr zwischen dem 56-jährigen Fußgänger und dem Autofahrer gekommen sein könnte. Der Fahrer stieg demnach aus seinem Fahrzeug aus und schlug dem Fußgänger mehrfach mit der Faust ins Gesicht. Der stürzte und schlug mit dem Kopf auf den Boden. Das Opfer starb noch vor Ort. Der Täter flüchtete in einem weißen Kleinwagen. Er soll graue kurze Haare haben und etwa Mitte 50 sein.
2: In Niedersachsen, Nordrhein-Westfalen, Rheinland-Pfalz und dem Saarland dürfen bestimmte Lastwagen heute trotz des Sonntagsfahrverbots Güter transportieren. Hintergrund ist das Niedrigwasser in deutschen Flüssen. Die 4 Bundesländer hatten das Fahrverbot in den vergangenen Tagen vorübergehend gelockert oder aufgehoben, um Ersatztransporte auf den Straßen zu ermöglichen. Die Umweltorganisation BUND kritisiert diesen Schritt. Die Regierung habe nicht verstanden, dass niedrige Flusspegel ein Symptom der Klimakrise seien, so BUND-Chef Band. Der Bundesverband der deutschen Industrie begrüßte die Ausnahmeregelungen dagegen. Der Konflikt um die Straße von Hormus bleibt weiter ungelöst. Der Iran hat neue Forderungen für eine dauerhafte Öffnung der Meerenge gestellt. Außenminister Araghchi sagte, vor allem die USA müssten Zugeständnisse machen. Konstanze Semidey berichtet.
4: Staatliche Medien veröffentlichten eine Erklärung des iranischen Nationalen Sicherheitsrates, wonach die Hauptforderung ist, dass der Iran nie wieder von den USA bedroht wird. Die Seeblockade gegen iranische Häfen müsse aufgehoben werden. Alle amerikanischen Streitkräfte müssten aus dem Gebiet abziehen. Der Iran solle für alle Kriegszerstörungen entschädigt werden. Sanktionen müssten beendet und eingefrorene Vermögenswerte freigegeben werden. US-Präsident Trump hatte in der vergangenen Woche mitgeteilt, dass eine Einigung mit dem Iran kurz bevorstehe. Eine geplante Angriffswelle hatte er abgesagt. Die Straße von Hormus ist seit Kriegsbeginn Ende Februar für den Schiffsverkehr weitgehend geschlossen. Auf den internationalen Handel wirkt sich das verheerend aus.
2: In der französischen Hauptstadt Paris gilt ab sofort eine Helmpflicht für E-Rollerfahrer. Die Polizei reagiert damit nach eigenen Angaben auf die steigende Zahl an Unfällen mit diesen Fahrzeugen. Neben dem Helm müssen E-Rollerfahrer auch eine Warnweste und andere reflektierende Kleidung tragen. Die Helmpflicht gilt für private E-Roller. Leihscooter sind in Paris schon seit 2023 nicht mehr erlaubt. Die Tourismusanbieter in Niedersachsen sind mit dem Verlauf der Sommerferien zufrieden. Die Unterkünfte beispielsweise an der Küste, auf den Inseln, in der Lüneburger Heide und im Harz waren alle gut ausgelastet. Die heißen Tage seien ein großer Gewinn gewesen. Die Zahl der Tagestouristen stieg, heißt es unter anderem vom Portal Ostfriesland Travel. Sowohl an der Küste als auch im Harz bleibt der Trend. Urlauber buchen weiterhin immer kurzfristiger. In der Gemeinde Krummhörn im Kreis Aurich hat ein Autofahrer am Morgen ein Auto in einem Graben entdeckt. Laut Polizei lag der Wagen auf dem Dach in dem rund 2,5 Meter tiefen Graben. Die alarmierten Rettungskräfte fanden keine Menschen in dem Auto. Auch im gesamten Umfeld wurde niemand entdeckt, der zu dem Auto gehören könnte. Das Fahrzeug wurde mit einem Kran geborgen. Die Polizei ermittelt jetzt. In der zweiten Fußball-Bundesliga startet Hannover 96 heute in die neue Saison. Bei Energie Cottbus will 96 die ersten Punkte sammeln. Anpfiff ist in rund 90 Minuten. Aus der Sportredaktion berichtet Hannes Wanger.
5: Auch wenn 96-Trainer Christian Tietz sich auf der Pressekonferenz noch zierte, den direkten Aufstieg als Ziel auszugeben, ist klar, Hannover will zurück in die Bundesliga. Die Möglichkeit besteht durchaus in einer Liga, die mit Ausnahme von Wolfsburg äußerst ausgeglichen ist.

0: Es ist 12.05 Uhr.
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2: Ja, und mit Ihnen am Radio, das ist wunderschön. Zumal wir uns ja länger nicht hatten. Stars am Sonntag ist eigentlich in der Sommerpause bis Anfang September. Heute machen wir mal eine Ausnahme, weil wir hier ja vor Ort sind am Maschseefest in Hannover. Wenn Sie im Hintergrund klatschen hören, die spielen auf der Bühne hier gerade Bingo, die Menschen, die alle schon gekommen sind. Und auch der Hinweis an Sie, wenn Sie mögen, es ist wirklich so ein herrliches, lauschiges Wetter, kommen Sie gerne noch vorbei hier zu unserem mobilen Studio. Margot Käßmann steht mir hier gegenüber, ist mein erster Star am Sonntag heute bei dieser XXL-Ausgabe. Marquez kommt auch noch und Thorsten Schröder von der Tagesschau. Margot, du bist, also das passt irgendwie ganz gut jetzt zum lauschigen Tag. Du bist einfach hier rüber geradelt mit dem Fahrrad. Was hältst du davon hier, der NDR vor Ort mit mobilem Studio? Wie findest du die Stimmung?
3: Also das merkt man ja, die Stimmung ist gut. Die Menschen haben jetzt gerade Spaß beim Bingo, aber die haben ja auch zugehört bei unserem Talk. Und ich finde, bei all den Belastungen, die alle zurzeit haben mit Klimakatastrophe und den Kriegen und allem mehr, dass hier am Maschsee dann so eine fröhliche, festliche Stimmung ist und die Menschen auch im Grunde ja auch der Angst widerstehen, dass wir solche Feste feiern. Das finde ich gut. Also die Stimmung ist wunderbar. Ich liebe natürlich den Blick auf den Maschsee. Ich habe ja hier am Rand 11 Jahre lang gewohnt. Also das ist auch so ein bisschen Heimatgefühl. Und ich finde, es ist so eine gewisse Leichtigkeit dabei. Und das tut auch gut.
2: Das ist genau so. Ich war gestern auch noch hier unterwegs. Das war dann so der vorletzte Abend. Und das, also es waren Menschenmassen. Aber dass sie gemeinsam alle zusammen aus ihren Häusern kommen und feiern, bei guter Stimmung, das ist ja schon genau das, was irgendwie, was die Seele auch so braucht. Auch, ne? Und dass man sich das auch nicht nehmen lässt durch Anschläge hier, Anschläge dort. Also man muss auch sagen, egal wo man hier reinkommt, es ist gut gesichert. Ja? Also man muss das immer mitdenken, aber eben doch auch ein bisschen im Kopf loslassen können, um ja, uns dieses gemeinsame, diesen Austausch nicht nehmen zu lassen. Ne?
3: Ja, ich finde, das eine sollten wir auch immer dabei haben und dankbar sein für die Sicherheitskräfte und die Sicherheitskonzepte, die das alles ermöglichen. Wirklich auch der Polizeikräfte, die hier im Einsatz sind und die Sicherheit überhaupt erst gewährleisten. Aber das andere ist auch, dass wir ein bisschen diese Leichtigkeit behalten. Und wenn wir Feste zusammen feiern, tut das einer Gesellschaft ja auch gut. Das tut so einer Stadtgesellschaft gut. Aber es geht ja weit, weit über Hannover Stadt und Region hinaus. Und ich wünsche den Menschen auch von dieser Leichtigkeit, auch dieser Fröhlichkeit, dass wir uns nicht nur anpöbeln, sondern dass wir uns mal ins Gesicht fröhlich entgegenlachen. Das ist für die Seele wichtig.
2: Du hast eben auch schon gesagt, du hast es richtig mit den Händen so gezeigt, mal runter, mal durchatmen, mal gegen diese Aufregung und Polarisierung und Zuspitzung dem was entgegensetzen. Und du hast neulich auch, habe ich die Überschrift gelesen, gesagt, wir müssen uns wehren bei all diesen Krisen, und es ist ja wirklich einfach gerade viel, wenn man allein auch wieder aufs Klima guckt, gegen das Ohnmachtsgefühl gegen anzugehen. Wie meinst du das? Wie geht das?
3: Ja, ich denke, zum einen könntest du jeden Abend mal sagen, was sind die 5 Dinge, die heute schön waren oder gut waren, oder meinetwegen 3. Also auch mal den Blick auf das Positive wenden. Und das andere, meine Erfahrung ist, wenn du dich engagierst für eine kleine Sache, vielleicht an der Tafel, vielleicht in der Nachbarschaft, vielleicht beim Roten Kreuz in der Kirchengemeinde, im Kirchenchor. Wer sich engagiert, kommt aus diesem Ohnmachtsgefühl heraus. Und manche Leute sagen, ich kann aber nicht mehr, ich bin nicht mehr so aktiv. Ich kenne einen Mann, der spielt täglich Schach mit jemandem, der in einem Heim lebt. Und dadurch sind die beiden in Kontakt. Also tretet in Kontakt, bleibt nicht allein, zieht euch nicht zurück. Und wenn es möglich ist, engagiert euch irgendwo. Mhm.
2: Gab es bei dir in deinem Leben, wechseln wir jetzt mal wieder auf deine Vita, gab es da mal so ein dolles Ohnmachtsgefühl? Erinnerst du dich irgendwie dran und denkst, boah, ja, das war eine harte Zeit. Bin ich froh, dass die vorbei ist?
3: Ich sag mal, ich kenne solche Ohnmachtsgefühle immer wieder. Wenn ich mir wünsche, dass die Dinge anders laufen würden, als ich sie jetzt gerne hätte, sowohl politisch als auch weltpolitisch natürlich. Ich wünschte mir jetzt auch vieles sehr anders. Aber ich finde, wir dürfen dann nicht so enttäuscht sein und in dieser Ohnmacht hängen bleiben, sondern mir geht's eigentlich eher so, dass ich denke, reiß dich zusammen, rappel dich auf und sieh zu, wo du was ändern kannst, da änder das. Mhm. Ich kann nicht alles ändern, aber bei bestimmten Punkten kann ich.
2: Machen wir heute mal gemeinsam hier bei Stars am Sonntag Spezial mit Margot Käßmann. Wir haben noch bis 13 Uhr Zeit, machen jetzt aber eine Pause.

0: 12.19 Uhr haben wir es. Sie hören Stars am Sonntag Spezial. Wir senden hier von unserem mobilen Studio NDR vor Ort am Maschseefest in Hannover. Und ich grüße mal ganz lieb die Carola zurück. Margot Käßmann ist heute mein erster Star am Sonntag. Margot, die Carola lässt lieb grüßen. Sie ist ein großer Fan von dir und freut sich, dich mal wieder zu hören, weil sie nicht mehr hier so mobil ist, hierher zu kommen und hier durch das Gedränge durchzukommen. Die freut sich ganz doll.
1: Ja, da freue ich mich auch. Herzlichen Gruß.
0: Danke, Carola, dass du uns schreibst und für alle Nachrichten, die wir hier bekommen, wir lesen das natürlich mit. Margot, wir haben jetzt schon seit 11 Uhr hier gesprochen und auch ein bisschen was Kontroverses war dabei. Und ich sage das immer so salopp, dass du auch so ein streitbarer Mensch bist. Ist der Stempel eigentlich okay für dich oder nervt es auch ein bisschen?
1: Ja, ich weiß, dass mir das immer zugeschrieben wird. Eigentlich bin ich ein sehr harmonischer Mensch und weiche Streit eher aus. Frag mal meine Töchter, die sagen manchmal, also ich sei gar nicht in der Lage, so richtig Konflikte auszutragen. Aber ich kann manchmal dann, ich kann es dann nicht lassen, doch was zu sagen, wenn ich das Gefühl habe, das ist ungerecht oder da müsste man was ändern. Und dann kann ich manchmal ja nicht anders, als mich da doch einzumischen, wenn ich die Gelegenheit habe. Also ich bin jetzt älter geworden, ich bin nicht mehr so öffentlich in einem Amt oder Ähnlichem. Aber wenn ich dann gefragt werde, sage ich doch was. Wie neulich zur Frageleimutterschaft, wenn mich dann einer fragt, dann sage ich doch was.
0: Was hast du dazu gesagt?
1: Ich lehne das absolut ab und das hat nichts damit zu tun, ob es um heterosexuelles oder ein homosexuelles Paar geht. Weil, weißt du, ich war viermal schwanger. Eine Fehlgeburt hatte ich und einmal Zwillinge. Und das verändert ja eine Frau. Also es ist nicht ein mechanischer Vorgang, dann gibst du das Kind weg, sondern das verändert deinen ganzen Körper. Ja, diese Schwangerschaft, du spürst das Kind in dir. Die Geburt ist eine wirklich lebenslange Erfahrung. Und das geht, hört er damit ja nicht auf. Deine Brüste schwellen an, du hast eine Milchproduktion, du hast Blutungen danach. Also ich finde, es wird zu so einem mechanischen Vorgang gemacht. Also ich kann mir nicht vorstellen, ein Kind, das ich ausgetragen habe, wegzugeben.
0: Ja, hat ja auch eine politische Konsequenz gehabt, diese Debatte. Steckt das in deinem Wesen, ja, dass du da irgendwie auch rein musst in diese Themen und dich äußern musst? Also war die kleine Margot auch schon so? Ich meine, du sagst ja gerade harmoniebedürftig, aber du weißt, was ich meine.
1: Also meine Mutter hat früher immer gesagt, du hast schon als Kind so furchtbar viel geredet. Ja. Und insofern war der Beruf der Pfarrerin vielleicht eine ganz gute Berufswahl. Aber du bist als Pfarrerin natürlich immer ganz nah an den Problemen der Menschen. Du siehst die Armut, du siehst die Krankheit, du siehst die Trauer auf der einen Seite. Du siehst auch das große Glück und du bist dadurch immer mit der Bibel und dem Kontext und den Menschen im Gespräch. Das gehört, glaube ich, einfach zum Beruf dazu.
0: Hm. Wofür setzt du jetzt gerade deine Stimme aktuell noch ein? Also Pazifismus hatten wir gerade das Thema, dein neues Buch. Aber was, wir hatten das eben gerade, was bewegt dich gerade auch ganz doll?
1: Na, eine Sache bewegt mich, der ehemalige anglikanische Erzbischof Rowan Williams aus England, der hat eine Initiative gegründet, da haben wir jetzt mit 30 Bischöfinnen, Bischöfen, Rabbinerinnen und Rabbinern eine Erklärung abgegeben zur Situation von religiösen Minderheiten im Iran. Weil wir reden jetzt immer über den Iran-Krieg, was uns die Straße von Hormus bedeutet, aber im Iran finden ständig Hinrichtungen statt und viele Exil-Iranerinnen, Exil-Iraner bewegt das ungeheuer und es finden eben auch Hinrichtungen von Christinnen und Christen, Jüdinnen und Juden statt, auch natürlich von vielen Muslimen. Und ich finde, wir müssten viel mehr über dieses verbrecherische Regime reden, das jetzt geradezu noch aufgewertet wird durch den Krieg. Und ich war in Paris, da sollte eine große Demonstration von 100.000 Exil-Iranern aus ganz Europa stattfinden. Und dann hat das Regime kurz vorher interveniert in Paris und am Abend vorher wurde diese Großdemonstration abgesagt. Also darüber wird ganz wenig berichtet. Über diesen Krieg wird berichtet. Aber dass die Menschen im Iran unter diesen Hinrichtungen leiden, dass die ganze Oppositionsbewegung da niedergeschmettert wurde, also dafür wird mir zu wenig berichtet. Und ich fand, das war mal ein Anlass, auch als Altbischöfinnen da sich zu äußern. Und auch die anderen ehemaligen Ratsvorsitzenden, Heinrich Bedford-Strom und Wolfgang Huber, haben mit unterschrieben. Also das fand ich eine gute Initiative.
0: Auch wieder, Margot Käßmann, wieder einen Punkt gemacht. Es ist einfach deine Art und es bleibt auch deine Art. Und du wirst auch nicht müde, ne?
1: Naja, ich denke dann, ich bin jetzt bald 70, irgendwann müsste ich jetzt wirklich mal ruhiger werden, aber ich bin schon ruhiger geworden, aber so ganz habe ich es noch nicht geschafft.
0: Mein Star am Sonntag, Margot Käßmann. Heute auch noch übrigens Marquez hier und auch Thorsten Schröder von der Tagesschau. Den würde ich zum Beispiel gerne mal fragen, wie man eigentlich zur Tagesschau kommt. Ja, würde mich persönlich mal interessieren.
1: Ja.
0: Wir hören uns gleich wieder. Wir machen weiter hier mit Musik und dann sind wir gleich wieder da.

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1: Bitte aufpassen auf der A29 Oldenburg nach Ahlhorner Heide zwischen Großen Kneten und Ahlhorn. Da liegt ein Unterlegkeil auf der Fahrbahn. Stau da stockend hier. A1 Hamburg nach Bremen zwischen Dreieck Norderelbe und dem Horster Dreieck stockt auf 10 Kilometern. A1 Osnabrück Bremen, 3 Kilometer Stau dort zwischen Bremen-Brinkum und Arsten. Die A2 Dortmund nach Braunschweig ist zwischen dem Dreieck Hannover West und Hannover Lahe bis morgen ca. 5 Uhr gesperrt. Dort wird gebaut. A7 Kassel-Hannover, da verlieren Sie eine halbe Stunde zwischen Seesen und dem Dreieck Salzgitter. 8 Kilometer Stau, ein Fahrzeug wird da geborgen. A7 Hannover-Flensburg, 4 Kilometer stocken zwischen Hamburg-Hausbruch und dem Elbtunnel. A31 Lingen nach Meppen zwischen Emsbüren und Lingen, stockender Verkehr 4 Kilometer lang. In Wilhelmshaven sind wegen des Triathlons dort bis ca. 16 Uhr zahlreiche Straßen gesperrt. Da müssen Sie so ein bisschen drumherum fahren und Geduld haben. Und Dun, wegen einer Sportveranstaltung muss bis 18 Uhr dort mit Verkehrsbehinderungen gerechnet werden. Wir wünschen allen eine gute Fahrt. So, und schauen mal auf die Temperaturen in Niedersachsen aktuell. Es wird wärmer, Norderney wolkenlos, noch recht frisch bei 22 Grad. Oldenburg sonnige 26, Bremen leichte Bewölkung, ebenfalls 26. Lüneburg auch 26 ohne Wolken. Osnabrück leicht bewölkte 28. Dann haben wir noch Hannover 27, wolkenlos. Braunschweig genauso, Göttingen 28 Grad. Und Braunlage selbst da oben heiter 26 Grad. Soll dort noch sehr heiß werden, bis 33 Grad.
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1: Ja, mit meinen Stars heute, denn Spezial heißt, wir machen das Ganze in XXL heute bis 17.30 Uhr noch. Margot Käßmann ist noch ein halbes Stündchen hier. Wir hören sie gleich nochmal und dann kommt Mr. Tagesschau Thorsten Schröder und zum Ende des Tages heute noch Marquez. Alles das hier bei NDR vor Ort am Geibeltreff am Maschsee. Sollten Sie die Gelegenheit haben, es ist sehr schattig hier, wir haben viele Bäume, das ist ganz lauschig, kommen Sie gerne noch vorbei.

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1: Tja, den haben wir heute auch noch. Schreibt gerade hier so jemand kritisch bei uns im Messenger. Heute Kirchensender bei NDR 1 Niedersachsen. Aber das darf doch auch mal sein. Zumal am Sonntag. Darum auch heute Stars am Sonntag Spezial mit Margot Käßmann. Die hören wir gleich auch noch mal. Aber jetzt von unserem NDR-Radiopastor Oliver Vorwald. Der Zwischenruf.
2: Wasser. Es gibt unserer Erde ihre Farbe. Der blaue Planet. Einzigartig. Zwei Drittel sind von Ozeanen bedeckt. H2O. Eine Formel, die wir alle mal gelernt haben. Klingt simpel, ist elementar, vielleicht göttlich, Baustein des Lebens. Wasser treibt Turbinen an, stillt den Durst, verbindet in der Taufe mit Gott. Die heißen Sommer lassen Wasser verdampfen. Niedrige Pegelstände an der Elbe, in Hitzacker wird der Fährbetrieb eingestellt. Und die riesige Okertalsperre im Harz mit ihrem weitläufig verzweigten Stausee, fast gähnend leer. Ich komme gerade vom Bergsteigen zurück, eine Woche durch das steinerne Meer oberhalb von Berchtesgaden. Die Bergrücken dort schlagen Wellen, gleißende Kalkwände. Hier erlebe ich den Ruf aus den Psalmen. Wie der Hirsch schreit nach frischem Wasser, so schreit meine Seele Gott zu dir. Auf vielen Hütten herrscht Wassermangel. Der Hubschrauber fliegt Chemietoiletten herauf. Trinkwasser für den Weg gibt es an einer Hütte zum Luxuspreis. 12 € für die 1,5 Liter PET-Flasche vom Discounter. Wieder zu Hause schränke ich mich ein. Wasser ist kostbar. Aber der Mensch bleibt ein vergessliches Wesen, weiß schon die Bibel. Sobald der Regen einsetzt, wünscht er die Sonne zurück. Bin ich anders? Das Beste aber ist das Wasser, heißt es in einem Vers aus dem antiken Griechenland. In der Schöpfung sammelt Gott die Wasser über dem Himmel und darunter, erzählt die Bibel. Der blaue Planet. Pale Blue Dot heißt ein Foto unserer Erde, aufgenommen vom Rand des Sonnensystems. Selbst aus 6 Milliarden Kilometern Entfernung immer noch ein blasser blauer Punkt. Einzigartig. Hoffentlich noch lange.

0: Ach, ist das nett, hier in unserem mobilen Studio NDR vor Ort auf dem Maschseefest in Hannover. Und man sieht so viele freundliche Gesichter und man lernt sich mal kennen. Und vor allen Dingen Margot Käßmann lernen wir heute alle gemeinsam kennen. Margot, ich weiß nicht, wann die Leute jetzt angefangen haben, uns zuzuhören. Also wir haben ja auch schon viel gemacht miteinander und Podcasts und so weiter und so fort. Deshalb darf ich, glaube ich, die letzten Fragen, eine Runde haben wir noch.
1: Die letzten Fragen.
0: Jetzt kommen die Eingemachten, ja, die harten Fragen. Die sind so, also ich würde wirklich gerne mal, fangen wir mal mit der an hier. Also was wünschst du dir noch für dein Leben? Würde ich gerne wissen.
1: Also oder ja, gibt es da noch so, weißt du? Fragen.
0: Ja.
1: Also da muss man sagen, ich habe jetzt überhaupt keine Pläne, dass ich noch irgendwie auf die Seychellen müsste oder irgend sowas. Also ich habe viel von der Welt sehen können. Also das, ich fühle mich auf Usedom und in Hannover in der Kombi wirklich sehr wohl. Ich habe auch keine großen Projekte mehr vor. Wenn ich mir was wünschen darf, dann hätte ich schon ganz gerne noch ein paar relativ gesunde Jahre, das wäre schön.
0: Okay. Aber
1: mir ist auch sehr klar, dass du, wenn du auf die 70 zugehst, das ist nicht der Herbst, das ist die letzte Etappe. Und da musst du schon gucken, dass du die bewusst lebst. Okay. Das möchte ich.
0: Das war jetzt noch die einfachere Frage.
1: Okay.
0: Worauf hoffst du nach dem Leben?
1: Na, ich denke schon, in der Bibel wird ja nicht so unbedingt genau beschrieben, wie es sein wird. Aber im Buch der Offenbarung, Kapitel 21, heißt es, Gott wird abwischen, alle Tränen, Not, Leid, Geschrei werden ein Ende haben und der Tod wird nicht mehr sein. Und das finde ich ein schönes Bild. Ja, das ganze Geschrei, Leid, Not, sogar der Tod sind zu Ende. Die Tränen werden abgewischt und dann gibt es eine Form von Existenz, die eine gewisse Leichtigkeit hat.
0: Einen hätte ich noch.
1: Mal bitte.
0: Was machst du im nächsten Leben?
1: Also, ich denke nicht, dass wir doch mal so zur Welt kommen, wie das jetzt hier ist. Und manchmal denke ich, wenn der liebe Gott diese Erde anschaut, dann sagt er, Mensch, ich habe bei der Schöpfung doch gesagt, es ist sehr gut. Was macht ihr denn daraus? Ich denke manchmal, Gott wird uns ganz gerne mal rütteln und sagen, jetzt passt mal ein bisschen besser auf die Erde auf und wie er mit der Erde umgeht und wie er mit anderen Menschen umgeht. Also jetzt reißt euch mal zusammen und seht das Gute, seht das Schöne, seht das Positive. Und das versuche ich, das habe ich mein Leben lang versucht, seid fröhlich in Hoffnung, heißt es auch in der Bibel, also ein fröhlicher Christenmensch zu bleiben und die Welt auch nicht immer nur so negativ zu sehen, sondern auch in der Familie, in der Nachbarschaft, da wo du kannst, die Leute mal anzulächeln und zu sagen, komm, wir machen was zusammen, das Leben ist gut, das meinst du auch gut mit uns, auch wenn vieles schwer ist, das weiß ich sehr wohl.
0: Ja.
1: Also das wäre mir wichtig, wenn ich nochmal leben würde. Ich glaube, ich würde es genauso machen wie jetzt auch.
0: Okay. Ich finde das, was du gerade beschrieben hast, das sieht man. Applaus dafür hier von dem Publikum. Ja, finde ich auch. Und das, was du gerade beschrieben hast, das haben wir hier auf dem Maschseefest. Das hatte ich ja eingangs auch gesagt. So viele fröhliche, freundliche, lächelnde Gesichter. Also so, wie die Welt sein sollte, ist sie hier am Maschsee. Kommen Sie heute gerne noch vorbei. Wir senden ja hier weiter noch bis 17.30 Uhr. Aber du wolltest noch ein kleines letztes Wort vielleicht noch haben. Das Wort zum Sonntag, Margot. Kannst du das noch?
1: Naja, das kann ich noch. Jedenfalls haben wir unseren Podcast immer so beendet, weil ich den Menschen immer ganz gerne was mitgeben wollte. Und das würde ich jetzt heute auch gerne zum Schluss sagen. Wie früher immer, Arne, bleiben Sie behütet.
0: Dankeschön, Margot. Toll, dass wir uns auch mal wirklich wieder hatten. Und auch ein bisschen länger mal. Und wir machen weiter um 13 Uhr mit Stars am Sonntag Spezial. Dann ist, ich sage jetzt mal, Mr. Tagesschau hier, Thorsten Schröder. Ich frage ihn mal gleich, ob ich das überhaupt so sagen darf. Aber gut, Thorsten Schröder, ab 13 Uhr hier bei Stars am Sonntag Spezial. Ich freue mich drauf, dass wir gleich weitermachen.
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1: Bitte aufpassen auf der A2 Berlin nach Hannover. In der Ausfahrt Lehrte Ost steht ein defektes Fahrzeug. Stauder stockend aktuell hier. A1 Lübeck nach Bremen. Da verlieren Sie eine knappe halbe Stunde zwischen Hamburg-Billstedt und dem Maschener Kreuz. Da stockt es auf 13 Kilometern. A1 Osnabrück nach Bremen. Zwischen Streik-Stur und Bremen-Asten 7 Kilometer Stau plus 30 Minuten. Die A2 Dortmund nach Braunschweig ist zwischen dem Dreieck Hannover-West und Hannover-Lahe bis morgen ca. 5 Uhr gesperrt. Da wird gebaut. A7 Kassel-Hannover zwischen Seesen und dem Dreieck Salzgitter. Da wird ein Fahrzeug geborgen, dadurch 8 Kilometer Stau. Eine gute Stunde müssen Sie da oben drauf rechnen. A7 Hannover nach Flensburg zwischen Hamburg-Hausbruch und dem Elbtunnel 4 Kilometer stockend. 3 Kilometer stockend aktuell auf der A27 Bremen nach Bremerhaven zwischen Bremerhaven Süd und Bremerhaven Geestemünde. A31 Lingen-Meppen zwischen Emsbüren und Lingen 4 Kilometer stockend. Region Hannover, die Kreisstraße zwischen Imrolofen und Weetzen ist beidseitig gesperrt. Da läuft ein Polizeieinsatz. In Wilhelmshaven ist immer noch der Triathlon am Laufen. Bis ca. 16 Uhr sind da zahlreiche Straßen gesperrt. Und Dunen, da läuft eine Sportveranstaltung am Strand im Watt. Und deshalb müssen Sie damit bis 18 Uhr mit Verkehrsbehinderungen rechnen. Eine gute Fahrt hinein.
2: Es ist 13 Uhr.
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2: Mit Vera Zellner. Guten Tag. Die Schlagzeilen. Fußgänger in Bremen stirbt nach Streit mit Autofahrer. Unterkünfte in Niedersachsen sind in den Ferien gut ausgelastet. Zweitligist Hannover 96 ist zum Saisonstart in Cottbus zu Gast. Und das Wetter. Sonnig und trocken bis 33 Grad. In Bremen sucht die Polizei weiter nach einem Autofahrer, der gestern einen Fußgänger tödlich verletzt hat. Offenbar ist ein Streit eskaliert. Jasmin Anderten, hat die Polizei denn inzwischen eine Spur?
3: Die Polizei hält sich da bedeckt. Es seien erste Zeugen vernommen worden und Ermittler hätten Beweismittel sichergestellt, heißt es. Aber um was es sich dabei handelt, wurde nicht bekannt gegeben. Die Polizei fahndet nach einem Mann etwa Mitte 50 mit kurzen grauen Haaren. Er soll mit einem weißen Kleinwagen von der Unfallstelle im Stadtteil Neustadt geflüchtet sein. Davor war er aus dem Wagen gestiegen und hatte einem 56-jährigen Fußgänger mehrfach mit der Faust ins Gesicht geschlagen. Dieser stürzte und schlug mit dem Kopf auf den Boden. Obwohl es sofort Wiederbelebungsversuche gab, konnte der Mann nicht gerettet werden. Ob es schon vor dem tödlichen Streit Unstimmigkeiten im Straßenverkehr zwischen den beiden Männern gegeben hatte und ob sich Opfer und Täter kannten, das versucht jetzt eine Mordkommission herauszufinden.
2: Der Iran hat mehrere Forderungen an die USA zur Wiedereröffnung der Straße von Hormuz gestellt. Das melden Staatsmedien. Demnach dürften die USA die Islamische Republik nie wieder bedrohen. Der Krieg gegen den Iran und seine Verbündeten müsse endgültig beendet und die Seeblockade gegen iranische Häfen solle aufgehoben werden. Diese Forderungen hatte Teheran schon früher erhoben. Damals wurde auch über das iranische Atomprogramm verhandelt. Im Alfsee im Kreis Osnabrück ist ein 22-jähriger Mann gestorben. Er war mit mehreren Freunden an der Badestelle hinter der Wasserskianlage im See, berichtet die Polizei. Gegen den Rat seiner Begleiter soll er sich der Mann in den Schwimmbereich begeben haben, obwohl er nicht Schwimmer war. Dort verloren ihn seine Freunde kurze Zeit später aus dem Blickfeld. Rettungsschwimmer suchten den Mann und brachten ihn schließlich an Land. Der 22-jährige aus Borgholzhausen konnte aber trotz Reanimationsversuchen nicht gerettet werden. Die Tourismusanbieter in Niedersachsen sind mit dem Verlauf der Sommerferien zufrieden. Die Unterkünfte beispielsweise an der Küste, auf den Inseln, in der Lüneburger Heide und im Harz waren alle gut ausgelastet. Die heißen Tage seien ein großer Gewinn gewesen. Die Zahl der Tagestouristen stieg, heißt es unter anderem vom Portal Ostfriesland Travel. Sowohl an der Küste als auch im Harz bleibt der Trend, Urlauber buchen immer kurzfristiger. Auf dem Flugplatz Skandecke See im Kreis Oldenburg ist ein Ultraleichthelikopter verunglückt. Die Maschine stürzte aus einer Höhe von etwa 2 Metern ab, erklärte die Feuerwehr. Der Helikopter schlug auf dem Boden auf und blieb anschließend auf der Seite liegen. Bei dem Aufprall rissen die Rotorblätter des Hubschraubers ab und wurden mehrere Meter weit im Umfeld der Maschine verteilt. Die beiden Insassen des Helikopters wurden leicht verletzt. Die Polizei macht noch keine Angaben dazu, wie es zu dem Unfall kommen konnte und wie hoch der Schaden ist. Fußball-Zweitligist Hannover 96 startet heute in die neue Saison. Die Roten sind bei Energie Cottbus zu Gast. Die Partie beginnt um 13.30 Uhr. Und die Zeit jetzt, es ist 13.03 Uhr.
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1: Ja, freue mich total, dass Sie dabei sind. Eine XXL-Ausgabe von Stars am Sonntag. Mein nächster Gast ist Thorsten Schröder. Ich sag mal ganz salopp, Mr. Tagesschau. Das hohe Amt des deutschen Journalismus wird von ihm schon seit langem wirklich sehr professionell ausgefüllt. Wir versuchen mal heute so ein bisschen hinter die Kulissen zu blicken. Und für diejenigen im Radio, die es jetzt nicht sehen können, das ist der mit den aparten, tollen, grauen Haaren. Hallo, Thorsten.
4: Ach, was für eine Begrüßung. Herzlichen Dank, Arne. Hallo, moin.
1: Ich finde das immer so schön, wenn Männer in Stil ergreifen. Ja, bei mir geht's ja auch los, wie du hier oben leicht siehst.
4: Ich habe übrigens mein allererstes graues Haar entdeckt, als ich als studentische Hilfskraft beim NDR angefangen habe. Ich weiß nicht, ob es da einen Zusammenhang gibt, aber da ging es los. Und es hat sich, wie man unschwer erkennen kann, sehr ausgeweitet.
1: Du, über Adrenalin reden wir heute noch ausführlich, auch in deinem Job. Weil ich jetzt übers Äußere komme. Ich habe mal gehört, weil wir ja Fernsehen machen, 55% Aussehen, 38% Stimme, 7% Inhalt. Das ist ja fürchterlich, oder?
4: Ja, also bei der Tagesschau ist es völliger Unsinn.
1: Nein, es ist wirklich Quatsch, man hört das immer wieder. Aber
4: ja, und bei der Tagesschau geht es ja wirklich darum, die Nachricht steht im Vordergrund. Der Mensch, der das verkündet, ist total egal. Sollte natürlich einigermaßen sympathisch rüberkommen und eine einigermaßen vernünftige Stimme haben. Das ist auch

0: Ja, ich werde dich heute auch noch fragen, was so wirklich eine schlimme Nachricht oder auch mal was eine Nachricht, die du gerne mal verlesen würdest. Aber darüber reden wir. Wir haben viel Zeit bis 15 Uhr. Ich hoffe, du hast so viel Zeit mitgebracht.
1: Für euch immer.
0: Wir hören uns immer wieder. Und zwar so ungefähr, müssen Sie sich merken, so um Viertel nach sind wir hier wieder mit Stars am Sonntag Spezial mit Thorsten Schröder, der Mann von der Tagesschau. Und dann frage ich dich nachher auch mal, wie man zur Tagesschau kommt. Pass mal auf. Machen wir.
1: Okay.
0: Bis gleich.
1: Kann ich erzählen. Bis dann.

0: 13.15 Uhr haben wir es. NDR Stars am Sonntag Spezial heute hier vom Maschseefest in Hannover. Und mein Star am Sonntag jetzt ist Thorsten Schröder. Das ist der Mann von der Tagesschau, Thorsten. Und man kennt dich natürlich für diese Rolle bzw. für diesen Job. Aber ganz viel eben mittlerweile auch als großer, kerniger, drahtiger Sportler. Du hast eben gerade auch zusammengezuckt bei den Verkehrsnachrichten. Was ist da los in Wilhelmshaven?
1: Ja, es ging ja um Wilhelmshaven und um den Nordseeman dort, der dort stattfindet. Und da bin ich vor ein paar Jährchen auch mal gestartet. War total toll, hat richtig viel Spaß gemacht. Deshalb denke ich jetzt gerade an diejenigen, die sich da über die Strecke vielleicht auch schleppen, kämpfen, vielleicht auch bei relativ hohen Temperaturen ein bisschen zu kämpfen haben.
0: Ja.
1: Aber das war eine tolle Veranstaltung. Müsste ich auch mal wieder hin in den nächsten Jahren.
0: Du bist vielleicht fast schon triathlonsüchtig, könnte man fast sagen.
1: Also nein.
0: So ein bisschen, ja, also ein bisschen ein an der Marmel habt das schon alle. Ne?
1: Nein, überhaupt nicht. Wir sind total normale Leute, haben einfach nur Spaß am Sport. Mehr ist das doch gar nicht. Und wir bewegen uns gerne und verausgaben uns gerne mal.
0: Wie zum Beispiel beim wohl härtesten Triathlon der Welt, der Norseman im eiskalten Fjordwasser Norwegens. Temperatur?
1: Ja, die war gar nicht mal so wild. Das waren 15 Grad, von daher war das wirklich nicht so schlimm. Es kann auch 12 Grad haben, darauf musste ich mich dann eben einstellen. Man weiß es ja nie genau, wie kalt es am Renntag dann wird. Bei uns waren das muggelige 15 Grad und man ist dann ja eingemummelt im Neoprenanzug, sogar noch mit Neoprenhäubchen und mit Handschuhen aus Neopren und Füßlingen aus Neopren. Mhm. Und dann ging das alles. Aber es waren ganz viele Höhenmeter zu bewältigen und man weiß auch nie, wie das Wetter auf der restlichen Strecke ist. Und am Ende ging es dann noch auf den Gaustatoppen hoch, auf den höchsten da in der Region 1900 Meter knapp hoch. Und da wurde es dann wettertechnisch ein bisschen schwierig. Da konnte ich dann auch wirklich nicht mehr. Es regnete in Strömen, es wehte ohne Ende und es war neblig, es war gruselig. Aber ich habe mich da durchgekämpft und durchgeschleppt und war glücklich, als ich dann endlich nach unendlichen Stunden im Ziel war.
0: Aber lass uns noch kurz im Wasser bleiben. Ich habe gehört, du hattest da Panik. Du hattest mal Panikattacken
1: ich
0: im Wasser.
1: Panikattacken.
0: Oder hast du die, ist es einmal gewesen oder musstest du das überwinden, um deinen Sport zu betreiben?
1: Ja, musste ich dann irgendwann überwinden. Ich habe es jahrelang aber tatsächlich so erlebt mit den Panikattacken bei den kleineren Triathlons. Und als ich dann meinen ersten Ironman, also die erste Langdistanz im Triathlon gemacht hatte, davor habe ich mich so ein bisschen mental darauf vorbereitet, was ich wohl machen könnte, um diese Panikattacken zu überwinden und nicht zu bekommen. Und das hat tatsächlich funktioniert. Also seitdem bin ich sie fast komplett los und habe das jetzt auch viele Jahre nicht mehr gehabt und hoffe, das kommt doch nie wieder zurück.
0: Und ist das dann irgendwie auch gut für deinen Job? Also da kann dich dann auch nichts mehr umhauen oder sind das zwei Paar Schuhe? Also weißt du, ob man aus dem Sport was mitnimmt für deinen stressigen Beruf?
1: Ja genau, kann ich sehr gut mit was rübernehmen in den Beruf und sagen immer schön, visualisieren kann man positive Dinge und nicht an das denken, was vielleicht jetzt bezogen auf die Panikattacke da vielleicht im Körper gerade entsteht in einer unruhigen, schwierigen Situation. Da kann man sich dann wirklich sagen, okay, ich fokussiere mich jetzt meine Gedanken auf irgendwas Positives, Nettes und blende diese negativen Gedanken zum Beispiel an eine Panikattacke aus und konzentriere mich und dann funktioniert das ziemlich gut.
0: Weil wir haben ja schon auch so Adrenalin-Jobs, ne? Vor allen Dingen auch live, 20 Uhr, der Gong kommt, dann kommt die Tagesschau. Bei mir ist immer so, ich werde dann immer eher ruhiger, wenn es wirklich irgendwie drauf ankommt, aber Stichwort Panik, wollte ich dich auch unbedingt heute fragen, deine fieseste Panne schon mal?
1: Versprecher gab es natürlich und die meisten Versprecher sind einfach nur... Aber es gab mal vor gar nicht so langer Zeit, es ist 3 Jahre her vielleicht, da gab es mal bei den Lottozahlen einen wunderbaren Versprecher. Da hatte ich dann bei der Lotto-Zusatzzahl gesagt, Zusatzzahl D. Und ich weiß nicht, ob es alle jetzt wissen,
0: also 4,
1: aber
0: oder
1: die
0: wie?
1: Ist ja... Nee, 0. Es wäre eigentlich 0 gewesen. Aber ich habe offenbar nicht so richtig hingeguckt und war offenbar mit den Gedanken schon wirklich komplett woanders, also nicht wirklich fokussiert.
0: Ja.
1: Ich muss zugeben, bei den Lottozahlen, die interessieren mich nicht und das Wetter in der Regel auch nicht. Da schalte ich dann offenbar ab. Seitdem weiß ich, bis zum Schluss bitte, Herr Schröder, dranbleiben und konzentriert bleiben, weil ich habe da nur irgendwie so ein Zeichen gesehen, 0 oder D, keine Ahnung. Ach, tippen wir mal auf D. Ach so, Moment mal, Lottozahl? Eben stimmt doch nicht. Ich habe es dann noch ganz schnell korrigiert,
0: okay.
1: Aber dieser ziemlich peinliche Fehler war in der Welt und wird dann ja auch auf Social Media immer gerne genommen und verbreitet.
0: Ja, die Leute freuen sich einfach darüber, wenn wir mal daneben hauen. Das muss man ja mal so hinnehmen. Deshalb, ich freue mich fast selber mittlerweile auch über Pannen. Aber bitte, Thorsten, bleib noch bis 15 Uhr mein
1: gerne.
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1: 13.30 Uhr, Vorsicht bitte auf der A1 Osnabrück nach Bremen. Zwischen Bremen-Brinkum und Arsten steht ein defektes Fahrzeug. Auch bitte aufpassen auf der B3 in Hannover Südschnellweg. Zwischen Landwehrkreisel und Hildesheimer Straße laufen Tiere. Stau oder stockend hier auf der A1 Lübeck nach Bremen. Zwischen Hamburg-Billstedt und dem Maschener Kreuz. 13 Kilometer stocken mittlerweile. Dauert eine knappe halbe Stunde länger. A1 Bremen nach Osnabrück. 4 Kilometer Stau zwischen Upphusen, Bremen-Mahndorf und Himmelingen. Nochmal A1 Osnabrück nach Bremen zwischen Dreieck Stur und Bremen-Arsten, 7 Kilometer Stau, dauert dort auch eine halbe Stunde länger. Die A2 Dortmund nach Braunschweig ist zwischen dem Dreieck Hannover-West und Hannover-Lahe bis morgen ca. 5 Uhr gesperrt, da wird gebaut. A7 Kassel-Hannover zwischen Seesen und Dreieck Salzgitter, 8 Kilometer Stau, da wird ein Fahrzeug geborgen, dort dauert es ein Viertelstunden länger. Bitte ein bisschen Geduld. A7 Hannover nach Flensburg, 4 Kilometer stocken zwischen Hamburg-Hausbruch und dem Elbtunnel. A27 Bremen-Bremerhaven zwischen Bremerhaven-Süd und Bremerhaven-Geestemünde, 3 Kilometer stockend. A31 Lingen nach Meppen zwischen Emsbüren und Lingen, 4 Kilometer stockend. In Wilhelmshaven sind wegen des Triathlons bis ca. 16 Uhr viele Straßen gesperrt. Da dauert es heute auch ein bisschen länger. Und Dunen wegen einer Sportveranstaltung muss da bis 18 Uhr mit Verkehrsbehinderung gerechnet werden. Und einen haben wir noch. An der Elbfähre Glückstadt Richtung Bischhafen beträgt die Wartezeit bis zu 1,5 Stunden. Haben Sie Geduld und kommen Sie gut an. Und weiter mit den Temperaturen. Aktuell in Niedersachsen. Norderney wolkenlose 23, Oldenburg wolkenlose 27, Bremen 28. Wer hat mehr? Osnabrück 27. Dann Hannover Flughafen 29, Braunschweig leicht bewölkte 29, Göttingen hat schon 30, wolkenlos. Und Braunlage oben auch im Harz heitere 27 Grad. Es wird noch heißer, bis zu 33 heute. Suchen Sie sich einen schönen Schatten.
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1: Und wir haben hier Schatten. Insofern kommen Sie gerne noch vorbei zum Geibeltreff hier am Maschsee in Hannover mit unserem mobilen Studio. Stars am Sonntag Spezial bedeutet bis 17.30 Uhr gleich mehrere Stars. Und aktuell ist das der Tagesschausprecher Thorsten Schröder. Thorsten, wir haben gerade schon gesprochen über deinen Sport, Adrenalin-Junkie. Bist du auch? Nee, nicht so?
2: Adrenalin-Junkie, ich bewege mich einfach gerne.
1: Mach das nicht immer so klein.
2: Das ist ja wirklich so. Also ursprünglich finde ich einfach diese Bewegung großartig, in der Natur unterwegs zu sein, im Wald zu laufen oder gerne auch in einem See zu schwimmen, im Fluss zu schwimmen, zu baden. Ich finde das großartig. Ich bewege mich einfach gerne. Und wenn dann noch das Adrenalin dazu kommt, ist es in der Tat umso schöner.
1: Aber ja, das braucht es ja schon, bis zum Ziel zu kommen, oder?
2: Ich räume es ein, ja.
1: Bist du denn auch, wollte ich fragen, auch Nachrichten-Junkie? Also bist du so jemand, der bei dem Job auch ständig gucken muss, was da draußen los ist? Oder gibt es für dich auch so Offline-Phasen?
2: Es gibt auf jeden Fall auch Offline-Phasen, die sind aber relativ kurz. Also ich bin dann schon ein News-Junkie. Ich will eigentlich immer wissen, was passiert. Ich muss zugeben, in den vergangenen Jahren sind die Nachrichten tendenziell doch irgendwie immer schlimmer geworden und immer schwieriger zu ertragen. Deshalb lasse ich durchaus auch mal die ein oder andere Sendung oder Nachricht ausfallen, setze mich der dann nicht aus, sondern atme einmal tief durch und denke mir, okay, guckst du dir morgen nochmal an. Es ist halt manchmal wirklich hart, was es so an Neuigkeiten gibt. Da nehme ich dann auch mal für mich eine kleine Pause. Das ist auch so ein bisschen Self-Care.
1: Ja, so
2: ist ganz gut. Eine gute Hygiene für den Kopf.
1: Ich wollte es gerade sagen.
2: Den Zustand.
1: Das geht ja ganz vielen Hörern und Hörerinnen auch so, dass man so denkt, boah, mein Gott, schon wieder eine doofe Nachricht. Du darfst sie dann auch noch vortragen. Finde ich spannend, was du erzählst. Da gehen wir gleich noch mal ein bisschen tiefer drauf ein mit meinem Star am Sonntag, Thorsten Schröder.

0: Viertel vor zwei haben wir es. Sie hören NDR1 Niedersachsen heute, ein Stars am Sonntag Spezial hier aus unserem mobilen Studio vor Ort am Maschsee. Es ist herrlich, kommen Sie wirklich gerne noch vorbei hier am Geibeltreff. Es ist so ein lauschiger Wind hier, wir haben Schatten und die Leute machen sich bequem hier in diesen Strandstühlen und lauschen uns, wie wir uns hier unterhalten. Mein Star am Sonntag ist Thorsten Schröder von der Tagesschau. Und Thorsten, ich fand, du hast gerade was Bemerkenswertes gesagt, dass es dir manchmal auch zu viel wird mit den Nachrichten und auch mit den schlechten Nachrichten. Aber sag mal, wie ist das eigentlich bei euch vom Redaktionsalltag? Wie schwierig ist es eigentlich, in 15 Minuten diese komplexe Weltlage zusammenzufassen? Wie sehr ringt ihr den ganzen Tag über um diese 15 Minuten, die dann abends um 20 Uhr laufen?
1: Also es wird in den Konferenzen ständig gerungen. Es gibt alle Nase lang Konferenzen und darüber diskutiert, welche Themen denn am Abend in der 20 Uhr und natürlich auch in den anderen Sendungen dann vorkommen. Also Konferenzen ohne Ende, über den ganzen Tag verteilt. Mhm. Und es gibt auch nachrichtenarme Tage, wo sich dann die Redakteure, ich bin ja bei der Tagesschau nur in Anführungszeichen derjenige, der die oftmals schlechten Nachrichten verkünden darf, wo die Redakteure sich auch fragen, na, was ist denn heute der Aufmacher und kriegen wir die Sendung überhaupt mit wirklich wichtigen Nachrichten voll? Also das gibt es auch. Es ist nicht so, dass jeder Tag überbordet vor Nachrichten, die unbedingt rausposaunt werden müssen in die Welt. Das gibt es auch, aber es gibt dann eben auch diese nachrichtenstarken Tage. Es gibt beides und irgendwie sind 15 Minuten immer zu füllen. Dann packt man irgendwie auch was rein, was vielleicht nicht ganz so das Allerwichtigste ist.
0: Weiß ich gar nicht, weil guck mal, also ich habe ja Hallo Niedersachsen, da haben wir eine halbe Stunde für ein Bundesland. Ihr habt 15 Minuten für die Welt. Also ich finde, das ist schon eine große, ja, ich stelle mir das wirklich schwierig vor. Du sagst es gerade, diese ganzen Konferenzen. Ich finde nämlich auch mal, man ringt den ganzen Tag um das bestmögliche Produkt. Ja, am Ende ist man fast nie zufrieden. Ich weiß nicht, ob es euch auch so geht, dass man denkt, also man ist ja selten so, dass man sich auf die Schulter klopft und denkt, oh, heute haben wir mal einen tollen Job gemacht. Oder kommt's vor?
1: Doch. Ja? In den Konferenzen nach der 20 Uhr gibt's dann oftmals, ja, gut, dass wir das Thema hatten und das haben wir gut gemacht. Und es gibt aber natürlich auch eigene Kritik, wo wir dann sagen, das war vielleicht doch nicht so toll und das hätten wir dann doch noch in die Sendung heben müssen. Und schade, dass wir das Thema nicht hatten, hätten wir doch. Und das hätten wir anders angehen müssen, das Thema.
0: Ja, eben.
1: Darüber wird natürlich fortlaufend diskutiert, nicht nur in den Konferenzen vor der Sendung, sondern auch im Nachhinein, weil dann ja auch erst in den letzten Minuten, bevor die Sendung beginnt, kommen ja oftmals erst die Beiträge rein, die dann die Redakteure in Hamburg dann nochmal sichten und kontrollieren, ob da alles in Ordnung ist und ob man da vielleicht doch nochmal was ändern muss. Da wird ja bis zur letzten Sekunde dran gearbeitet. Und deshalb kann man nicht alles, was man vielleicht nicht hundertprozentig toll fand, vorher schon auf die richtige Spur bringen, sondern sagt dann hinterher, ah, das hätten wir vielleicht auch ein bisschen anders machen sollen.
0: Ja. Würdest du sagen, die Welt wird immer komplexer? Ist es, oder sind es die sozialen Medien, die uns das glauben lassen, weil immer wieder irgendeine Aufregungswelle kommt und man sich der gar nicht mehr entwehren kann oder erwehren kann, weil überall ständig wieder die nächste Sau durchs Dorf gejagt wird?
1: Ja, es taucht natürlich viel mehr auf durch die sozialen Medien, darauf müssen wir dann reagieren, aber letztlich haben wir nur eine Viertelstunde und müssen da weiterhin unsere Prioritäten setzen. Daran hat sich dann letztlich nicht viel geändert, aber es kommt mehr zu Tage, weil jeder hat dann eben sein Handy dabei und kann irgendwelche Filmaufnahmen machen oder posaunt was raus aus der Welt. Also ich glaube, es gibt viel mehr Informationen, aber es bleibt weiterhin die Aufgabe zu filtern und zu gucken, was ist das Wichtige und das gibt es dann in der Viertelstunde ab 20 Uhr
0: einzuordnen. Und du hast gerade eben selber gesagt, manchmal ist es wirklich viel und nach so einem harten Nachrichtentag bist du da manchmal selber auch ganz erschlagen. Du hast gerade von Hygiene gesprochen. Hast du einen Tipp, wie man das so ein bisschen abschütteln kann oder sich mal wieder entspannen kann?
1: Na, für mich ist natürlich der Sport meine Mentalhygiene. Da kann ich loslassen und entspannen und durchpusten und auf völlig andere Gedanken kommen. Das finde ich großartig, durchs Alstertal zu laufen oder um irgendeinen See die frische Luft einzuatmen, nur den Vöglein zuzuhören oder das Rauschen der Alster. Das ist wunderbar und das erdet und dann kommt man auch weg von diesem...
0: Mac, Alster,
1: Hier, vom Maschsee. Ja, großartig. Um die Maschsee. Hier bin ich auch schon sehr oft rumgelaufen, wenn ich das nochmal kurz sagen darf.
0: Ja.
1: Gerade wenn ich hier in der Info hatte, eine ganze Woche, abends die 21:45, dann bin ich auch hier ein paar Tage da gewesen in Hannover und habe hier meine diversen Runden gedreht.
0: Also nichts gegen die Alster, liebe Hamburger.
1: Auch
0: wir
1: schön.
0: Senden ja
1: Maschsee
0: gerade hier
1: super.
0: Vom Maschsee in Hannover und Sie dürfen natürlich weiterhin gerne vorbeikommen hier. Bis 17:30 Uhr noch Stars am Sonntag Spezial, aktuell mit Thorsten Schröder von der Tagesschau.

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1: Stau oder stockend aktuell auf diesen Strecken hier. Fangen wir an auf der A1 Lübeck nach Bremen. Zwischen Hamburg-Billstedt und dem Maschener Kreuz. Streckenweise stockender Verkehr. 20 Minuten obendrauf rechnen. A1 Bremen-Osnabrück. 4 Kilometer Stau dort zwischen Upphusen, Bremen-Mahndorf und Hemeling. A1 Osnabrück-Bremen. Zwischen Dreieck-Stur und Bremen-Arsten. 5 Kilometer Stau plus 30 Minuten. Die A2 Dortmund nach Braunschweig ist zwischen dem Dreieck Hannover West und Hannover Lahe bis morgen ca. 5 Uhr gesperrt. Grund sind Bauarbeiten. A7 Kassel-Hannover zwischen Seesen und Bockenem wird ein Fahrzeug geborgen. Dadurch staut es sich dort aktuell auf 4 Kilometer. A7 Hannover-Flensburg zwischen Hamburg-Hausbruch und dem Elbtunnel 4 Kilometer stockend. A27 Bremen nach Bremerhaven zwischen Bremerhaven Süd und Bremerhaven Geestemünde 3 Kilometer stockender Verkehr. A31 Lingen nach Meppen zwischen Emsbüren und Lingen, 3 Kilometer stockend ebenfalls. In Wilhelmshaven sind wegen des Triathlons bis ca. 16 Uhr zahlreiche Straßen gesperrt. Da ist das Ganze heute nicht so leicht. Und in Duhn wegen einer Sportveranstaltung muss bis 18 Uhr dort mit Verkehrsbehinderungen gerechnet werden. Wir wünschen Ihnen eine gute Fahrt.
2: Es ist 14 Uhr.
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2: Mit Vera Zellmer. Guten Tag. Die Schlagzeilen. Neuer Personalausweis könnte Ende 2027 kommen. Fußgänger in Bremen stirbt nach Streit mit Autofahrer. Zweitligist Hannover 96 liegt bei Energie Cottbus zurück. Das Wetter. Sonnig und trocken bei bis 33 Grad. Der Personalausweis könnte bald anders aussehen. Die Adresse zum Beispiel könnte wegfallen, um nach Umzügen Bürokratie mit Adressaufklebern zu vermeiden. Das Bundesinnenministerium hat jetzt den Zeitplan für das neue Konzept konkretisiert. Bianca Schwarz berichtet aus Berlin.
3: Bis Ende nächsten Jahres könnte der neue Personalausweis kommen, allerdings mit einem kleinen Fragezeichen. Ein Sprecher des Bundesinnenministeriums sagte dem ARD-Hauptstadtstudio, dass momentan noch Ideen und Vorschläge aus den zuständigen Fachbereichen gesammelt und beraten werden. Dieser Vorgang sei ergebnisoffen, konkrete Teilergebnisse würden aktuell noch nicht vorliegen. Das heißt, geplant sei der neue Perso zwar bis Ende 2027, aber je nachdem, was noch dazukommt an Ideen, könnte sich das auch noch mal verschieben. Das Bundesinnenministerium arbeitet an einem neuen Personalausweis mit größerem Foto und ohne das Adressfeld, wie man es bisher kennt. Außerdem sind zusätzliche Sicherheitsmerkmale geplant, mit denen sich die Identität leichter feststellen lassen soll.
2: In Bremen ist ein Mann bei einer Auseinandersetzung tödlich verletzt worden. Nach Angaben der Polizei war der 56-Jährige gestern im Stadtteil Neustadt mit einem Autofahrer in Streit geraten. Demnach soll der Autofahrer aus seinem Wagen ausgestiegen sein und dem Mann mehrfach ins Gesicht geschlagen haben. Das Opfer stürzte daraufhin und schlug mit dem Kopf auf den Boden auf. Der Mann starb noch vor Ort. Der Autofahrer floh in einem weißen Kleinwagen. Die Polizei fahndet nach ihm. Bundesverkehrsminister Bilger will, dass Bahnmanager es finanziell zu spüren bekommen, wenn die Deutsche Bahn Pünktlichkeitsziele verfehlt. Als Reaktion auf die anhaltende Pünktlichkeitskrise und Kritik an Millionenzahlungen sagte Bilger der Bild am Sonntag, es werde sich konkret auf die Bonuszahlungen von Bahnmanagern auswirken, wenn die Ziele, die der Bund vorgibt, nicht eingehalten werden. Bahnkunden und Steuerzahler haben nach Meinung des CDU-Politikers einen Anspruch darauf, dass wirklich der Erfolg gemessen wird. Der Bund vereinbart im Moment die Finanzierung mit dem Staatskonzern neu. Die Polizei hat nun den Autofahrer gefunden, dessen Wagen am Morgen in einem Graben in der Gemeinde Krummhörn im Kreis Aurich lag. Der 20-Jährige und seine 16 Jahre alte Begleiterin seien bei dem Unfall nicht verletzt worden. Der Fahrer hatte allerdings Alkohol getrunken, als der Unfall passierte. Das hat die Polizei jetzt mitgeteilt. Das Auto war auf dem Dach liegend in einem 2,5 Meter tiefen Graben in Hamswerum gefunden worden. Rettungskräfte hatten daraufhin nach den Insassen gesucht. Gegen den 20-Jährigen laufen jetzt mehrere Strafverfahren. Ein Radfahrer in Wallenhorst im Kreis Osnabrück hat eine Leiche im Stichkanal gefunden. Polizei und Freiwillige Feuerwehr bargen die leblose Person, konnten aber nur noch ihren Tod feststellen. Ermittlungen zeigten, dass der Tote ein 28-Jähriger aus Wallenhorst ist. Wie er starb, das ist noch unklar. Die Staatsanwaltschaft ordnete eine Obduktion an. Bisher gibt es laut Polizei keine offensichtlichen Hinweise darauf, dass jemand anderes den Tod des Mannes verschuldet haben könnte. Zur zweiten Fußball-Bundesliga. Hannover 96 ist zum Auftakt der neuen Saison bei Energie Cottbus zu Gast. Live aus Cottbus, Andreas Friebel.
4: Hier gibt es Chancen im Minutentakt für Hannover, aber Energie Cottbus führt mit 1:0 nach einem Freistoßtor von Chiarchi. Bundu hatte bei diesem Freistoß 18 Metern noch den Rücken dran und deshalb der Ball dann unhaltbar im Hannoveraner Tor reingeflogen. Und jetzt kommt die zweite Ecke von der linken Seite, wieder Gefahr im Strafraum für Energie Cottbus. Und dann springen sie alle hoch und Cottbus klärt. Also viele, viele Möglichkeiten für die Niedersachsen. Uden zum Beispiel hat den Pfosten getroffen vor einer Minute. Hugonet, der hat rübergeköpft über das Tor von Cottbus. Tordason ebenfalls nur den Pfosten getroffen. Also es sind viele, viele Möglichkeiten für die Niedersachsen. Aber trotzdem führt Cottbus mit 1:0.
2: Die weiteren Zwischenergebnisse nach knapp 35 Minuten. St. Pauli gegen Greuther Fürth 0:0 und Nürnberg gegen Dresden 1:0. Und wir müssen kurz auf die Straßen schauen. Der NRW Niedersachsen Verkehrsservice. Vorsicht bitte auf der A27, Walsrode Richtung Bremen. Zwischen Verden Nord und Langwedel, da befindet sich eine ungesicherte Unfallstelle. Und ebenfalls vorsichtig fahren auf der A31 Meppen Richtung Leer zwischen Laten und Dörpen. Da liegen Fahrzeugteile. Die Zeit jetzt 14.04 Uhr.
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1: Ja, und vor allen Dingen mit meinem Star am Sonntag. Das ist Mr. Tagesschau Thorsten Schröder. Und es geht auch gleich weiter hier bei uns.
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0: Sie hören Stars am Sonntag Spezial hier bei NDR Niedersachsen. Und mein Star, das ist heute Thorsten Schröder, Tagesschausprecher, Mr. Tagesschau. Und ich muss das fragen, die Frage kommt wahrscheinlich immer, aber ich will es wirklich auch wissen, nochmal für alle. Wie wird man Tagesschausprecher? Ich meine, war das von Anfang an dein Berufsziel oder rutscht man da so hin?
1: Also wie man Tagesschausprecher wird, weiß ich nicht. Da gibt es ja diverse Varianten, dahin zu kommen. Also Judith Rakers oder Jens Riewer oder Susanne Daubner haben, glaube ich, einen anderen Weg eingeschlagen als ich, um dort zu landen. Ich bin ja auch eher zufällig gelandet. Also ja. Ich war beim Radio, bei dem Pendant von NDR 1 Niedersachsen. Ja, das ist Radio Niedersachsen. Entschuldigung.
0: Bitte, NDR 1 Niedersachsen natürlich.
1: Ach, ich dotter
0: manchmal.
1: Du bist
0: zu sehr Hamburg gefährdet.
1: Genau.
0: Aber wir haben
1: dich
0: trotzdem gerne.
1: Aber ich bin
0: hier,
1: ja, wie gesagt, schon noch sehr gerne in Hannover. Hatte ich das schon erwähnt?
0: Nein, hattest du, ja.
1: Gut, okay, dann bin ich beruhigt.
0: Also du kommst vom Radio?
1: Da, genau, da habe ich 4 Jahre lang gearbeitet und in Hamburg hat eben auch die legendäre Dagmar Berghoff ihre Sendung gehabt. Wir haben uns dann am Mikrofon ab und zu mal abgewechselt, weil sie hatte ihre Sendung, ich habe die Nachrichten gemacht, da haben wir uns gesehen. Kurz mal gesprochen, sie hat mich gesehen, gehört und dann irgendwann zum Casting eingeladen. Und so bin ich holter die Polter zur Tagesschau gekommen. Das war eigentlich so gar nicht vorgesehen. Von mir jedenfalls natürlich ein großer Traum, den ich aber gar nicht geträumt habe, weil mir das viel zu unerreichbar erschien natürlich.
0: Ja, ja.
1: Ich war glücklich eigentlich mit dem Radio, fand ich super. War eine tolle Crew, tolle Mannschaft. Es hat so einen Spaß gemacht. Die Kollegen waren eigentlich Freunde. War großartig. Ich wollte da eigentlich gar nicht weg. Hat noch Dagmar Berghoff gefragt, ob ich das so teilen kann. Eine Woche Radio, eine Woche dann Fernsehen, aber sie wollte Fulltime.
0: Dagmar Berghoff hat dich sozusagen gepickt. So.
1: Die hat mich, ja.
0: Und kennst du auch noch sie hier, ich sag jetzt mal ehrfurchtsvoll, die alten Wilhelm Wieben, Joe Brauner, alle noch kennengelernt?
1: Joe Brauner ja. War danach mein Chefsprecher, nachdem dann Dagmar Berghoff. Ich war jetzt gerade bei Susanne Starnke, weil ich bin der nachgefolgt sozusagen. Dagmar Berghoff war Chefsprecherin, dann kam, glaube ich, Joe Brauner, meine ich. Also aha, den habe ich noch kennengelernt, aber Wilhelm Wieben, der ist dann auch frühzeitig verschwunden, bevor ich kam. Aber Jo Brauner kennengelernt.
0: Und
1: super.
0: War das ich sag mal, ist man da in so ein strenges Becken reingekommen und musste erstmal so ein bisschen da mitschwimmen?
1: Da
0: so ein bisschen Haifische auch oder ganz anders, alle lieb?
1: Ne, es war tatsächlich so, dass Jo Brauner ein total lieber, netter Kerl ist und auch als Chef großartig. Also auch in dem Team habe ich mich total wohlgefühlt. Es war wirklich schön. Also ich höre ja auch Geschichten von damals, von den ganz alten Chefsprechern, die dann auch mal bei einem Versprecher sofort zum Telefonhörer gegriffen haben und mal eine Runde zusammengestaucht haben. Das hat es dann alles nicht mehr gegeben. Mhm. Fehler sind doof, aber sie passieren eben nicht in jeder Sendung. Von daher sind sie auch mal akzeptiert und kann jedem passieren. War nicht schlimm. Das finde ich halt auch ziemlich gut.
0: Ja, ja.
1: Ansonsten wird man ja noch nervöser bei der nächsten Sendung. Das muss ja auch nicht sein. Also tolle Atmosphäre in dem Team.
0: Und ich sage ja auch, die Leute freuen sich ja eigentlich über Pannen und wenn Fehler passieren.
1: Ja.
0: Würdest du gerne mal was anderes, also du machst das super und du machst das ja auch schon sehr lange, würdest du auch, keine Ahnung, ein Quiz moderieren oder vielleicht das Herzblatt, wenn es das nochmal wieder gäbe? So. Also wärst du auch so einer oder magst du eher diese seriöse Farbe?
1: Ich mag die seriöse Farbe sehr gern, aber immer so ein bisschen, und das geht bei der Tagesschau eben nicht, mit so ein bisschen bisschen Humor reinbringen und ein bisschen Augenzwinkern. Das ging beim Nachtmagazin. Das ist leider abgeschafft. Das gab's halt um Mitternacht. Und da konnten wir auch mal, wenn die seriösen, schlimmen Nachrichten oder schwierigen Nachrichten abgehakt waren, hatten wir auch mal ein paar buntere Themen. Und da kann man dann auch mal so ein bisschen Augenzwinkern reinbringen. Das geht jetzt mitunter bei NDR Info. Ich moderiere, und das ist der wunderbare Ausgleich zum Sprecherjob, ich moderiere NDR Info am Nachmittag im Fernsehen. 15, 16, 17 Uhr haben wir da unsere Sendungen. Da bin ich in die redaktionelle Arbeit eingebunden, komme also morgens um 9 und diskutiere mit den Kolleginnen und Kollegen, was wir heute so auf die Spur bringen, worüber wir berichten. Mhm. Hab dann halt die Sendung. Und da kann man eben auch mal ein bisschen lockerer moderieren.
0: Ich finde ja sogar bei der echten Tagesschau sieht man es dir in deinen Augen auch manchmal an, so ein leichtes Leuchten. Aber du, wir können ja gleich gemeinsam noch ein bisschen freidrehen hier, ja?
1: Gerne.
0: Stars am Sonntag Spezial heute mit Thorsten Schröder, Mr. Tagesschau.
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1: Stau oder stockender Verkehr auf diesen Strecken gerade. A1 Lübeck nach Bremen, da verlieren Sie 20 Minuten. Zwischen Hamburg-Billstedt und dem Maschener Kreuz, da stockt es streckenweise. A1 Bremen-Osnabrück, zwischen Uphusen-Bremen-Mahndorf und Hemelingen 4 Kilometer Stau. 5 Kilometer Stau auf der A1 Osnabrück nach Bremen zwischen Dreieck Stur und Bremen-Arsten plus 30 Minuten dort. Die A2 Dortmund nach Braunschweig ist zwischen dem Dreieck Hannover-West und Hannover-Lahe bis morgen ca. 5 Uhr gesperrt. Grund sind Bauarbeiten. A7 Kassel nach Hannover zwischen Seesen und Bokenem 4 Kilometer Stau, da wird ein Fahrzeug geborgen. A7 Hannover-Flensburg zwischen Hamburg-Hausbruch und dem Elbtunnel 4 Kilometer stockender Verkehr. A27 Bremen nach Bremerhaven zwischen Bremerhaven Süd und Bremerhaven Geestemünde 3 Kilometer stockender Verkehr. A31 Lingen nach Meppen zwischen Emsbüren und Lingen stockt es auf 3 Kilometern. In Wilhelmshaven sind wegen des Triathlons bis ca. 16 Uhr zahlreiche Straßen gesperrt. Osterholz-Scharmbeck, wegen des Festumzuges dort muss im Ortsteil Scharmbeck mit Verkehrsbehinderung ebenfalls gerechnet werden. Und an der Elbfähre Glückstadt Richtung Wischhafen beträgt die Wartezeit bis zu 1,5 Stunden. Wir wünschen gute Fahrt und dass das Warten nicht ganz so schlimm ist. Gucken wir auf die Temperaturen. Aktuell Norderney. Recht entspannte, wolkenlose 22, Oldenburg 29 wolkenlos, Bremen auch keine Wolken, 29 genau wie in Lüneburg. Osnabrück legt noch einen drauf, 30 Grad, leicht bewölkt, Hannover Flughafen genauso, Braunschweig 31 wolkenlos, Göttingen noch mal mehr 32, nur oben in Braunlage ist es ein bisschen weniger, wolkenlose 27 Grad. Und jetzt gucken wir mal zum Sport und Bertil Starke.
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2: Jetzt ist auch der vierte und letzte Fußball-Zweitligist aus Niedersachsen in die neue Saison gestartet und das ist Hannover 96. Die Roten, die sind zum Auftakt bei Aufsteiger Energie Cottbus im Einsatz und sind da auch ja sehr überlegen zur Halbzeit. Steht es aber in Anführungszeichen nur 1:1. Schauen wir auf die weiteren Pausenstände. St. Pauli gegen Fürth, da sind noch keine Tore gefallen, es steht also 0:0. Und Nürnberg führt mit 2:0 gegen Dresden. In der Regionalliga Nord sind rund 30 Minuten absolviert. Jeddelo liegt bei Phoenix Lübeck 0:1 zurück. Die zweite Mannschaft von Werder Bremen ist in Todesfeld im Einsatz. Da steht es noch 0:0. Und der Bremer SV, der führt bei der zweiten Mannschaft von St. Pauli mit 1:0. Soweit das Wichtigste für den Moment vom Sport.
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1: Und mit meinem Star am Sonntag, das ist der Tagesschausprecher Thorsten Schröder. Und ich Betonung auf Tagesschausprecher, du hast es hier auf der Bühne am Maschsee auch schon gesagt. Andere schreiben das, ihr tragt es vor, kann man so sagen. Könnte man dich mitten in der Nacht wecken, dir irgendwas hinlegen, was ganz kompliziert ist, mit Fremdsprachen, Englisch, Französisch, und du könntest das vorlesen?
3: Also ich müsste mir schon nochmal die Augen reiben und vielleicht einen Schluck Wasser trinken, dann ginge das. Ich glaube, da wäre viel möglich. Okay. Aber es hat noch niemand ausprobiert.
1: Ich habe jetzt leider
3: muss
1: auch nichts vorbereitet. Aber jetzt mal ernsthaft, wie lange brauchst du, um dir das wirklich so einzuprägen, dass du es fehlerfrei hinbekommst?
3: Ja, das, zur Not sollte es auch prima vista gehen, ohne sich dick einzulesen. Das müsste einigermaßen funktionieren. Es funktioniert natürlich dann nicht, wenn es besonders türkische Städtenamen, Politikernamen sind, die ich vorher noch nie gehört habe, aus Serbien, aus China, aus, keine Ahnung, aus irgendeiner Ecke der Welt, dessen Sprache ich nicht so richtig mächtig bin. Mhm. Dafür haben wir aber zur Vorbereitung die Aussprachedatenbank. Da können wir dann den Namen der Stadt oder des Politikers eingeben und erfahren dann dank der Aussprachedatenbank, wie dieser Name ausgesprochen wird. Also das wird dann beim mitten in der Nacht wecken schwierig.
1: Die ist übrigens grandios, diese Aussprachedatenbank. Die in Niedersachsen gibt es auch viel Fallstricke. Ja? Also bei Ortschaften muss man immer genau aufpassen. Und die sind dann auch immer in dieser ARD-Aussprachedatenbank. Gucke ich auch gerne rein. Thorsten, was meinst du, wie lange können wir unseren Job noch machen? Werden irgendwann KI-Avatare übernehmen oder wollen die Menschen weiter uns Menschen da haben?
3: Ich glaube, wir werden schon noch ein paar Jährchen arbeiten, ein paar mehr Jährchen. Ich habe ja damals schon bei Robert T. Online, erinnert sich dann noch irgendjemand dran?
1: Nein.
3: Nee, echt nicht.
1: Sag doch mal, was?
3: Robert T. Online, das ist so eine Kunstfigur, auch computeranimiert von der, hätte ich fast Werbung gemacht, Telekom, damals. Und da dachten wir auch schon, oh je, damit geht es los. Und irgendwann sind wir Sprecherinnen und Sprecher dann auch von einem Nachfolger von Robert T. Online ersetzt. Aber wir sind immer noch da und wir werden, glaube ich, noch ein paar Jährchen gebraucht. Hoffe ich jedenfalls, aber es sieht ganz gut aus.
1: Ich glaube auch und ich hoffe auch. Also in echt und in Farbe und ganz als Mensch ist er hier, mein Star am Sonntag, Thorsten Schröder.

0: 14.44 Uhr haben wir es und wir senden weiter Stars am Sonntagsspezial hier in unserem Pop-Up-Studio am Maschsee in Hannover. Margot Käßmann war schon da um 11 Uhr und jetzt gerade habe ich hier ein Rendezvous und ein Date mit Thorsten Schröder von der Tagesschau. Und das sind ja so immer, also erstmal, die Leute erkennen dich, die kommen zu dir, wollen ein Selfie mit dir. Also du bist schon so eins der großen Fernsehgesichter, muss man schon sagen. Oder passiert dir das, wenn du so durch die Straße gehst, gar nicht sonst so dolle?
1: Doch, vor allen Dingen finde ich immer wieder schön diesen Blick, den kann ich jetzt natürlich im Radio schlecht nachmachen, aber es ist so ein starrer Blick, wo dann die Leute, wo man merkt, dass hinter der Stirn sich ein bisschen was abspielt, kenne ich doch irgendwo, ist das nicht dieser Tagesschau-Typ? Das finde ich immer sehr lustig und natürlich werde ich auch mal angesprochen oder dann gegrüßt oder was auch immer. Es sind zum Glück bisher immer nette Begegnungen gewesen.
0: Ja, kann ich bestätigen. Das ist wirklich so und das ist auch das Schöne ja auch in unserer Arbeit und heute übrigens ja auch hier, dass man mal so aufeinander kommt und die Leute sagen immer, ach wie schön, Sie mal kennenzulernen. Dann sage ich immer, ja, wie schön andersrum, Sie auch mal kennenzulernen. Ja. Aber zu deiner Tätigkeit, weil ich glaube, da kommen ja immer so die Klassikerfragen. Weißt du, die kommen bestimmt doch alle und sagen, wie wird man Tagesschausprecher? Das habe ich dich schon gefragt. Die Frage kommt bestimmt auch häufiger. Was ist so eine Tagesschau-Nachricht, die du verlesen musstest, die du ja vielleicht nie vergessen wirst, die wirklich irgendwie dolle war und was mit dir gemacht hat? Ich meine, es gibt wahrscheinlich sehr viele, aber welche fällt dir jetzt ein?
1: Ach, ich gehe mal auf die positive Nachricht, die so sehr schön war, die ich verkünden durfte. Denn ich hatte nach dem Fußball-WM-Finale 2014 die Nachtschicht. Es ist mir heute immer noch ein Rätsel, warum ich mir da nicht freigenommen habe, sondern nach einem WM-Finale Nachtschicht hatte. Total dämlich. Aber ich durfte dann unmittelbar nach dem Schlusspfiff und nachdem Deutschland Fußball-Weltmeister war, durfte ich in der Tagesschau verkünden, Deutschland ist Fußball-Weltmeister.
0: Boah.
1: Das fand ich mal ganz schön.
0: Und
1: mal
0: ganz ein bisschen cool. was anderes. Das hast du geschafft in deiner üblichen Art oder hat sich deine Stimme da vielleicht mal ein kleines bisschen überschlagen?
1: Na, überschlagen hat sie sich nicht, aber ich glaube, man hörte auch das Lächeln. Man sah es wahrscheinlich auch, man hörte es auch in der Stimme.
0: Auch eine klassische Frage. Wie locker dürft ihr sein? Wir hatten gerade Wilhelm Wieben, wir hatten Joe Brauner, wir hatten Dagmar Berghoff, die Granden. So ein bisschen hat es sich ja leicht verlockert. Kann man das sagen?
1: Genau. Ja, das kann man sagen. Wir haben und arbeiten immer noch dran, sprechsprachlicher zu werden. Die Formulierungen waren manchmal doch sehr hölzern und ein bisschen verquast. Daran haben wir in den vergangenen Jahren gearbeitet. Das ist, finde ich, selber auch sehr viel besser geworden. Also ich glaube, wir sind noch verständlicher geworden. Und wir sind ja nur noch ganz körpermäßig zu sehen und haben eine etwas lockerere Ansprache als noch vor ein paar Jahren. Da hat sich ein bisschen was geändert. Ja,
0: kann ich bestätigen. Und ich glaube, das gefällt den Leuten auch. Ja, also die hier sind, ist das in Ordnung? Ja? Ja, die Daumen gehen hoch. Doch, Applaus gibt's auch. Es darf ruhig lockerer werden. Deshalb zum Schluss, Thorsten, weil ich dich noch hier habe. Und ich werde das ja jetzt häufiger hier. Die Leute lieben ja Pannen. Wollen wir eine Panne noch vereinbaren, die du beim nächsten Mal so reinstreust vielleicht?
1: Nee. Die mache ich schon so, ohne dass wir es vereinbaren. Irgendwann kommt die nächste Panne, das ist sicher.
0: Ich hatte mal die Moderationskarten, die sind, ich roll die immer so.
1: Ja.
0: Und dann sind die wie bei so einem Kartentrickspieler.
1: Genau.
0: So alle so und dann durchs ganze Studio geflogen.
1: Das war richtig.
0: Es war schlimm, Sorge, herrlich.
1: Genau, die Sorge habe ich nämlich auch. Das mache ich auch manchmal. Und in der Tagesschau, ich stelle es mir dann vor, oh Gott, halte bloß diese Karten, die leicht aufgerollten, halte jetzt ganz gut fest. Nicht, dass sie jetzt eben, wie du es gerade beschrieben hast, hier durch den Raum fliegen. Das wäre sehr unangenehm.
0: Du, wir gucken ab jetzt ganz genau hin und warten immer auf den Moment, an dem mal wieder was schiefläuft. Applaus bitte, meine Damen und Herren, die hier sind, für Thorsten Schröder, unser Mr. Tagesschau von der NDR. Vom NDR. Schön, dass du dir heute die Zeit genommen hast. Wir gucken dich und hören hier jetzt weiter unser Programm Stars am Sonntag. Spezial heute in der nächsten kommenden vollen Stunde um 15 Uhr haben wir Marquez hier zu Besuch. Freue ich mich auch schon drauf.

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1: Da haben wir aktuell diese Nachrichten hier. A1 Bremen nach Osnabrück. Zwischen Uphusen, Bremen-Mahndorf und Arsten. 5 Kilometer Stau. Eine knappe halbe Stunde müssen Sie dort oben drauf rechnen. A1 Osnabrück-Bremen. Zwischen Bremen-Brinkum und Arsten. 3 Kilometer Stau. Die A2 Dortmund nach Braunschweig ist zwischen Dreieck Hannover West und Hannover Lahe bis morgen ca. 5 Uhr gesperrt. Grund sind dort Bauarbeiten. A7 Hannover Flensburg zwischen Hamburg Hausbruch und dem Elbtunnel. 4 Kilometer stockender Verkehr. A31 Lingen Meppen zwischen Emsbüren und Lingen 3 Kilometer stockend. In Wilhelmshaven läuft ein Triathlon und bis ca. 17 Uhr sind dort zahlreiche Straßen gesperrt. Ist nicht so leicht, da durchzukommen. Bitte bewahren Sie da Geduld. Osterholz-Scharmbeck. Wegen des Festumzuges muss im Ortsteil Scharmbeck auch mit Verkehrsbehinderungen gerechnet werden. Und dann noch an der Elbfähre Glückstadt in Richtung Wischhafen beträgt die Wartezeit gerade bis zu 1,5 Stunden. Kommen Sie trotzdem gut an.
2: Es ist jetzt 15 Uhr.
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2: Mit Vera Zellmer. Guten Tag. Die Schlagzeilen. Neuer Personalausweis könnte Ende 2027 kommen. 2,3 Millionen Menschen besuchen das Maschseefest in Hannover. Zweitligapartie Hannover gegen Cottbus steht unentschieden. Und das Wetter. Sonnig und trocken bei bis 33 Grad. Der Personalausweis könnte bald anders aussehen. Die Adresse könnte zum Beispiel wegfallen, um nach Umzügen Bürokratie mit Adressaufklebern zu vermeiden. Das Bundesinnenministerium hat jetzt den Zeitplan für das neue Konzept konkretisiert. Bianca Schwarz berichtet aus Berlin.
3: Bis Ende nächsten Jahres könnte der neue Personalausweis kommen, allerdings mit einem kleinen Fragezeichen. Ein Sprecher des Bundesinnenministeriums sagte dem ARD-Hauptstadtstudio, dass momentan noch Ideen und Vorschläge aus den zuständigen Fachbereichen gesammelt und beraten werden. Dieser Vorgang sei ergebnisoffen, konkrete Teilergebnisse würden aktuell noch nicht vorliegen. Das heißt, geplant sei der neue Perso zwar bis Ende 2027, aber je nachdem, was noch dazukommt an Ideen, könnte sich das auch nochmal verschieben. Das Bundesinnenministerium arbeitet an einem neuen Personalausweis mit größerem Foto und ohne das Adressfeld, wie man es bisher kennt. Außerdem sind zusätzliche Sicherheitsmerkmale geplant, mit denen sich die Identität leichter feststellen lassen soll.
2: Wegen sich schnell ausbreitender Waldbrände haben die Behörden in der kanadischen Provinz British Columbia den Notstand ausgerufen. Mehr als 20.000 Menschen mussten bereits in Sicherheit gebracht werden. Viele Häuser wurden zerstört. In Spanien kämpfen die Einsatzkräfte weiter gegen einen verheerenden Waldbrand in Andalusien. Entspannt hat sich die Lage dagegen am italienischen Gardasee. Der Waldbrand am Westufer ist nach Angaben der Behörden unter Kontrolle. Rund 2,3 Millionen Menschen haben das Maschseefest in Hannover dieses Jahr besucht. Mehr Gäste waren nur im Rekordjahr 2018 da. Das teilten die Veranstalter mit. Das Seefest geht heute zu Ende. Dieses Jahr habe die Verbindung des Festes mit den Finals für zusätzliche Dynamik gesorgt. Bei den Finals waren Ende Juli die deutschen Meisterschaften in 24 Sportarten ausgetragen worden. Unter anderem gab es Kanu- und Ruderrennen direkt auf dem Maschsee. Die Polizei ist auch zufrieden. Die meisten Gäste hatten friedlich gefeiert. Die Bundestierärztekammer wirbt für eine bundesweite Kastrationspflicht von Katzen. Freilebende Katzenpopulationen seien in Deutschland ein erhebliches Tierschutzproblem, sagte BTK-Präsident Vogel der Rheinischen Post. Es gebe stetig Nachwuchs durch unkastrierte Freigängerkatzen aus Privathaushalten. Vogel kritisierte, dass die Bundesländer Katzenschutzverordnungen unterschiedlich regeln. Der Niedersächsische Landtag hatte bereits 2023 eine solche Verordnung mit Kastrationspflicht beschlossen. Die ist allerdings bisher nicht umgesetzt worden. Hier gelten von Kommune zu Kommune unterschiedliche Regeln. Im Alfsee im Kreis Osnabrück ist ein 22-jähriger Mann gestorben. Er war mit mehreren Freunden an der Badestelle hinter der Wasserskianlage im See, das berichtet die Polizei. Gegen den Rat seiner Begleiter soll sich der Mann in den Schwimmbereich begeben haben, obwohl er nicht Schwimmer war. Dort verloren ihn seine Freunde kurze Zeit später aus dem Blickfeld. Rettungsschwimmer suchten den Mann und brachten ihn schließlich an Land. Der 22-Jährige aus Burgholzhausen konnte aber trotz Reanimationsmaßnahmen nicht gerettet werden. Zur zweiten Fußball-Bundesliga. Hannover 96 ist zum Auftakt der neuen Saison bei Energie Cottbus zu Gast. Live aus Cottbus, Andreas Friebel.
4: Ist ein bisschen ein verrückter Nachmittag. Die erste Halbzeit ging schon 7 Minuten später los, weil der Schiedsrichter technische Probleme hat. Und dann ist in der Halbzeitpause der Strom ausgefallen. 23 Minuten Halbzeitpause also. Wir spielen erst seit knapp 10 Minuten und es steht weiterhin 1:1. Der große Druck, den Hannover in den ersten 45 Minuten gemacht hat, der ist mal weg. Cottbus hat sich jetzt ein bisschen besser gefangen in dieser zweiten Hälfte. Hat sich taktisch ein bisschen neu aufgestellt, auch neues Personal gebracht. Insbesondere nach vorn lief ja nicht viel. Da hat man zwei schnelle Spieler gebracht. Ansonsten ist es aber ein eher ruhiger zweiter Durchgang hier bislang. Offenbar der Stecker noch nicht drin bei Hannover 96. 1:1 also nach 54 Minuten etwa.
2: Und die weiteren Zwischenergebnisse nach knapp 75 Minuten. St. Pauli gegen Greuther Fürth 1:1 und Nürnberg gegen Dresden 2:0. Die Zeit jetzt. Es ist 15.04 Uhr.
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1: Und mit meinen Stars. Am Sonntagsspezial heißt, wir haben heute gleich mehrere. Margot Kissmann war schon hier heute bei mir. Außerdem Tagesschausprecher Thorsten Schröder. Und wir warten noch auf Marquez. Die sind dann so gegen 16 Uhr da. Das heißt, wir haben so ein bisschen Zeit für andere Dinge, die wir hier noch gerne gemeinsam klären können. Und kommen Sie auch wirklich, der Hinweis von mir, noch mal gerne vorbei. Wir senden aus unserem mobilen Studio hier am Maschsee in Hannover am Geibeltreff noch bis 17.30 Uhr. Kommen Sie gerne vorbei. Es ist herrlich hier.

15:11 Uhr, NDR1 Niedersachsen hier und es ist wirklich, wirklich schön. Ich würde mal sagen, locker, leicht, entspannt. Wir sind hier am Maschsee in Hannover und senden mit unserem mobilen Studio und es kommt so ein leichtes Lüftchen und die Sonne brennt nicht, weil wir einen tollen Schatten haben und die Menschen kommen hier vorbei und man kommt sich einfach mal so gegenseitig ein bisschen nah. Ich lerne unsere Zuhörer, Zuhörerinnen kennen und andersrum lernen die Gesichter von NDR1 Niedersachsen kennen. Also viele glückliche Gesichter hier.

0: kommen Sie auch noch sehr gerne vorbei. Und das bringt mich zu unserer ganz persönlichen Glücksbringerin, Regine Stünkel. Die ist ja da immer ganz vorne mit dabei, um Ihnen zu sagen, was Sie Tolles machen können, auch in Ihrem Alltag, um so ein bisschen mehr Freude noch in Ihr Leben reinzubringen. Und die spricht jetzt mal über die langen Sommer als Kind. Ich erinnere mich da auch noch sehr gern. Die waren noch so endlos und man dachte, die enden nie. Und Regine konzentriert sich mal so auf erste Male, Erinnerungen und wie man den Alltag bunter gestalten kann.
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2: Hallo, hier ist Regine Stünkel, Ihre Glücksbringerin. Haben Sie als Kind auch gedacht, der Sommer ist mal wieder unendlich lang? Wenn ich mich an meine Kindheit erinnere, dann ist der Sommer sofort in meinem Kopf. Die Urlaube mit meinen Eltern an der Nordsee, Strandburgen bauen, Füße ins Wasser halten, ja, und dann auch noch der Duft von Heckenrosen mitten in die Nase rein. Das war so schön. Und das fühlte sich unfassbar lang an. Wir haben uns das damals nicht eingebildet. Als wir ein kleines Kind waren, war der Sommer tatsächlich ja ein langer Teil unseres Lebens und vor allem eine Zeit, in der wir vieles zum ersten Mal erlebten. Das erste Mal schwimmen gehen, das erste Mal Krabben poolen, das erste Mal abends über dem Meer die Sonne untergehen sehen. All diese ersten Eindrücke, die speichert unser Gehirn sehr detailliert ab und verarbeitet sie. Und deshalb wirkt diese Zeit im Rückblick länger und dichter. Und wenn wir älter sind, dann rast die Zeit ja und wir fragen uns oft, wo ist eigentlich das Jahr geblieben? Wir können aber etwas dagegen tun, unsere Routinen durchbrechen, nicht immer alles genauso wiederholen, mitten im Alltag einfach mal etwas ganz anderes machen, denn dann speichert unser Gehirn das Neue wieder ab und das Leben kommt uns wieder länger vor. Also, warum nicht gleich heute mal einen ganz anderen Ort für den Sonntagsspaziergang wählen? In diesem Sinne wünsche ich Ihnen einen langen Sommertag und einen glücklichen Sonntag.

0: Okay, das kennen wir nun wirklich alle. Irene Cara, Flashdance, What a Feeling. Jetzt lernen Sie wen kennen, den Sie, glaube ich, noch nicht so auf dem Schirm haben. Aber What a Feeling passt ganz gut. Es ist herrlich hier auf dem Maschsee in Hannover, NDR vor Ort mit dem mobilen Studio. Und ich sag mal, stellvertretend für alle Kollegen, Kolleginnen, die hier Radio senden in den vergangenen Tagen, 100 Stunden lang insgesamt Programm. Es ist ganz toll und bezaubernd, Sie auch mal kennenzulernen. Und einer davon ist wirklich Edelfan, muss man so sagen. Frank Hopstock ist jetzt hier bei mir. Frank, du bist, also ich als Moderator, wir sind ja immer in unserem Messenger. Die Leute können uns schreiben übers Handy. Ich würde mal sagen, mein lieber Frank Hopstock, du bist einer von denen, die am häufigsten bei uns schreiben. Einer der absolut heavy User, sag ich mal. Du eigentlich jeden Tag, oder?
1: Ja, das kommt so vor. Ja, ich fahre LKW und habe natürlich in der 1 immer an. Und ja, wenn mir was nicht gefällt oder auch gefällt, nehme ich mein Handy in die Hand und schreibe schnell mal entweder eine Sprachnachricht oder tipp es ein.
0: Ja, aber es ist wirklich so. Ich kann das bestätigen. Du bist ganz, ganz häufig dabei. Jetzt habe ich mal auch dein Gesicht auch mal wieder sozusagen vor Augen und lerne dich mal ein bisschen näher kennen. Erzähl kurz die schöne Geschichte, weil ich immer sage die ganze Zeit, Sie können noch vorbeikommen. Wie habt ihr es heute gemacht, Frank?
1: Ja, wir waren im Urlaub seit letzten Montag, waren oben in Heide in Schleswig. Und meine kleine Tochter, die Ronja, die du auch gut kennst, wollte unbedingt, weil wir letzte Woche erfahren haben, dass du hier bist, wollte sie unbedingt natürlich noch hier vorbeikommen. Da sind wir heute Morgen um 9 Uhr losgefahren, sind nach Hamburg vorbeigefahren, noch mal ein bisschen am Hafen gewesen, der Elfi drin.
0: Ja.
1: Und dann mussten wir aber auch ganz schnell hierher, damit Ronja hierher kam, um dich zu sehen mal wieder.
0: Du, ich meine das ja auch ernst, weil unsere Hörer, die gehören einfach zur DNA. Ich empfinde das wirklich so, dass wir eine große Familie sind. Deshalb habe ich jetzt gerade gedacht, auch, ey komm, wir müssen jetzt hier mal on-air auch mal gemeinsam sabbeln, weil ich dich wirklich fragen würde, gibt es bei dir mal eine Minute am Tag, wo NDR in Niedersachsen nicht läuft?
1: Ja. Wenn
0: also
1: ich
0: nachts,
1: schlafe,
0: wenn
1: nachts,
0: du schläfst.
1: Ja. Aber morgens so ab 4 Uhr ist das Radio wieder an.
0: Okay.
1: Und wenn ich im LKW sitze ab 5 Uhr bis nachmittags um 3, 4 und bin ich zu Hause bin, es läuft nur in der 1.
0: Okay, da musst du wirklich abschließend noch sagen, jetzt nicht unbedingt wegen Lobhudelei, aber warum liebst du NDR 1 Niedersachsen so?
1: Weil einmal die Moderatoren mir sehr gut gefallen.
0: Gebe ich weiter.
1: Und ja, die Musikauswahl ist gut. Also die Mischung da drin.
0: Also,
1: es ist nicht
0: also,
1: nur Heavy Metal oder sonst was, es ist nicht nur deutsche Schlager, sondern es ist wirklich alles irgendwo drin. Ne? Und
0: ja, die
1: Musikmischung, die macht's. Ne?
0: Okay, weil es ist wirklich so, wenn einige, so wie, Leute wie du, ne? Es gibt ja noch einige, könnte ich noch nennen, die regelmäßig schreiben. Es ist manchmal so, wenn ihr nicht mehr schreibt, ist fast so, dass wir denken, okay, da ist jemand krank geworden oder so.
1: Also ja, insofern, aber dir können wir nicht mehr schreiben, weil ja, du machst keine
0: nicht,
1: Sendung
0: ich mehr.
1: Ich
0: bin nicht mehr morgens früh bei
1: Hellwach.
0: Ne?
1: Ist dir zu früh, ich weiß, aber ja.
0: Du, dafür haben wir uns jetzt mal hier getroffen. Stellvertretend für alle anderen, die uns so häufig und so ständig schreiben. Wir lieben das. Dankeschön, machen Sie so weiter. Und kommen Sie, ich sag's nochmal, genau wie Frank Hopstock, gerne noch vorbei hier zu NDR vor Ort am Maschsee, am Geibeltreff in Hannover.

15.25 Uhr. 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Da muss ich unbedingt mal reingerätschen, denn wir haben einen Falschfahrer auf der A391 Braunschweig-Nord nach Gifhorn. Im Kreuz Braunschweig-Nord kommt Ihnen ein Falschfahrer entgegen. Bitte wie immer äußerst rechts fahren, nicht überholen. Ich wiederhole, auf der A391 Braunschweig-Nord nach Gifhorn. Im Kreuz Braunschweig-Nord kommt Ihnen ein Falschfahrer entgegen. Ja.

0: 15.28 Uhr haben wir es.
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0: Aufpassen bitte, auf der A7 Flensburg nach Hannover zwischen Hamburg-Othmarschen und Waltershof steht ein defektes Fahrzeug. Dann nochmal, der Falschfahrer oder die Falschfahrerin auf der A391 Braunschweig-Nord nach Gifhorn im Kreuz Braunschweig-Nord. Kommt Ihnen jemand entgegen, fahren Sie bitte äußerst rechts, überholen Sie nicht. Nochmal, A391 Braunschweig-Nord nach Gifhorn, dort im Kreuz Braunschweig-Nord. Stau oder stockend hier. A1 Bremen nach Osnabrück zwischen Obhusen, Bremen-Mahndorf und Arsten. Stau 5 Kilometer, dauert eine knappe halbe Stunde länger. A1 Osnabrück-Bremen zwischen Bremen-Brinkum und Arsten 2 Kilometer Stau. Die A2 Dortmund nach Braunschweig ist zwischen dem Dreieck Hannover-West und Hannover-Lahe bis morgen ca. 5 Uhr gesperrt. Da wird gebaut. A7 Hannover-Flensburg zwischen Hamburg-Hausbruch und dem Elbtunnel 4 Kilometer Stau. In Wilhelmshaven. Wir sind wegen des Triathlons bis ca. 16 Uhr zahlreiche Straßen gesperrt. Und an der Elbfähre Glückstadt in Richtung Wischhafen beträgt die Wartezeit bis zu 1,5 Stunden. Wir hoffen, Sie kommen gut an und machen mal weiter mit den aktuellen Temperaturen. Obwohl dem, der eine Klimaanlage hat, im Stau Norderney, da geht's noch. Bewölkte 23 Grad. Oldenburg wolkenlos 29. Bremen wolkenlos 30, genau wie Lüneburg. Osnabrück setzt noch 2 drauf. 32 Grad, heiter. Hannover Flughafen 31, Braunschweig wolkenlose 31, Göttingen ebenfalls keine Wolken am Himmel, 32 Grad. Und selbst in Braunlage da oben im Oberharz heitere 28 Grad. Und dann schauen wir jetzt natürlich auch noch wieder auf den Sport mit dem Kollegen Tide Thelinger.
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2: Und ich fürchte, das war's wohl für Hannover 96 mit einem Sieg zum Auftakt in der zweiten Fußball-Bundesliga. So viele Chancen im ersten Durchgang bei Aufsteiger Energie Cottbus und jetzt kassiert 96 einen Doppelschlag im zweiten Abschnitt und liegt rund 10 Minuten vor dem Ende mit 1:3 zurück. Sieht nicht gut aus. Die anderen Spiele von heute Nachmittag, die sind schon durch. In der zweiten Liga, der FC St. Pauli muss sich mit einem 1:1 gegen die Spielvereinigung Greuther Fürth zufrieden geben und der erste FC Nürnberg schlägt Dynamo Dresden klar und deutlich 3:0. In der Regionalliga Nord sind bei 3 Partien noch 15 Minuten zu spielen. Der SSV Jeddelo liegt hinten bei Phoenix Lübeck 0:2. Die zweite Mannschaft von Werder Bremen spielt bei Todesfelde in Hamburg, liegt 2:3 hinten. Der Bremer SV führt bei der zweiten des SC St. Pauli mit 1:0. Und erst eine halbe Stunde ist absolviert bei der FSV Schöningen gegen Eintracht Norderstedt. Und die Schöninger liegen vorne mit 1:0. Und soweit der Sport für den Moment.
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0: Und Spezial bedeutet, dass wir gleich mehrere Stars hatten. Margot Kissmann war hier, Thorsten Schröder von der Tagesschau. Und ab 16 Uhr erwarten wir Marquez. Dauert noch ein bisschen, deshalb vielleicht die allerwichtigste Nachricht vorneweg. Ich darf entwarnen, auf der A391 Braunschweig-Nord nach Gifhorn kein Falschfahrer mehr unterwegs im Kreuz Braunschweig-Nord. Eine gute Fahrt hinein.

0: 15:40 Uhr haben wir es. NDR1 Niedersachsen ist mal wieder draußen mittenmang unter unseren Hörern und Hörerinnen bei Ihnen, um mit Ihnen zusammen und ins Gespräch zu kommen und ja, natürlich auch gemeinsam Musik zu hören und einfach, ich sag mal, ein buntes Programm zu machen. NDR vor Ort heißt das Ganze. Das ist unser mobiles Studio. 40 Formate haben wir hier vorgestellt in den vergangenen Tagen. 100 Stunden Programm hier gesendet. 13 verschiedene Thementage. Das alles hier am Maschsee, am Geibeltreff. Mitorganisiert auch vom NDR-Kollegen Stefan Nobel. Stefan, was bist du? Glücklich? Erschöpft jetzt so kurz vor Ende?
1: Wir haben gerade den Song dafür gehabt. This will be the day that I die. Also, man sieht es mir, glaube ich, nicht an.
0: Doch,
1: also,
0: du grinst.
1: Ja, okay. Ja, ich grinse. Ich bin total happy, dass es so toll gelaufen ist, dass so eine tolle Stimmung ist, dass so viele Kollegen auch aus Hamburg ganz tolle Formate von ARD und Arte auch zu uns gekommen sind. Das macht mich wirklich wahnsinnig glücklich, dass wir hier die Menschen glücklich machen konnten, ganz offenbar.
0: Es ist du.
1: Und ich bin total müde, trotz allem.
0: Aber glücklich. Es ist ja ein irrsinniger Aufwand. Du kannst ja nochmal in deinem, also warum machen wir das? Also ich spüre es ja hier, ja, die Nähe und die Liebe. Aber sag mal, was steht dahinter?
1: Wir machen das, einerseits haben wir uns ja ziemlich zurückgezogen, müssen wir ehrlich sagen. Auch zur Corona-Zeit, es ging ja nichts mehr. Und dann war auch der öffentlich-rechtliche Rundfunk, wir als NDR natürlich, wir wissen alle, die politische Debatte unheimlich dazu verdonnert, zu sparen. Und woran spart man? An allem, nur nicht am Programm. Programm haben wir weiter gemacht. Aber jetzt haben wir halt erkannt, und die Politik hat auch erkannt, dass der öffentlich-rechtliche Rundfunk Dialog, so nennen wir das, machen soll. Also wieder rausgehen soll, erlebbar werden soll. Weil wir diese massive Kritikwelle ja auch erlebt haben. Das ist im Prinzip demokratiestärkend, indem wir zeigen, hier, wir sind für euch da. Wir sind für alle da. Das ist unsere Vielfalt. Das ist die wahnsinnige Vielfalt des öffentlich-rechtlichen Rundfunks. Das präsentieren wir hier. Und wir stellen uns eben auch der Kritik, wenn es sie denn gibt, und sind als Ansprechpartner da.
0: Ja, bin ich dabei. Gibt es. Also ich habe heute wirklich auch tolle Gespräche geführt, auch mit kritischen Nachfragen. Insofern hat mir das auch hier wirklich sehr viel gegeben. Was hat dich besonders, vielleicht noch ein Moment, der dich besonders berührt, bewegt hat?
1: Ganz besonders berührt hat mich gestern tatsächlich der Naturerlebnistag. Da haben wir exklusive Sequenzen gesehen, wie die besten Natur- und Tierfilmer, die wir haben, ganz nah rankamen an Orang-Utans, wie sie bei Nord- und Ostsee die Tierwelt in unseren Meeren direkt vor der Tür erlebbar gemacht haben, was da wirklich alles kreucht und fleucht. Und dann noch die NDR Radiophilharmonie, die darauf auf diesen Film die Filmmusik komponiert hat. Und wir durften das hier alles nochmal miterleben und haben, ich habe mir sofort Tickets fürs nächste Jahr organisiert, weil dann gibt es die Live-Konzerte zu diesem gigantischen Film. Das hat mich sehr berührt. Aber was ich auch noch sagen muss, einer der erfolgreichsten Tage war, und das hatte ich ehrlich gesagt erstmal gar nicht erwartet, weil es jetzt keine großen Namen waren, wie Arne Torbenfuchs zum Beispiel oder Ulf Ansager, der gerade im Hintergrund moderiert, sondern das waren unsere Auszubildenden, die ganz jungen Leute, unsere Kolleginnen, Kollegen, unsere Zukunft, unser NDR Zukunft hat, die haben hier den ganzen Tag Programm gemacht und es war rappelvoll. Alle haben sich informiert, sehr junge Leute haben sich informiert über das, was sie an über 60 Jobs im NDR machen können.
0: Ja, ich finde, also ich fasse mal zusammen, wir haben aus allen Rohren gefeuert, es gab sehr viel Gänsehautmomente und für mich das Highlight wirklich die Begegnung mit Ihnen allen, die hier gekommen sind und auch noch kommen können. Wir senden hier noch bis 17.30 Uhr am Geibeltreff in Hannover auf dem Maschsee-Fest. Stefan, danke dir auch für die Orga, denn ohne dich stünde ich jetzt ja auch nicht hier und hätte auch nicht so einen wunderschönen Tag. Dankeschön.
1: Sehr, sehr gerne wieder.

0: 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Stars am Sonntag hören Sie, und zwar spezial, bedeutet, wir haben heute gleich drei Stars. Margot Kissmann war hier, Thorsten Schröder von der Tagesschau und Marquez erwarten wir hier ab 16 Uhr. Gucken jetzt aber mal auf den Fußball. Zweite Liga hat heute wieder begonnen und auch 96 ist wieder dran gewesen und hat da eine Klatsche einstecken müssen. Das Endergebnis kriegen sie von mir. In Cottbus 3:1 verloren. Bitterer Auftakt in die zweite Liga für Hannover 96. Jetzt hier haben wir noch die Meilensteine für Sie von Roger Lindhorst.
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2: Schon 1977 waren die Konzerte von Queen ein ganz besonderes Erlebnis. Die Fans sangen alle Lieder mit. War das Konzert vorbei, wurde einfach weitergesungen. So auch am 29. Mai 1977 in der Bingley Hall im englischen Stafford. In Interviews erinnerte sich Queen-Gitarrist Brian May später:
3: Wir spielten eine Zugabe und gingen von der Bühne. Aber die Leute klatschten nicht nur einfach so weiter. Sie sangen für uns die Liverpooler Fußballhymne You'll Never Walk Alone. Als ich später dann im Bett lag, dachte ich, daraus kann man was machen.
2: Brian May wollte ein Experiment wagen. Er wollte einen Song schreiben, in dem das Publikum eine Funktion hat, also ganz offiziell ein Teil des Songs wird.
3: Ich dachte so, sie können in die Hände klatschen, sie können mit den Füßen stampfen und sie können singen. Am nächsten Morgen wachte ich auf und ich hatte We Will Rock You im Kopf.
2: Der Song wurde in einer ungenutzten Kirche im Norden von London aufgenommen. Das alte Gotteshaus hatte eine ganz besondere Akustik und hätte vermutlich auch einen riesigen stampfenden Chor beherbergen können. Oder eben viele Fans, die das Lied mitklatschen und mitsingen. Die wurden aber gar nicht benötigt. Die vier Bandmitglieder von Queen reichten völlig aus, dank eines technischen Tricks. Sie trampelten auf herumliegenden Brettern herum, klatschten in die Hände, sangen und nahmen das Ganze auf. Das wiederholten sie viele Male, mischten die einzelnen Aufnahmen zusammen. Fertig war der mitreißende Rhythmus und der tausendköpfige Chor. Dazu sang Freddie Mercury: Junge, du hast eine große Klappe auf der Straße, hast Schlamm im Gesicht. Du bist eine Schande. Aber eines Tages werden wir es dir zeigen, werden wir dich rocken. Ein schlichter Song, einfach wie ein Kinderlied. Trotzdem oder gerade deshalb wurde er zum Klassiker, zu einem Meilenstein der Popmusikgeschichte.

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1: A1 Bremen nach Hannover, Bremen nach Osnabrück zwischen Ophusen, Bremen, Mahndorf und Asten. 5 Kilometer Stau, eine Verzögerung von einer knappen halben Stunde haben sie dort. A2 Dortmund nach Hannover, nach Braunschweig, die A2 dort ist zwischen dem Dreieck Hannover West und Hannover Lahe bis morgen ca. 5 Uhr gesperrt, da wird gebaut. A7 Hannover Flensburg zwischen Hamburg-Hausbruch und dem Elbtunnel stockt es auf 4 Kilometern aktuell. Und an der Elbfähre Glückstadt in Richtung Wischhafen beträgt die Wartezeit aktuell bis zu einer Stunde. Viel Geduld und gute Fahrt.
2: Es ist 16 Uhr.
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2: Mit Vera Zellner. Guten Tag. Die Schlagzeilen. Neuer Personalausweis könnte Ende 2027 kommen. Auf Niedersachsens Autobahnen dürfen durch gelockertes Sonntagsfahrverbot Lkw fahren. Hannover 96 startet mit Niederlage gegen Cottbus in Zweitligasaison. Und das Wetter. Sonnig und trocken bei bis 33 Grad. Größeres Bild, keine Adresse mehr. Der Personalausweis könnte bald anders aussehen. Unter anderem, um die Bürokratie mit Adressaufklebern nach Umzügen zu vermeiden. Das Bundesinnenministerium hat jetzt den Zeitplan für das neue Konzept konkretisiert. Bianca Schwarz berichtet.
3: Bis Ende nächsten Jahres könnte der neue Personalausweis kommen, allerdings mit einem kleinen Fragezeichen. Ein Sprecher des Bundesinnenministeriums sagte dem ARD-Hauptstadtstudio, dass momentan noch Ideen und Vorschläge aus den zuständigen Fachbereichen gesammelt und beraten werden. Dieser Vorgang sei ergebnisoffen, konkrete Teilergebnisse würden aktuell noch nicht vorliegen. Das heißt, geplant sei der neue Perso zwar bis Ende 2027, aber je nachdem, was noch dazukommt an Ideen, könnte sich das auch noch mal verschieben. Das Bundesinnenministerium arbeitet an einem neuen Personalausweis mit größerem Foto und ohne das Adressfeld, wie man es bisher kennt. Außerdem sind zusätzliche Sicherheitsmerkmale geplant, mit denen sich die Identität leichter feststellen lassen soll.
2: Auf Niedersachsens Autobahnen, genauso wie in Nordrhein-Westfalen, Rheinland-Pfalz und im Saarland, dürfen heute Lastwagen Güter transportieren. Das Sonntagsfahrverbot ist hier vorübergehend gelockert. Die Regel soll Ersatztransporte auf Straßen ermöglichen, weil die Binnenschifffahrt mit Niedrigwasser in deutschen Flüssen kämpft. Die Umweltorganisation BUND kritisiert das. Die Regierung habe nicht verstanden, dass niedrige Flusspegel ein Symptom der Klimakrise seien, so BUND-Chef Band. Verkehrsminister Bilger von der CDU verteidigte den Schritt. Nachdem Spanien Grenzkontrollen für Reisende aus Italien wieder eingeführt hat, ist 10 Personen die Einreise verweigert worden. Das hat das spanische Innenministerium mitgeteilt. Knapp 200 Personen auf 12 Flügen an mehreren Flughäfen seien kontrolliert worden. Spanien reagiert mit den Kontrollen für Schiffe und Flüge aus Italien auf einen ähnlichen Schritt Italiens im Streit über unerlaubte Einwanderung. Hintergrund ist der Ansturm von 72.000 Migrantinnen und Migranten auf die spanische Nordafrika-Exklave Ceuta Ende Juli. Der Präsident des Weltfußballverbandes FIFA, Gianni Infantino, wehrt sich gegen Vorwürfe aus Europa. Einem Bericht der britischen Zeitung Telegraph zufolge soll Infantino in seiner Zeit beim europäischen Verband UEFA eine Mitarbeiterin finanziell bevorzugt haben. Die FIFA spricht von unbelegten Behauptungen und nachweislich falschen Aussagen. Infantino steht seit dem gescheiterten WM-Investorendeal stark unter Druck. Zuletzt hat Norwegens Verbandschefin Klaveness seinen Rücktritt gefordert. Auf dem Flugplatz Ganderkesee im Kreis Oldenburg ist ein Ultraleichthelikopter verunglückt. Die Maschine stürzte aus einer Höhe von etwa 2 Metern ab, erklärte die Feuerwehr. Der Helikopter schlug auf dem Boden auf und blieb anschließend auf der Seite liegen. Bei dem Aufprall rissen die Rotorblätter des Hubschraubers ab und wurden mehrere Meter weit im Umfeld der Maschine verteilt. Die beiden Insassen des Helikopters wurden leicht verletzt. Die Polizei macht noch keine Angaben dazu, wie es zu dem Unfall kommen konnte und wie hoch der Schaden ist. In der zweiten Fußball-Bundesliga hat Hannover 96 zum Saisonauftakt mit 1:3 bei Energie Cottbus verloren. Aus Cottbus berichtet Andreas Friebel.
4: Polcay Cierci war der Mann dieses Nachmittags vor knapp 18.000 Zuschauern. Cierci in der 14. Minute, der per Freistoß Cottbus in Führung bringt. Danach spielte allerdings nur noch Hannover 96 und Neubauer war in der 28. Minute mit einem 15-Meter-Schuss da und erzielte den zwischenzeitlich verdienten 1:1 Ausgleich. Danach viele, viele Möglichkeiten für die Niedersachsen. Latte, Pfosten, starke Parade vom Energieschlussmann Lotka. Ball wollte nicht rein, 71 75. Minute. Ein Foulspiel an Hannemann im Strafraum von Hannover. Elfmeter. Chiarchi verwandelt sicher und 5 Minuten später in der 76. ist Butler mit dem 3:1 zur Stelle. Er macht den Deckel drauf und damit holt Energie die ersten Punkte nach über 12 Jahren in der zweiten Liga.
2: Die weiteren Ergebnisse: St. Pauli, Greuther Fürth 1:1 und Nürnberg gegen Dresden 3:0. Die Zeit jetzt, es ist 16.04 Uhr.
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1: Na und mit meinen nächsten Stars am Sonntag, und das sind die Sommerhit-Giganten aus Hannover, Marquez.
5: Zu hallo, dritt. Hallo.
1: Grüßt euch, ihr Lieben. Zu dritt meistens unterwegs Dominik Decker, Christian Flebs und Sascha Piero. Aber jetzt müssen wir erstmal gute Genesungswünsche rausschicken. Der Sascha, der Frontsänger, fehlt. Der hat sich kurzfristig abgemeldet. Was hat er?
6: Und er kriegt wirklich überhaupt keinen Ton. Man kann sich nicht mehr mit ihm unterhalten und an Singen ist schon gar nicht zu denken. Und deswegen gute Besserung und ich hoffe, er ist ganz schnell wieder bei Stimme.
1: Ja, ist das vielleicht mal ganz angenehm, wenn der Frontsänger vielleicht mal in die zweite Reihe kommt oder so?
7: Ganz ehrlich, ich wollte wirklich genau das gerade sagen. Es hat auch seine Vorteile.
1: Ja, da können wir heute jetzt mal offen reden, ja? Ich kenne ja den Sascha übrigens, den kenne ich noch. Der war früher in einer Coverband hier in der Region Hannover immer auf dem Stadtfest Basinghausen. Also so früh
6: das ging muss das legendär gewesen sein. Er schwärmt da immer noch von.
1: Ist das so? Ja. Hätte ich jetzt auch getan. Aber jetzt habt ihr nochmal echt einen Sprung gemacht seither und habt es ja wirklich ganz nach vorne geschafft. Aber wie und wann habt, also den Sascha kenne ich schon länger, wann kamt ihr dazu? Wie habt ihr euch eigentlich gefunden, ihr drei?
7: Also das ist eigentlich daher gekommen, dass Sascha irgendwann bei mir im Studio aufgekreuzt ist, weil wir so einen Charity-Song gemacht haben. Und irgendwann meinte hier der Typ, der kann wirklich richtig gut singen, und es bewahrheitete sich. Er ist wirklich ganz hervorragender Sänger, und so kam es so ins Laufen. Ne? Dominik und ich haben schon länger zusammengearbeitet und so hat alles so seine Wege genommen.
1: Ja, ich wollte dich nicht unterbrechen. Wolltest du noch was
6: ergänzen? Ich habe gar nichts gesagt. Nein, du warst sehr höflich.
1: Du, immer hier. Und dann, seit ihr heute auch vorbeigekommen habt, noch ein bisschen was mitgebracht. Also Gitarre habe ich gesehen. Was haben wir noch dabei?
6: Ja, die ist aber nur zur Optik. Also das wurde gesagt, also es soll noch ein bisschen nach Marquez aussehen. Aber Sascha ist ja nicht da, können leider nicht.
1: Nein, pass mal auf. Die packen wir heute noch aus. Ich kriege heute noch dazu hier für so ein paar Töne. Pass auf, für alle anderen, wir hören mal in den

0: 6 und 13 haben wir das. Sie hören NDR1 Niedersachsen Stars am Sonntag Spezial. Heute mit Marquez hier. Wir haben sie gerade gehört mit ihrem großen, großen Hit. Hier sind Christian Flebs, Dominik Decker, so rum, von alt zu etwas jünger. Oder habe ich euch falsch rum eingeschätzt?
1: Es ist genau andersrum, aber vielen Dank. Ich bedanke mich schon mal. Wir haben uns übrigens gerade gestritten. Der Song eben, Racy. Ja. Den kannte ich nämlich im Original noch. Da kam der raus, das war in den 70ern.
0: Ja.
1: Und Christian hat ihn für einen Titel gehalten, der eher aus den 50er stammt. Und er war damals, glaube ich, schon Retro. Also es ist jetzt quasi Retro.
0: Pass auf, ich habe gerade erzählt, eure Geschichte ist ganz lustig, dass das mit dem, also ihr macht ja immer spanische Sommerhits oder darauf seid ihr gebucht. Das war eher Zufall, der Beginn. Weil ihr habt, erzähl nochmal, wie war das?
2: Das war ein Song für den hannoverschen Flughafen. Hannover Airport, we're close to the world. Und der kam einfach gut an beim Publikum, also sprich bei den Leuten, die geflogen sind. Und wir haben uns dann gedacht, Mensch, lass uns den auf Spanisch machen und den einer Plattenfirma anbieten. Und so ist das Ganze ins Rollen gekommen, so eigentlich mehr so durch Zufall und durch einen sehr, sehr netten Zufall.
0: Und habt dann eigentlich dabei dann Spanisch gelernt im Laufe der Zeit, so kann man so sagen.
1: Also Sascha konnte das eh schon gut, als Halbitaliener liegt ihm das Spanische fast dann auch noch gleich im Blut, also sehr, sehr sprachbegabt und für ihn war das nie ein Problem, aber für Christian und ich, wir nehmen das immer mal wieder, haben das so als Lernmöglichkeit genommen.
0: Übrigens, liebe Grüße nochmal an Sascha, der ist leider krank, deshalb ist er gerade nicht dabei. Dann gibt es jetzt auch der Name der Band. Stimmt die Geschichte, dass der durch eine Hotelübernachtung zustande gekommen ist, weil das Hotel so hieß? Marquez, ist das richtig?
2: Es gibt tatsächlich ein Hotel Marquez auf Mallorca. Wir hatten verschiedene Namen so im Angebot in unseren Köpfen und haben auf Mallorca Aufnahmen gemacht und sind an diesem Hotel vorbeigegangen, auf einem langen Spaziergang und dachten so, komm, den hatten wir auch auf der Liste, lass uns den jetzt nehmen. So schön, wie dieses Hotel liegt, nehmen wir diesen Namen. Er führt natürlich manchmal so zu Verwechslungen, weil Marquez könnte auch eine einzelne Person sein. Das heißt, Sascha ist dann halt oft Marquez.
0: Ja.
2: Und dann erklären wir halt, okay, nee, wir sind aber alle Marquez. Aber so ist gekommen.
0: Ja. Und er feiert 20. Jubiläum, muss man ja auch mal sagen.
1: Hättet ihr das Helene gedacht, Fischer feiert auch 20-jähriges
0: Jubiläum. Guck mal, habt ihr zusammen gefeiert. Ihr könnt sie doch mal einladen. Hättet ihr das gedacht, dass das so lange trägt? Dieses spanische Sommerhits raushauen für Deutschland?
1: Ganz ehrlich, nein. Also wir wussten das gar nicht. Wir haben ja eigentlich nie Pläne gemacht in den 20 Jahren. Aber ich weiß noch, dass wir ein Gespräch mit der Plattenfirma damals hatten. Und die meinten, Jungs, in euch stecken 3 Alben. Und wir waren ja damals noch zu viert, haben gedacht irgendwie, echt, 3 Alben, meinst du so viel? Können wir uns kaum vorstellen. Und mittlerweile sind es 11 Alben und wir sind immer noch dabei.
0: Und nicht nur auf Spanisch, Italienisch können sie auch noch. Und deshalb hören wir jetzt auch noch mal Marquez mit Super Elastico.

0: Die waren ja auch zeitgemäß.
1: Bis zu 1,5 Millionen Hörer und Hörerinnen haben wir so ungefähr jeden Sonntag. Hier kommen nochmal welche dazu, die direkt live vor Ort sind bei NDR vor Ort mit unserem mobilen Studio hier am Maschseefest in Hannover. Stars am Sonntag Spezial und meine aktuellen Stars hier sind die beiden, Dominik Decker und Christian Flebs von Marquez. Nummer 3, Sascha fehlt, für die, die jetzt erst eingeschaltet haben, immer noch krank. Er kommt auch nicht mehr, ne?
2: Ja, heute wird das leider nichts mehr. Wir hoffen, dass er die Tage wieder fit wird.
1: Ja. Genau.
2: Die Stimme ist weg, ne? Das Schlimmste, was einem Sänger passieren kann. Aber das ist ihm in 20 Jahren nur einmal passiert. Da mussten wir einen Auftritt absagen und heute ist das zweite Mal.
1: Gott, oh Gott. Ja, dann drücken wir wirklich die Daumen. So.
2: Ja, er wird wieder, da bin ich mir sicher. Ja.
1: Also, pass auf, aber man muss ja wirklich nochmal sagen, ihr könnt Sommerhits. Kein Sommer ohne eure Lieder. Da, wo ihr seid, ist Sommergefühl.
2: Man merkt es am Wetter heute, ne?
1: Nervt euch das manchmal, dass ihr darauf so gebucht seid und so ein bisschen diesen Stempel habt? Oder könnt ihr diese Welle gut fahren?
3: Also manchmal nervt es nicht, dass wir Sommerhits hatten oder auch manchmal haben noch, sondern vielleicht manchmal nervt es ein bisschen, dass man immer so auf die gute Laune reduziert wird. Weil ich auch ein Sommerhits besteht ja nicht nur aus guter Laune, sondern hat auch noch so andere Ebenen. Und das ist vielleicht so das Einzige. Auf der anderen Seite ist es überhaupt schön, für irgendwas zu stehen, als für gar nichts zu stehen, sondern ja, so ganz nett irgendwie. Mhm. Und deswegen, also es überwiegt das Positive.
1: Ja, ich erinnere mich an eine NDR-Sommertour in Helmstedt. Da habt ihr auch gerockt auf der Bühne und habt für gute Stimmung, gute Laune gesorgt. Und ich habe das beobachtet, es hat auch eine Riesenfreude gemacht. Aber ich dachte mir so, das muss auch schon hartes Brot sein, ne? Weil wenn ihr gebucht werdet, erwarten genau die Leute ja genau das. Also wie kriegt ihr das da oben immer wieder hin, diese Energie?
2: Also ich finde es jetzt gar nicht so hart. Also nee. Es macht uns Spaß und solange das Spaß macht, ist es auch irgendwie, hat es auch eine Leichtigkeit, so behaupte ich es jetzt jedenfalls mal. Ich hoffe, dass die dann auch rüberkommt. Also wir machen das gerne, so wie es ist und hoffen, dass wir es noch lange so weitermachen können.
1: Weil das habe ich auch mal gehört, dass die Leute, die Zuschauer dann sogar sauer sind, wenn es dann beim Auftritt von Marquez mal regnet.
2: Ja, das stimmt allerdings wirklich.
1: Also, das ist
2: mir allerdings auch selber sauer, muss man sagen.
3: Also, wir hatten es wirklich einmal, es war ein Auftritt, ich weiß noch, am 10. November oder so, und es regnete und war kalt. Und die Bühne hatte keine Überdachung.
1: Dann, ja, genau.
3: Und dann meinte der Veranstalter, ich verstehe das überhaupt nicht irgendwie, wieso das heute so regnet und kalt ist. Ich dachte, ja, vielleicht weil der 10. November ist oder so.
1: Okay, also ihr seid nicht das Gegenteil vom Regentanz. Also ihr könnt jetzt nicht die Sonne herbei beschwören.
2: Wahrscheinlich dauert das noch ein bisschen, ne? Vielleicht in 20 Jahren.
1: Okay. Wie ist es in diesem Jahr, bevor wir gemeinsam auch mal reinhören? Habt ihr den nächsten Sommerkracher?
2: Ob wir den nächsten Sommerkracher haben?
1: Ja, den nächsten Sommerkracher.
2: Den haben wir doch gerade schon gehört von uns. Ist das nicht der nächste?
1: Naja, ich fand ein anderer, Dalomismo fand ich auch sehr cool.
2: Den fandst du auch schön. Ja, ja. Finden wir auch ganz toll. Ja. Dalomismo, das kann man vielleicht kurz sagen, das ist ein Song, der ging uns so locker von der Hand und er war so schnell fertig, dass wir dachten, das erinnerte uns dann so ein bisschen an die Entstehung unseres ersten Albums, wo wir ganz schnell sein mussten, aber in dem Fall mussten wir nicht schnell sein, es ging einfach so locker von der Hand und wir hoffen, dass man hört man dem Song irgendwie auch an.
1: Ja, wir wollen noch was von euch hören. Jetzt gerade nicht, aber später noch. Ihr seid ja noch ein bisschen zu Gast bis 17.30 Uhr hier bei NDR vor Ort.
2: Ich dachte, der käme jetzt. Ich wollte ihn so ein bisschen anmoderieren.
1: Nee, du wärst auch ein guter Moderator, muss ich sagen.
2: Am liebsten würde ich mal die Verkehrsnachrichten vorlesen, aber das durfte ich bisher
1: nicht. Pass auf, wir tauschen noch, du moderierst hier noch und dann werde ich für Sascha einspringen und nachher gemeinsam für euch singen. Was haltet ihr davon? Mal gucken. Wir müssen weitermachen. Wir reden uns um Kopf und Kragen. 16.27 Uhr NDR Niedersachsen hier mit Stars am Sonntag Spezial. Und das sind heute Marquez.

0: 16.30 Uhr haben wir es.
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0: Bitte aufpassen auf der B4 in Lüneburg. Zwischen Lüneburg Nord und Lünestadt Mitte steht ein defektes Fahrzeug. A1 Bremen nach Osnabrück. Zwischen Obhusen, Bremen, Mahndorf und Aasten. 5 Kilometer Stau plus 30 Minuten. Die A2 Dortmund nach Braunschweig ist zwischen dem Dreieck Hannover West und Hannover Lahe bis morgen ca. 5 Uhr gesperrt. Grund sind Bauarbeiten. A7 Hannover Flensburg. 4 Kilometer Stocken zwischen Hamburg-Hausbruch und dem Elbtunnel. Kreis Ammerland, die Oldenburger Straße ist zwischen Wandbek und Rastede beidseitig gesperrt, da läuft ein Feuerwehreinsatz. Kreis Harburg im Bereich Bendestorf, Jesteburg und Itzenbüttel werden wegen eines Brandes die Anwohner gebeten, Fenster und Türen geschlossen zu halten, sowie Klimaanlagen und Lüftungen abzuschalten. Und an der Elbfähre Glückstadt Richtung Bischafen beträgt die Wartezeit bis zu 1 Stunde. Eine gute Fahrt und die aktuellen Temperaturen in Niedersachsen. Haben wir hier Norderney, bewölkt 23 Grad, Oldenburg wolkenlos 29, Bremen, ich weiß, ist nicht Niedersachsen, nehmen wir trotzdem mit rein. Bremen, wolkenlose 30, Lüneburg 31 wolkenlos, Osnabrück legt noch einen drauf, 32 leicht bewölkt, genauso wie Hannover. Braunschweig 33 leicht bewölkt, bedeckt Göttingen bei 32 und Braunlage bewölkte 29 Grad. Ein Tag zum Schwitzen heute, trotzdem läuft der Sport mit Tide Thelinger.
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2: Ja, aber so richtig läuft es heute nicht oder ist es nicht gelaufen für Hannover 96, denn die Roten bleiben in der zweiten Fußball-Bundesliga in den Startlöchern hängen. 1:3 bei Aufsteiger Energie Cottbus verloren, trotz vieler Chancen. Fehlstart für Hannover. Zwei weitere Spiele gab es heute. Der FC St. Pauli kommt nicht über ein 1:1 Remis gegen die Spielvereinigung Greuther Fürth hinaus und der erste FC Nürnberg bezwingt Dynamo Dresden mit 3:0. Gucken wir in die Regionalliga Nord. Da hat der SSV Jeddelo verloren mit 0:2 auswärts bei Phoenix Lübeck. Die zweite von Werder Bremen quittiert ein 3:3 Unentschieden beim SSV Todesfelde. Und der Bremer SV gewinnt bei der zweiten des FC St. Pauli mit 1:0. Und etwa eine Viertelstunde Zeit ist noch für die FSV Schöning, ein bisschen mehr zu machen aus dem aktuellen 1:1 Zwischenstand gegen Eintracht Norderstedt. Und soweit der Sport für jetzt.
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0: Und mit den Jungs von Marques, da wo die sind, ist Sommer und es riecht und schmeckt irgendwie nach Urlaub. Und sie haben auch noch einen richtig, richtig guten neuen Sommerhit. Den hören wir auch noch in der kommenden halben Stunde.

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1: Sommer, Sonne, Marquez gehört irgendwie zusammen. Das sind meine Stars am Sonntag hier bei Stars am Sonntag Spezial. Man kennt euch ja vor allen Dingen für diese Band. Ja, spielen wir auch bei uns hoch und runter. Kein Sommer ohne euch. Bei uns im Programm auch bei NDR1 Niedersachsen. Aber wissen manche gar nicht, ihr seid so schon auch unabhängig davon Vollblutmusiker und habt eure Finger auch noch überall anders so drin und produziert und tut und macht. Also Marquez ist so das Hauptding und nebenbei habt ihr noch ganz viel anderes, ne?
2: Genau, Marquez ist das Hauptding auf jeden Fall. Und aber Christian zum Beispiel, der hat auch schon sehr erfolgreiche Sachen vor Marquez gemacht und ist mit Leib und Magen, so sag ich mal, auch Musikproduzent schon immer gewesen. Und so haben sich immer schon viele Sachen auch immer ergeben, dass man auch andere Sachen zwischendurch auch mal macht. Auf jeden Fall. Es gibt auch zum Beispiel Tourbusgespräche sind viel, also wir reden zu lang, ne? Habe ich gerade gehört.
1: Nein, überhaupt gar nicht.
2: Da geht es zum Beispiel auch viel um Fotografie. Also viele, Sascha ist fotografiert auch sehr viel, Christian fotografiert auch sehr viel und ich höre immer gerne zu, wenn sie über Fotografie reden. Und es gibt viele, viele Projekte nebenbei, aber Marquez ist unser Ding.
1: Naja, und Musiker, wie gesagt, also voll blöd. Also, und ihr habt für euer erstes Album, habt ihr eben erzählt, das fand ich spannend, 3 Wochen Zeit gehabt. Das war ein immenser Druck, es musste unbedingt schnell fertig werden. Mittlerweile könnt ihr euch so ein bisschen mehr Zeit nehmen. Habt ihr nicht mehr so den unbedingten Druck, Hits rauszuhauen?
3: Also der Druck ist eigentlich immer da und wenn er zu doll ist, dann hat man auch keine Ideen mehr. Insofern sind wir ganz froh darüber, dass wir damals in 3 Wochen das hinbekommen haben. Und inzwischen ist es schon so, dass wir uns dann mindestens ein halbes Jahr nehmen. Also dieses Album hat ungefähr ein halbes Jahr gedauert und wir hatten auch wirklich Lust. Ne? Also weil wenn man Lust hat, dann wird man kreativ, dann schreibt man Songs, dann fällt es einem sehr einfach, Songs zu schreiben. Ne? Wir haben auch gerade vorhin noch so hier geredet, dass einer dieser Songs sehr, sehr schnell ging und den wir auch als Single rausgebracht haben. Also so, wir versuchen schon den Druck ein bisschen von uns zu schieben und so aufs Kreative zu konzentrieren.
1: Ja, machen wir, hören wir gleich. Und dann habt ihr noch eben gesagt, immer irgendwie auf Sonne gebucht. Die Leute sind fast sauer, wenn es bei euren Konzerten regnet. Man könnte das ja eigentlich mal auch mal umdrehen. Kann man euch auch im Winter buchen, am 21.12.?
2: Das haben wir auch schon gemacht.
1: Wintersonnenwende,
2: so, weißt du? Sogar schon auf Weihnachtsfeiern gespielt und das macht auch Spaß. Also ganz ehrlich, die Spanier sprechen auch Spanisch im Winter. Warum soll man nicht auch spanische Musik im Winter hören? Hören die Spanier auch. Und wir spielen gerne im Winter auch.
1: Wir hören mal euer neues Ding. Jetzt hier im Hochsommer bei fast 33 Grad auf dem Marschseefest in Hannover. Marquez, Da lo mismo.

8 Minuten vor 5 haben wir es hier bei NDR1 Niedersachsen Stars am Sonntagsspezial mit Marquez. Und ich freue mich sehr über ganz viele Nachrichten bei uns im Messenger. Skipper Gerd schreibt, Mensch, warum spielt ihr noch nicht mehr Marquez-Musik, noch mehr Sommerhits von Marquez? Tolle Abwechslung. Genau darum machen wir das ja hier mit Stars am Sonntag, um mal auch so ein bisschen eine andere Farbe reinzukriegen. Christine aus Georgsmarienhütte, die schreibt, Mensch, wie schön, den Arne mal wieder zu hören. Christine, danke sehr. Liebe, liebe Grüße zurück. Auch das ganze Team sollte ich ausrichten, habe ich hiermit getan. Und Uwe aus Emden schreibt, Arne, schön, dich mal wieder zu hören. Gefällt mir sehr gut, was ihr macht. Freut mich, Uwe, weil es ja bald mit Stars am Sonntag auch wieder weitergeht. Wir haben eigentlich Sommerpause. Anfang September geht's wieder los mit dem regulären Stars am Sonntag, wie immer sonntags um 11 Uhr.

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1: Bitte aufpassen, auf der A7 Hannover nach Hamburg zwischen Schwarmstedt und dem Dreieck Walsrode steht ein defektes Fahrzeug. A1 Bremen, Osnabrück zwischen Opposen, Bremen-Mahndorf und Arsten stockender Verkehr auf 4 Kilometern, da brauchen Sie 20 Minuten länger. Die A2 Dortmund nach Braunschweig ist zwischen Dreieck Hannover West und Hannover Lahe bis morgen ca. 5 Uhr gesperrt, Grund sind Bauarbeiten. A7 Hannover-Flensburg zwischen Hamburg-Hausbruch und dem Elbtunnel. Dort stockt es auf 4 Kilometer. Und Kreis Ammerland, die Oldenburger Straße ist zwischen Warnbeck und Rastede beidseitig gesperrt. Da läuft ein Feuerwehreinsatz. Dort müssen Sie also auch ein bisschen vorsichtig fahren. Wir hoffen, Sie kommen gut an und haben Geduld, wenn es dann noch mal im Stau sein sollte, gerade bei diesen Temperaturen. Gute Fahrt Ihnen.
2: Es ist 17 Uhr.
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2: Mit Vera Zellner. Guten Tag. Die Schlagzeilen. Verkehrsminister will Bahnmanager Boni an deren Erfolge knüpfen. Polizei Bremen sucht flüchtigen Autofahrer nach tödlichem Streit. Hannover 96 startet mit Niederlage gegen Cottbus in Zweitligasaison. Und das Wetter. Sonnig und trocken bis 33 Grad. Der neue Bundesverkehrsminister Steffen Bilger möchte Bonuszahlungen für Bahnmanager daran koppeln, dass sie konkrete Ziele erreichen. Der Vorschlag kommt in Berlin parteiübergreifend gut an. Bianca Schwarz.
3: Mehr Geld nur bei entsprechendem Erfolg. SPD und Grüne unterstützen den Vorschlag des neuen Bundesverkehrsministers Bilger von der CDU. Die stellvertretende Grünen-Fraktionschefin Julia Verlinden sagte den Funke-Zeitungen, natürlich würden Menschen erwarten, dass Bonuszahlungen an erreichte Ziele gekoppelt sind. Sie gab aber auch zu bedenken, dass die Ursache für Verspätungen und Zugausfälle darin liege, dass über Jahrzehnte zu wenig in die Schieneninfrastruktur investiert worden sei. Die Obfrau der SPD im Verkehrsausschuss des Bundestages, Isabel Kademartori, hat sich im Berliner Tagesspiegel dazu geäußert. Sie meint, dass der Bund Rekordinvestitionen für die Infrastruktur zur Verfügung stelle und deswegen auch erwartet, Zitat, dass sich das in der Pünktlichkeit zeigt. Bundesverkehrsminister Steffen Bilger möchte den Druck auf die Führungsebene der Bahn erhöhen. Wörtlich hatte er angekündigt, es wird sich konkret auf die Bonuszahlungen von Bahnmanagern auswirken, wenn die Ziele, die der Bund vorgibt, nicht eingehalten werden.
2: Der Iran hat mehrere Forderungen an die USA zur Wiedereröffnung der Straße von Hormus gestellt. Das melden Staatsmedien. Demnach dürften die USA die Islamische Republik nie wieder bedrohen. Der Krieg gegen den Iran und seine Verbündeten müsse endgültig beendet und die Seeblockade gegen iranische Häfen solle aufgehoben werden. Diese Forderungen hatte Teheran schon früher erhoben. Damals wurde auch über das iranische Atomprogramm verhandelt. Bei immer mehr Kindern und Jugendlichen in Deutschland wird ADHS diagnostiziert. Im Jahr 2024 hat es im Vergleich zum Vorjahr 16% mehr Diagnosen gegeben. Das zeigt eine aktuelle Analyse der DAK-Krankenkasse. Betroffene können leicht ablenkbar sein, einen ausgeprägten Bewegungsdrang haben und oder zu impulsivem und unüberlegtem Verhalten neigen. Jungen waren etwa doppelt so häufig betroffen wie Mädchen. Bei Mädchen ist der Anstieg allerdings stärker. Bei ADHS handele es sich nicht um eine Modediagnose oder Überdiagnostik, heißt es von der Berliner Charité. Mehr Druck und Stress oder auch negative Einflüsse sozialer Medien könnten dazu führen, dass ADHS eher zum Tragen komme, wenn es eine genetische Veranlagung gibt. Die Polizei sucht nach einem tödlichen Streit in Bremen weiter nach einem beteiligten Autofahrer. Eine Mordkommission ermittelt. Ein 56-jähriger Fußgänger war gestern im Stadtteil Neustadt mit einem Autofahrer in Streit geraten. Der Autofahrer soll aus seinem Wagen gestiegen sein und dem Mann mehrfach ins Gesicht geschlagen haben. Das Opfer stürzte und schlug mit dem Kopf auf den Boden auf. Der Mann starb noch vor Ort. Der Autofahrer floh in einem weißen Kleinwagen. Laut Polizei deutet vieles darauf hin, dass sich die beiden Männer zufällig begegnet sind. Die Tourismusanbieter in Niedersachsen sind mit dem Verlauf der Sommerferien zufrieden. Die Unterkünfte, beispielsweise an der Küste, auf den Inseln, in der Lüneburger Heide und im Harz, waren alle gut ausgelastet. Die heißen Tage seien ein großer Gewinn gewesen. Die Zahl der Tagestouristen stieg, heißt es unter anderem vom Portal Ostfriesland Travel. Sowohl an der Küste als auch im Harz bleibt der Trend, Urlauberinnen und Urlauber buchen immer kurzfristiger. In der zweiten Fußball-Bundesliga hat Hannover 96 zum Auftakt eine Niederlage einstecken müssen. 96 unterlag bei Aufsteiger Energie Cottbus mit 1:3. Aus Cottbus Andreas Friebel.
4: Normalerweise hätte Hannover dieses Spiel niemals verlieren dürfen. Und doch ist es passiert, weil die Lausitzer die Cleverness vor dem Gästetor hatten, die den Niedersachsen auf der anderen Seite fehlte. Allein in der ersten Hälfte gab es mindestens ein halbes Dutzend Hochkaräter. Doch nur Neubauer traf, als er nach einer halben Stunde das zwischenzeitliche 1:1 erzielte. Dieser Chancenwucher rächte sich in der zweiten Hälfte. Chiachi, der zuvor schon per Freistoß getroffen hatte, verwandelte nach 71 Minuten sicher vom Elfmeterpunkt. Und Butler überraschte Torwart Loritz 5 Minuten später mit einem Schuss ins lange Eck. 3:1, zugleich auch der Endstand.
2: Und die weiteren Ergebnisse. St. Pauli gegen Greuther Fürth 1:1 und Nürnberg Dresden 3:0. Die Zeit jetzt, es ist gleich 17.05 Uhr.
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5: Und noch eine halbe Stunde mit meinen Stars. Das sind die drei von Marquez. Normalerweise
6: hallo.
5: Dritt. Hi, ihr Lieben. Dominik Decker und Christian Fleb sind da. Es fehlt Sascha Pero, der ist krank und der hat die Stimme verloren. Deshalb kann er hier gerade nicht stehen. Und für alle Hardcore-Fans muss ich mal fragen, der hat ja auch einen Unfall gedreht, eine Radelle mit seiner Vespa. Was ist denn da überhaupt?
7: Das war letztes Jahr, ja genau, da mussten wir einige Shows absagen leider. Er hat einen schweren Unfall gehabt und hat sich den Fuß übel verletzt und konnte lange nicht laufen. Aber er ist wieder gut auf dem Damm. Also der Fuß, also man sieht es ihm nicht an.
5: Nee, ich frage auch, weil ich meine, wenn ihr jetzt wieder unterwegs seid auf Konzerten, Tourneen, also er ist ja auch jemand, der nicht nur vorne singt, sondern sich auch bewegt. Also ist er für die nächsten Auftritte wieder einsatzbereit?
8: Er ist absolut einsatzfähig. Also er war sogar sehr schnell einsatzfähig. Er ist ja handwerklich extrem begabt, der Sascha. Hatte sich so Konstruktionen gebaut, womit er auf der Bühne dann so klar kam. Wir fanden das sehr spannend und waren natürlich auch froh. Und jetzt ist er total einsatzfähig. Okay. Er kann ein paar Moves, die er sonst immer gern gemacht hat, nicht mehr machen. Aber
7: das ist mir noch nicht aufgefallen. Meinst du diese Breakdance-Moves?
5: Ja. Wir grüßen ihn mal ganz lieb. Ich glaube, der lauscht gerade auch mit meine Stars am Sonntag. Marquez, wir quatschen gleich noch ein bisschen weiter hier bei Stars am Sonntag. Spezial.

0: Die Spider-Murphy-Gang, Schickeria hier bei NDR Niedersachsen um 17.16 Uhr bei Stars am Sonntagsspezial mit Marquez. Wer von euch hat die Platte im Regal gehabt?
1: Schickeria hatte ich nicht im Regal, muss ich gestehen.
0: Nee?
1: Aber Neue Deutsche Welle habe ich schon mitgenommen, aber da waren mehr so Ideal und solche Sachen.
0: Ich wollte gerade fragen, wann seid ihr denn so musikalisch erzogen worden, eingestiegen?
2: Also tatsächlich so ab dem Zeitpunkt, aber mir steht sowas wie Nena dann, glaube ich.
0: Nena.
2: Als erstes.
0: Okay, Dominik Decker, Christian Fleb sind hier von Marquez. Der Sänger ist leider krank, deshalb ist er nicht dabei, aber ihr macht das auch ganz hervorragend.
1: Wir haben vielen Dank.
0: Eure Sommerhits hier auch schon wieder heute gehört. Und deshalb für alle Fans, die gerade zuhören, Termine. Wann seid ihr wo unterwegs?
1: Im Moment sind wir ja ganz viel auf Promotour. Da kann man uns zum Beispiel auch im Fernsehen sehen übermorgen. Darf man das sagen? Ist es öffentlich-rechtlich?
0: Ist
1: es,
0: dann ist okay.
1: Dann ist okay. Im ZDF volle Kanne am Mittwoch. Wir hoffen, dass Sascha wieder fit ist. Und ansonsten sind wir live viel unterwegs. Ich weiß nicht genau, was mir alles einfällt. Mir fällt Dortmund ein, mir fällt Wernigerode ein. Und ich bin ganz besonders froh, in meiner Stadt, wo ich eigentlich aufgewachsen bin, hier in der Nähe von Hannover, in Garbsen spielen wir am 22.8. Kommt
0: sehr
1: vorbei.
0: Gut.
1: Garbsen goes Beach. Und wer darf da nicht fehlen? Ich sag, verrat's nicht.
0: Ich sag ja, könnt's Moderator werden. Sagt mal, gibt's bei euch nochmal, so gibt's den einen großen Traum? Wollt ihr nochmal irgendwie die Nummer eins? Schwingt das immer so ein bisschen mit?
2: Ehrlich gesagt, ja, so ein bisschen, auf jeden Fall. Also ohne, dass man denkt, irgendwie man will so eine große Sache starten oder haben, geht's irgendwie nicht. Ob's jetzt genau eine Nummer eins wird, keine Ahnung. Vielleicht auch nochmal so ein Nummer eins Weihnachtssong oder so.
0: Das wäre ja mal total.
1: Ja, Last Christmas, wenn das von uns gewesen wäre.
0: Das wäre schön gewesen. Aber läuft es dann? Nee, ihr habt gesagt, den Druck hat man eigentlich gar nicht mehr. Ihr habt eigentlich keinen Druck mehr und je weniger Druck man hat, desto mehr kann man das raushauen. Aber ihr wisst schon, wie man ungefähr so einen Song macht, auch so einen Sommerhit, der einigermaßen funktioniert. Oder ist es jedes Mal wieder auch ein bisschen Glück dabei?
1: Ob der funktioniert, damit meinst du, ob es ein Hit wird oder nicht, das wissen wir nie, ehrlich gesagt. Wir können nur sagen, ob er uns gefällt. Und das ist immer so auch schwierig genug hinzukriegen. Also wir sind drei Stühle, sechs Meinungen. Und das ist schon immer schwierig, dass wir dann auch wirklich einer Meinung sind. Aber wenn wir das geschafft haben, dann wissen wir eigentlich, dass es ein guter Song ist. Und ob der dann aber ein Hit wird, das steht auf einem ganz anderen Blatt.
0: Okay, gut. Also an uns liegt es nicht, bei NDR Niedersachsen. Wir spielen eure Songs. Ja. Wir sind gespannt, was da in den kommenden Sommern von euch kommen wird. Wir sehen euch hier auch gleich nochmal auf der Bühne und hören auch noch ein bisschen was von euch. Ein letztes Wort von euch noch hier an die ganzen Fans, die ja auch gerade da stehen und zugucken und sich freuen.
1: Ja, schön, dass ihr alle da seid. Wir freuen uns sehr, den Sommer mit euch gemeinsam wieder zu feiern und wir hoffen, dass wir uns auch bald mal wieder live sehen, wenn Sascha wieder fit ist und dann machen wir richtig Musik.
0: Wenn nicht, ihr hört sie hier bei uns bei NDR 1 Niedersachsen. Ein Applaus für Marquez. Vielen Dank, dass ihr gekommen seid.
1: Danke euch. Dankeschön.
0: Und das war's. Stars am Sonntag Spezial in der XXL-Variante. Vielen, vielen Dank, dass Sie so lange dran geblieben sind und Ihnen allen noch einen schönen Abend. Wie gesagt, sehr gerne auch hier auf dem Maschsee-Fest in Hannover. Man hört oder sieht sich. Dankeschön.

0: 17:27 haben wir's.
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0: Bitte Vorsicht auf der A1 Hamburg nach Bremen. Zwischen Sittensen und Ilsdorf liegt ein Auspuff. Ein defektes Fahrzeug steht auf der A1 Bremen nach Osnabrück. Und zwar zwischen Uphusen, Bremen-Mahndorf und Hemelingen. Dort bitte auch Vorsicht. A1 Bremen nach Osnabrück. Zwischen Uphusen, Bremen-Mahndorf und Asten. 4 Kilometer stockend. Eine knappe halbe Stunde dort oben drauf rechnen. Die A2 Dortmund nach Braunschweig ist zwischen dem Dreieck Hannover West und Hannover Lahe bis morgen ca. 5 Uhr gesperrt. Dort wird gebaut. A7 Hannover Flensburg zwischen Hamburg-Hausbruch und dem Elbtunnel 4 Kilometer stockend. Kreis Diepholz und Kreis Vechta. Die Landesstraße ist zwischen Laheide und Laheide wegen eines Feuerwehreinsatzes gesperrt. Okay. Kreis Ammerland, die Oldenburger Straße ist zwischen Warnbeck und Rastede beidseitig gesperrt wegen eines Feuerwehreinsatzes. Gute Fahrt hinein. Und die Temperaturen aktuell in Niedersachsen. Ich glaube, wir haben das Tagesmaximum erreicht. Norderney, bewölkte 23 Grad, sehr angenehm. Oldenburg, wolkenlos 29. Bremen 30, Lüneburg 31, Osnabrück 32, Braunschweig 33. Das war es aber auch in der Spitze. Hannover Flughafen, leicht bewölkte 32, Göttingen auch. Inbornlage auch so weit oben im Harz, 29 Grad, sehr warm. Das war Stars am Sonntag. Spezial heute, danke fürs Zuhören. Wir machen weiter mit dem Sport.
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2: Fußballer von Hannover 96 starten mit einer Niederlage in die neue Zweitligasaison. Wie groß ist jetzt der Dämpfer für 96 nach der 1:3-Pleite bei Energie Cottbus? Darüber sprechen wir gleich hier ausführlich. Genauso wie über die Leichtathletik-EM. Die beginnt morgen in Birmingham. Für Deutschland liegt ja ein Schatten über den Wettbewerben, denn Top-Sprinter Owen Unser, dem droht eine langjährige Sperre. Und wir schauen auf den Krimi um den Gesamtsieg bei der Tour de France der Frauen. Wir schalten da zum Finale der letzten Etappe nach Nizza in der kommenden halben Stunde im Sport am Sonntag auf NDR 1 Niedersachsen. Heute mit Bertil Starke. Moin, moin.

0: NDR 1 Niedersachsen mit dem Sport an diesem Hochsommersonntag und dem Saisonstart von Fußball-Zweitligist Hannover 96. Zum Auftakt ging es für 96 heute in die Lausitz zum Aufsteiger Energie Cottbus. Und man muss sagen, das war ein deprimierender erster Auswärtsauftritt für die Roten, denn 96 musste sich damit 1:3 geschlagen geben. Fragen wir nach bei unserem Reporter Andreas Friebel in Cottbus. Andreas, was war der Knackpunkt heute bei 96?
1: Also für mich gab es zwei Knackpunkte. Erstens war die Chancenverwertung von Hannover heute eine Katastrophe, wenn es aufgrund der vielen Möglichkeiten zur Halbzeit 3 oder 4:1 steht. Dann beschwert sich in Cottbus kein Mensch, aber es stand zur Halbzeit nur 1:1. Cottbus schöpfte so nochmal ein bisschen Hoffnung. Naja, und dann kam halt Knackpunkt 2. Bei einem Angriff der Lausitzer waren sich Allgeier und Loritz nicht ganz einig und die Folge war dann ein Elfmeter, weil Loritz, der Torwart von Hannover, ja, einen Energiespieler von den Beinen holte und danach, nach diesem 2:1, ging eigentlich nichts mehr und mit dem 3:1 von Butler war dann wirklich der Drops gelutscht und das Spiel gelaufen.
0: Kann man sagen, wie groß der heutige Rückschlag für Hannover 96 ist? Wie deprimierend ist das? Und ja, wie gesagt, wie groß ist dieser Rückschlag für 96?
1: Also wer das Ziel erste Liga hat, sollte bei einem Aufsteiger schon gewinnen, zumal es nächste Woche ja noch schwerer wird. Dann geht es zu Hause gegen Wolfsburg, den Absteiger also aus der Bundesliga. Also da wäre ein Sieg heute nicht ganz verkehrt gewesen, zumal es droht ein totaler Fehlstart. Aber die Saison hat ja gerade erst angefangen. Es gibt noch viele Gelegenheiten, diese Auftaktniederlage zu korrigieren. Aber dafür muss Hannover in jedem Fall die Chancenverwertung verbessern.
0: Halten wir fest, Hannover kassiert in Cottbus die erste Niederlage im ersten Spiel der neuen Saison. 96-Trainer Christian Tietz erlebt also einen Auftakt zum Vergessen. Für ihn ist klar,
2: dass wir hier heute selbst schuld sind, weil die erste Halbzeit mussten wir mit 6-7 Toren und einem Sturm noch gar kein Tor bekommen. Deswegen ist es auch heute total ärgerlich und ich habe heute auch gar keine Lust, mich hier hinzustellen und zu sagen, das war eine verdiente Niederlage, das war es nicht. Das haben wir selbst mit individuellen Fehlern hinten gemacht und vorne mit einer Vielzahl. Heute gehen wir nochmal mit einem ganz hohen Ergebnis nach Hause.
0: Hannover verliert in Cottbus mit 1:3. Außerdem kommt St. Pauli heute nicht über ein 1:1 Unentschieden gegen Fürth hinaus und Nürnberg schlägt Dresden mit 3:0. Bereits gestern Abend war Bundesliga-Absteiger VfL Wolfsburg im Einsatz nicht wirklich erfolgreich. Und über das 0:0 der Wölfe gegen Kaiserslautern sprechen wir gleich hier.

0: im Sport. Am Sonntag sprechen wir hier auf NDR1 Niedersachsen jetzt über einen absoluten Top-Favoriten, den VfL Wolfsburg. Nach dem Abstieg aus der Fußball-Bundesliga geht der VfL mit einem amtlichen Kader-Update die Mission Wiederaufstieg an. Aber ein Selbstläufer wird das nicht. Das ist spätestens seit dem Abend klar. Zum Auftakt hieß es gegen Kaiserslautern in Anführungszeichen nur 0:0. Wobei Wölfe-Coach Tobias Strobel, der sah bei seinem Team schon gute Ansätze.
1: Nach 15 Minuten haben wir uns freigeschwommen. Ich glaube, da waren wir richtig gut. So in unserem Flow, hatten gute Abläufe drin. Da verpassen wir natürlich das 1:0 zu machen. In der zweiten Halbzeit wollten wir so ein bisschen mehr auch die Breite positionieren, sind aber dann gar nicht mehr so in diesen Rhythmus reingekommen, weil es der Gegner noch gut wegverteidigt hat. So, und dann habe ich zu den Jungs gesagt, es ist was sehr, sehr Positives, dass du nicht kopflos agierst und dann irgendwie nochmal mit einer 1:0-Niederlage startest, sondern dass du trotzdem nochmal kontrolliert bleibst, dir kein Gegentor fängst, und das ist ein guter Schritt.
0: Ausverkauft war die Partie gegen Kaiserslautern in Wolfsburg übrigens nicht. Neuzugang und Neukapitän Hauke Wahl, der hat seine Premiere in der VfL-Arena trotzdem genossen, denn ihm hat es gut gefallen.
2: Extrem gut. Ich glaube, dass so eine gewisse Euphorie jetzt schon irgendwie vor der Saison ausgebrochen ist. Und ich glaube, dass viele sehr große Hoffnungen in uns haben. Und das spüren wir auch. Und jetzt ist es unsere Pflicht, das einfach umzumünzen und den Kredit, den die Fans uns momentan geben, wieder zurückzugeben. Und ich glaube, heute hat es unfassbar viel Spaß gemacht, hier zu Hause zu spielen, in der Hütte, vor der Kulisse. Das hat uns auf jeden Fall einen Push gegeben.
0: Nächste Woche steht für die Wölfe dann das Niedersachsen-Duell an am Sonntag bei Hannover 96.
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0: 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Und für uns geht's jetzt in die Fußballregionalliga Nord. Da hat der SSV Jeddelo jede Menge zu feiern. 75 Jahre alt ist der Verein aus dem Ammerland seit diesem Jahr. Und diese Saison ist die 10. Regionalliga-Saison. Das klingt nach einigen Jeddeloer Partys, aber heute dürfte es keine geben, denn bei Phoenix Lübeck gab es für den SSV nichts zu holen. Nico Christiansen berichtet.
1: Zweites Spiel, zweite Niederlage und vor allem wieder kein Tor. Jeddelo verliert verdient mit 0:2 bei Phoenix Lübeck. Die Lübecker konnten Jeddelo zu keinem Zeitpunkt hinten einschnüren. Am Ende waren die Niedersachsen aber schlicht zu harmlos in der Offensive. Insbesondere zu Beginn beider Halbzeiten war Jeddelo die leicht aktivere Mannschaft. Chancen entstanden dadurch aber kaum. Lübeck hingegen fand insbesondere durch lange Bälle immer wieder Räume in der Jeddeloer Defensive. Am Ende ist es der mangelnden Chancenverwertung der Schleswig-Holsteiner zu danken, dass Phoenix Lübeck nur mit 2:0 gewinnt. So wartet Jeddelo in dieser Saison weiter auf das erste Tor und den ersten Punktgewinn.
0: Bei Phoenix Lübeck gab es also heute die zweite Niederlage am zweiten Spieltag. Das Fazit von Jeddelos Trainer Christian Arambasic, das lautet:
2: Gegen so einen Gegner wie Phoenix, die eine hohe Qualität haben, müssen wir weniger Fehler machen. Und wir haben zu viele Fehler gemacht und damit Phoenix natürlich in die Karten gespielt. Da sind sie einfach gut und stark und haben die Fehler auch eiskalt bestraft. Erste Halbzeit hatten wir selber 3-4 gute Möglichkeiten, Abschlussaktionen im Strafraum. Du musst gegen so einen Gegner einfach mal ein Tor machen. Bei uns muss der Knoten platzen. Wir haben jetzt beide Spiele kein Tor gemacht. So, wenn wir ein Tor machen, auch am Ende, wenn man da noch mal einen macht in der 80. 2-1, dann wird es noch mal eng. Aber klar hat Phoenix ein paar Dinger liegen lassen. Aber auch wir hatten 4-5 Möglichkeiten, machen daraus wieder leider kein Tor. Und somit geht das Ergebnis auch in Ordnung.
0: Halten wir fest. Jeddelo verliert mit 0:2 bei Phoenix Lübeck. Die weiteren Endergebnisse von heute: Schöningen muss sich mit einem 1:1 gegen Norderstedt begnügen. Die zweite Mannschaft von Werder Bremen spielt 3:3 in Todesfelde. Und der Bremer SV, der gewinnt mit 1:0 bei der zweiten des FC St. Pauli.

0: 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Sie hören den Sport am Sonntag mit dem Saisonhöhepunkt für die deutschen Spitzenleichtathletinnen und Leichtathleten. Das sind die Europameisterschaften, die beginnen morgen in Birmingham. Im deutschen Team gibt es im Vorfeld reichlich Unruhe. Sprintstar Owen Unser droht nach einer verpassten Dopingkontrolle eine mehrjährige Sperre. Trotzdem geht er in Birmingham an den Start und hat dort gute Medaillenchancen. Wie andere DLV-Athletinnen und Athleten auch. Claudia Hogestrat berichtet.
1: Das Alexander Stadium in Birmingham ist bereit für die EM. Und die deutschen Athletinnen und Athleten um Zehnkampf-Weltmeister Leo Neugebauer sowieso.
2: Ich glaube, es wird einfach ein geiler Wettkampf. Ich war noch nie jetzt in Birmingham oder in der UK für einen Wettkampf. Deswegen, ich glaube, es wird cool werden. Hab schon vieles Gutes gehört.
1: Die Medaillenbank schlechthin im deutschen Team ist Malaika Mihambo. Olympische Spiele, WM, EM, alles gewonnen, teils mehrfach. In London sprang sie vor wenigen Wochen 7,05 Meter. Olympiasiegerin Yemisi Mabry ist gut in Form, hat nur ein Problem. Ihre Kugelstoßkonkurrentinnen sind es auch.
3: Also es wird auf jeden Fall ein guter Konkurrenzkampf, aber darauf freue ich mich auch einfach, an diesem Tag zu performen. Und da heißt es, besser zu sein als die anderen.
1: Einfach nur besser sein als die anderen. 100-Meter-Sprinter Owen Unser wäre froh, wenn das gerade seine einzige Sorge wäre. Unser soll im Reisestress einen Dopingtest verweigert haben. Die NADA will ihn 4 Jahre sperren. Eine Entscheidung des Sportgerichts gibt es noch nicht. Und darum darf Unser in Birmingham im Einzel über die 100 und 200 Meter starten.
4: Der hat das bis jetzt sehr professionell, ist er damit umgegangen und hat bei den deutschen Meisterschaften ja auch wieder eine super Zeit abgeliefert. Und wir hoffen, dass er das genauso hier auch bei der EM zeigt, dass er das ausblenden kann.
1: Sagt DLV-Vorstand Leistungssport Jörg Bügner und hofft, dass das gesamte deutsche Team die Sorge um Ansa gut wegsteckt. Denn dann könnte die EM eine tolle werden, eine erfolgreiche. Um und bei 12 deutsche Medaillen könnten es werden. Birmingham ist bereit.
0: Sagt Claudia Hogestrat über die Medaillenchancen der deutschen Starterinnen und Starter. 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

0: Ein packender, knapper Kampf ums gelbe Trikot, wechselnde Spitzenreiterin, überraschende Etappensiege. Die Tour de France der Frauen, die muss sich in Sachen Spektakel ganz und gar nicht vor der Herrenausgabe der großen Schleife verstecken. Heute steht das Finale auf dem Programm rund um Nizza mit mehreren knackigen Anstiegen. Reporter Matthew Jenny Schön hat sicherlich schon schlimmere Arbeitsorte gehabt. Er ist für uns live an der Côte d'Azur in Nizza. Matthew, zwischen der gesamtführenden Demi Vollering und der zweiten Kascha Nyavadoma liegen ja nur ein paar Sekunden. Wer von den beiden macht kurz vor Schluss jetzt den besseren Eindruck auf dich?
1: Ja, also wir sind jetzt hier kurz vor dem vorletzten Mal, dass es über diesen Col d'Aise hochgeht, also über diesen Hausberg von Nizza, wie ich ihn die Tage immer wieder nenne. 700 Meter sind es noch knapp bis hoch. Dann geht es einmal runter bis an die Côte d'Azur, also da, wo wir auch im Ziel sitzen, auf der Promenade des Anglais. Und dann geht es noch einmal diesen Berg hoch, dann etwas steiler. Und im Moment sind beide noch sehr, sehr nah beieinander. Also sie schenken sich nichts, das Gesicht ist zum Pokerface versteinert worden. Sie sind zusammen mit dieser topbesetzten Spitzen, Gruppe. Da ist auch Antonia Niedermayer mit dabei, die ja auch die Teamkollegin von Kascha Nyavadoma ist und quasi auch ihre Edelhelferin dabei ist. Die ist dicht bei ihr. Auch Demi Vollering hat auch noch eine Helferin mit dabei. Da wird sich weiter beäugt. Ich bin sehr gespannt, wann die erste Attacke kommt. Es muss eine Attacke kommen von Kascha Nyavadoma, wenn es noch was werden soll mit diesem gelben Trikot, mit ihrem zweiten Tour-Gesamtsieg. Diesen zweiten Tour-Gesamtsieg verfolgt ja auch Demi Vollering. Rennsituation 40 Kilometer vor dem Ziel, 500 Meter vor diesem vorletzten Berg oben an der Spitze ist Isabella Holmgren, die Kanadierin. Die hat eine knappe Minute Vorsprung vor diesem prominenten Hauptfeld. Und diese Isabella Holmgren fährt fürs deutsche Team Lidl Trek. Das ist immer noch auf der Suche nach einem Etappensieg bei dieser Tour de France. Femme hat sehr, sehr viel versucht immer wieder. Und Isabella Holmgren zählt auch noch zu den U24-Fahrerinnen. Ist damit direkte Konkurrentin von Antonia Niedermayer im Kampf ums weiße Trikot der besten Nachwuchsfahrerin. Aber da sind noch 3 Minuten Puffer für die Deutsche. Also alles in Ordnung,
0: sagt Matthew Jenny Schön in Nizza. Und das war das Wichtigste vom Sport an diesem Sonntag hier bei NDR 1. Übernimmt jetzt Ilka Brüggemann mit Düdel und Dado Platt. Ich wünsche Ihnen ganz viel Spaß dabei. Tschüss, sagt Bertil Starke. Machen Sie es gut.

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1: Vorsicht bitte auf der A2 Hannover nach Dortmund zwischen Lauenau und Rehren. Da befindet sich eine ungesicherte Unfallstelle. Vorsicht auch auf dem Südschnellweg Hannover-Braunschweig zwischen der A7 Hannover-Anderten und Aalten. Da laufen Personen auf der Fahrbahn. A1, Bremen Richtung Osnabrück zwischen Uphusen-Bremen-Mahndorf und Arsten. 4 Kilometer stockender Verkehr, eine halbe Stunde mehr dauert's hier. Die A2 Dortmund Richtung Braunschweig ist zwischen dem Dreieck Hannover West und Hannover Lahr bis morgen ca. 5 Uhr früh wegen Bauarbeiten gesperrt. A7 Hannover nach Flensburg zwischen Hamburg-Hausbruch und dem Elbtunnel 4 Kilometer stockender Verkehr. Die B6 Bremer Straße Nienburg Richtung Hannover ist zwischen Neustadt-Empede und Otternhagen nach einem Motorradunfall gesperrt. Kreis Celle, die Landesstraße ist zwischen Wartlingen und Aiglingen nach einem Unfall gesperrt. Kreis Diepholz und Kreis Vechta, die Landesstraße ist zwischen Rödenbeck und Laheide wegen eines Feuerwehreinsatzes gesperrt. Und dann haben wir noch Kreis Göttingen, die Landesstraße, auch ein Unfall zwischen Emmenhausen und Erbsen. Ein Unfall, fahren Sie vorsichtig, gute Fahrt. Jetzt ist es 18 Uhr.
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1: Mit Vera Zellner. Guten Abend. Die Schlagzeilen. 2,3 Millionen Menschen besuchen das Maschseefest in Hannover. Verkehrsminister will Bahnmanager Boni an deren Erfolge knüpfen. Hannover 96 startet mit Niederlage gegen Cottbus in Zweitligasaison. Und das Wetter. Am Abend noch sonnig und heiß, in der Nacht dann mal mehr, mal weniger Wolken und Tiefstwerte bis 14 Grad. Die Veranstalter des Maschseefests in Hannover ziehen eine positive Bilanz. 2,3 Millionen Besucherinnen und Besucher sind zum größten Seefest Norddeutschlands dieses Jahr gekommen. Julia, willkommen. Was hat die meisten Menschen angelockt?
2: Gleich zu Beginn des Festes natürlich die parallel stattfindenden Finals. Das Spitzensport-Event war ja in der ganzen Stadt verteilt, auch mit einer riesigen Bühne im Maschsee. Dann hat das Wetter einfach gut mitgespielt und vor allem die Wochenenden waren sehr gut besucht, heißt es von der Hannover Veranstaltungs GmbH. Mit 2,3 Millionen liegt die Besucherzahl über der vom letzten Jahr. Mehr waren es nur im Rekordjahr 2018. Damals wurden 2,4 Millionen Besucher gezählt. Dieses Jahr hatten ja auch Schlägereien auf dem Maschseefest für Schlagzeilen gesorgt. Es gab auch tatsächlich etwas mehr Körperverletzungen als im vergangenen Jahr. Insgesamt sei aber alles weitestgehend geordnet gelaufen, heißt es von der Polizei. Zu Schlägereien kam es meist zu sehr später Stunde an den Wochenenden und da war auch oft Alkohol im Spiel. Für medizinische Hilfe haben auf dem Maschseefest wieder viele ehrenamtliche Helferinnen und Helfer der Johanniter gesorgt.
1: Bundesverkehrsminister Bilger von der CDU will, dass Bahnmanager finanziell spüren, wenn die Deutsche Bahn etwa Pünktlichkeitsziele verfehlt. Bilger sagte der Bild am Sonntag, es werde sich konkret auf die Bonuszahlungen von Bahnmanagern auswirken, wenn die Ziele, die der Bund vorgibt, nicht eingehalten werden. Isabel Cademattori, Obfrau der SPD des Bundestagsverkehrsausschusses, begrüßte den Vorstoß gegenüber dem Tagesspiegel. Als Politik stelle man Rekordinvestitionen für die Infrastruktur zur Verfügung und erwarte, dass sich das auch in der Pünktlichkeit zeigt, sagt sie. Auch die Grünen befürworten die Pläne grundsätzlich, fordern aber gleichzeitig mehr Investitionen in die Schieneninfrastruktur. In der russischen Stadt Belgorod sind durch ukrainische Drohnen 5 Menschen getötet worden. 25 weitere wurden verletzt. Der Regionalgouverneur teilte mit, dass 4 Wohnblocks beschädigt wurden. Bilder im Internet zeigen mehrere Brände in der Stadt, rund 30 Kilometer hinter der ukrainischen Grenze. Sie ist ein wichtiger Knotenpunkt, um die russischen Truppen im Donbass zu versorgen. In der Heide bei Jesteburg im Kreis Harburg ist es heute zu einem großen Flächenbrand gekommen. Rund 40.000 Quadratmeter Heidefläche nahe der Waldklinik haben laut der Feuerwehr Jesteburg gebrannt. Mittlerweile ist das Feuer unter Kontrolle. Die Feuerwehr sucht noch nach Glutnestern. Die Nachlöscharbeiten werden wohl bis in den Abend dauern. Verletzt wurde niemand. Die Klinik sei zu keinem Zeitpunkt gefährdet gewesen. Das sagte der Gemeindebrandmeister Ohl. Wie es zu dem Feuer kommen konnte, das ist noch nicht geklärt. Das traditionelle Duna-Watt-Rennen haben heute rund 16.000 Zuschauerinnen und Zuschauer verfolgt. Das letzte Rennen läuft gerade noch. Sobald Ebbe war, wurde eine 1.200 Meter lange Rennstrecke auf dem Watt abgesteckt. Dann lieferten sich Traber und Galopper ein Rennen gegeneinander und gegen die Gezeiten. Auch der niedersächsische Ministerpräsident Lies und Innenministerin Behrens waren dafür in Cuxhaven. In der zweiten Fußball-Bundesliga hat Hannover 96 zum Auftakt eine Niederlage einstecken müssen. 96 unterlag bei Aufsteiger Energie Cottbus mit 1:3. Aus Cottbus Andreas Friebel.
3: Normalerweise hätte Hannover dieses Spiel niemals verlieren dürfen. Und doch ist es passiert, weil die Lausitzer die Cleverness vor dem Gästetor hatten, die den Niedersachsen auf der anderen Seite fehlte. Allein in der ersten Hälfte gab es mindestens ein halbes Dutzend Hochkaräter. Doch nur Neubauer traf, als er nach einer halben Stunde das zwischenzeitliche 1:1 erzielte. Dieser Chancenwucher rächte sich in der zweiten Hälfte. Ciaci, der zuvor schon per Freistoß getroffen hatte, verwandelte nach 71 Minuten sicher vom Elfmeterpunkt. Und Butler überraschte Torwart Loritz 5 Minuten später mit einem Schuss ins lange Eck. 3:1, zugleich auch der Endstand.
1: Die weiteren Ergebnisse: St. Pauli gegen Greuther Fürth 1:1 und Nürnberg gegen Dresden 3:0. Das Wetter für Niedersachsen. Heute Abend und in der Nacht teils gering, teils stark bewölkt und meist trocken. Im Südosten sind Schauer und Gewitter möglich. Am Abend noch bis 32 Grad, in der Nacht dann Tiefstwerte 18 bis 14 Grad. Gegen Morgen kann es an der Küste auch regnen. Morgen und am Dienstag ein Mix aus Sonne und Wolken, von der Nordsee her stellenweise auch Regen. Morgen 20 Grad auf Langeoog bis 30 Grad in Bad Lauterberg und am Dienstag dann im ganzen Land bis 25 Grad. Die Zeit jetzt, 18.05 Uhr.
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0: In Deutschland gibt es mehr als 600 Dosen Vereine und ein von den minder bekannten, aber nicht minder wichtigen, ist der KLM, der Club Langer Menschen, wo Leute zusammenkommt, die größer wussten sind als der Durchschnittsmensch. 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
1: Um 19 Uhr mit Ronald Lessig. Die Hoffnungen auf eine schnelle Wiedereröffnung der Straße von Hormus scheinen sich zunächst zu zerschlagen. Teheran fordert von Washington erhebliche Vorleistungen, bevor es die für den internationalen Öl- und Gashandel wichtige Meerenge freigibt. Aus der NDR-Nachrichtenredaktion Ulrike Ufer.
2: Beobachter bezweifeln, dass die US-Regierung dem Forderungskatalog nachkommt. Unter anderem soll Washington der Islamischen Republik nicht mehr drohen und den Krieg gegen das Land und seine Verbündeten in der Region dauerhaft beenden. Teheran verlangt zudem, dass Schäden durch die bisherigen Angriffe vollständig finanziell ausgeglichen werden. Eine Vereinbarung zwischen dem Iran und dem Oman zur Straße von Hormus scheint dagegen greifbar. Allerdings auch nur, wenn die USA weitere Bedingungen erfüllen.
1: Bundesverkehrsminister Bilger will den Druck auf die Bahnspitze erhöhen. Erfüllt der Konzern Ziele wie die Pünktlichkeitsquote nicht, müsse sich das auf die Gehälter von Bahnmanagern auswirken, sagte der CDU-Politiker der Bild am Sonntag. Die Idee hatte auch schon sein Vorgänger Schnieder. Der Bund bereitet derzeit eine neue Finanzierungsvereinbarung mit dem Staatsunternehmen vor, in der genau geregelt wird, wie viele Milliarden für die Schieneninfrastruktur fließen. Diese Gelder sollen künftig an Vorgaben geknüpft werden. Der Waldbrand am Gardasee ist unter Kontrolle. Italienische Medien berichteten übereinstimmend, dass am Westufer kein Feuer mehr zu sehen ist. Die Brandursache ist noch unklar. Aus Rom, Lisa Weiß.
3: Die etwa 250 Menschen, die ihre Häuser wegen des Waldbrands verlassen mussten, dürfen wieder in ihre Unterkünfte zurück. Unter ihnen waren viele Touristen, auch Deutsche. Die Gefahr ist aber noch nicht ganz gebannt. Bei solchen Waldbränden können kleine Brandherde so gut wie unsichtbar unter den Wurzeln und Piniennadeln weiter bestehen und dann bei Wind leicht wieder auflodern. Deshalb haben Feuerwehr und Zivilschutz mithilfe von Flugzeugen und Hubschraubern weiterhin Wasser, unter anderem aus dem Gardasee, über den betroffenen Wäldern abgelassen.
1: Hannover 96 ist mit einer Niederlage in die neue Saison der zweiten Fußball-Bundesliga gestartet. Bei Aufsteiger Energie Cottbus verlor Hannover mit 1:3. Aus der NDR-Sportredaktion Marcel Stober.
4: In Cottbus verlief wenig nach Plan. Erst versagte der Schiedsrichterfunk, dann legte ein Stromausfall das Stadion lahm. Nach viel Verzögerung verlor Hannover trotz zum Teil drückender Überlegenheit dank des eigenen Chancenwuchers mit 1:3. St. Pauli und Fürth trennten sich unentschieden. In einem unterhaltsamen Spiel brachte Mathiesen St. Pauli zu Beginn der zweiten Halbzeit in Führung. Kräuter Fürth aber kam schnell zum 1:1 Ausgleich, einem verdienten Endergebnis für beide. Dem ersten FC Nürnberg gelang mit dem 3:0 gegen Dresden ein Traumstart in die neue Saison.
1: Das waren die Nachrichten. Das Wetter in Norddeutschland. In der Nacht bewölkt oder klar bei 18 bis 14 Grad. Morgen ein Wechsel aus Sonne und Wolken, 20 bis 30 Grad. Die Zeit 19.03 Uhr.
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1: Um 20 Uhr mit Ronald Lessig. Linkenchef Pantisano schließt eine Unterstützung für einen CDU-Ministerpräsidenten in Sachsen-Anhalt nicht aus. Pantisano sagte im ZDF, die Linke habe in den vergangenen Jahren gezeigt, dass sie Verantwortung für dieses Land übernehme. Aus der NDR-Nachrichtenredaktion Simone Kienzle.
2: Das gelte vor allem, wenn es darum gehe, eine AfD-Regierung zu verhindern, so Pantisano. Sachsen-Anhalt wählt am 6. September den Landtag neu. Umfragen zufolge könnte der CDU-Spitzenkandidat und Ministerpräsident Schulze nur mit den Stimmen der Linkspartei wiedergewählt werden. Die CDU schließt eine Zusammenarbeit mit der Linken bisher genauso aus wie mit der AfD. In aktuellen Umfragen liegt die AfD in Sachsen-Anhalt mit deutlichem Vorsprung vor der CDU. Die Linke kommt auf Platz 3.
1: Bundesverkehrsminister Bilger will den Druck auf die Bahnspitze erhöhen. Erfüllt der Konzern Ziele wie die Pünktlichkeitsquoten nicht, müsse sich das auf die Gehälter von Bahnmanagern auswirken, sagte der CDU-Politiker der Bild am Sonntag. Die Idee hatte auch schon sein Vorgänger Schnieder. Der Bund bereitet derzeit eine neue Finanzierungsvereinbarung mit dem Staatsunternehmen vor, in der genau geregelt wird, wie viele Milliarden für die Schieneninfrastruktur fließen. Diese Gelder sollen künftig an Vorgaben geknüpft werden. Beim Absturz eines Kleinflugzeugs in Schleswig-Holstein ist der Pilot ums Leben gekommen. Laut Feuerwehr war die Maschine in der Nähe des Flugplatzes Uetersen-Heist im Kreis Pinneberg verunglückt. Das Flugzeug stürzte demnach in ein Waldstück. Die Unfallursache ist noch unklar. Das Alter und Geschlecht des Toten waren zunächst nicht bekannt. Israel hat den Fahrplan des Gaza-Friedensrates zurückgewiesen. Ministerpräsident Netanyahu sagte in einer Kabinettssitzung, die Armee werde nicht aus dem Gazastreifen abziehen, bis die Hamas komplett entwaffnet sei. Aus der NDR-Nachrichtenredaktion Laura Janke.
3: Netanyahu ist der Ansicht, dass die Hamas nach wie vor in der Lage ist, neue Angriffe zu starten. Deshalb werde die Armee weiter Bedrohungen abwehren, so der Ministerpräsident. Er bekräftigte auch nochmal seine Ablehnung eines unabhängigen palästinensischen Staates. Der Fahrplan des Friedensrats sieht vor, dass die Hamas ihre Waffen unter internationaler Aufsicht abgibt und Israel anschließend abrückt. Die Waffen sollen aber unter palästinensischer Kontrolle bleiben. Das kritisiert Israel. Die Hamas dagegen macht die Abgabe ihrer Waffen vom Rückzug Israels aus dem Gazastreifen abhängig und von der Gründung eines palästinensischen Staates.
1: Das waren die Nachrichten. Das Wetter in Norddeutschland. In der Nacht bewölkt oder klar, im Süden Niedersachsens und Südosten Mecklenburg-Vorpommerns sind Schauer möglich bei 18 bis 14 Grad. Morgen ein Wechsel aus Sonne und Wolken, gebietsweise Regen bei 20 bis 30 Grad. Am Dienstag freundlich 18 bis 25 Grad, am Mittwoch sonnig bis 29 Grad. Es ist 20:03 Uhr.
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1: Staus oder stockender Verkehr ab 3 Kilometern Länge. A1 Fehmarn Richtung Lübeck zwischen Eutin und Seretz 9 Kilometer stockender Verkehr. A1 Lübeck Richtung Hamburg zwischen Kreuz-Lübeck und Kreuzberg der Heide 10 Kilometer stockender Verkehr. Die A2 Dortmund Richtung Braunschweig ist zwischen Dreieck Hannover West und Hannover Lahe bis morgen ca. 5 Uhr wegen Bauarbeiten gesperrt. Allen unterwegs eine gute Fahrt.
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4: Im Studio für Sie Tide Tedinger. Bei Hannover 96 hat heute vieles frappierend an die vergangene Saison in der zweiten Fußball-Bundesliga erinnert. Viel Aufwand, wenig Ertrag. Beim 1:3 bei Aufsteiger Energie Cottbus, da legt 96 einen Fehlstart hin in die neue Saison. Andreas Friebel war unser Reporter. Andreas, was war los?
5: Also für mich gab es zwei Knackpunkte. Erstens war die Chancenverwertung von Hannover heute eine Katastrophe, wenn es aufgrund der vielen Möglichkeiten zur Halbzeit 3 oder 4:1 steht. Dann beschwert sich in Cottbus kein Mensch, aber es stand zur Halbzeit nur 1:1. Cottbus schöpfte so nochmal ein bisschen Hoffnung. Naja, und dann kam halt Knackpunkt 2. Bei einem Angriff der Lausitzer waren sich Allgeier und Loritz nicht ganz einig und die Folge war dann ein Elfmeter, weil Loritz, der Torwart von Hannover, ja, einen Energiespieler von den Beinen holte und danach, nach diesem 2:1, ging eigentlich nichts mehr und mit dem 3:1 von Butler war dann wirklich der Drops gelutscht und das Spiel gelaufen.
4: Hannover 96 schlägt sich also selbst in Cottbus. Genau in diese Kerbe haut auch Torschütze Maurice Neubauer.
6: Ja, ich würde einfach sagen, wir haben hier heute ein Riesengeschenk verteilt, gerade nach der ersten Halbzeit, wo wir unglücklich ins Spiel kommen, aber danach umso besser ins Spiel gelangen, ganz schnell das 1-1 auch dann wieder schaffen und danach müssen wir halt einfach, ja, Cottbus hier ein bisschen abschießen, sage ich mal. Andersrum waren wir in der zweiten Halbzeit nicht konsequent genug im Verteidigen, haben ein paar Geschenke verteilt und ja, das darf uns einfach nicht passieren.
4: Moritz Neubauer von Hannover 96 nach dem 1:3 in Cottbus. Die weiteren Ergebnisse des Tages aus der zweiten Fußball-Bundesliga: der FC St. Pauli muss sich mit einem 1:1 Unentschieden gegen die Spielvereinigung Greuther Fürth zufrieden geben. Und der erste FC Nürnberg schlägt Dynamo Dresden klar mit 3:0. In der Regionalliga Nord hat der SSV Jeddelo heute erneut verloren mit 0:2 bei Phoenix Lübeck. Für Jeddelo ist es die zweite Niederlage im zweiten Spiel der neuen Saison und das ohne Tor. Trainer Christian Arambasic will sich aber nicht verrückt machen.
7: Ja, am Ende habe ich gesagt, Kopf hoch und weiter. Wir wissen, dass wir einiges verloren haben an Qualität vorne und das müssen wir jetzt einfach gemeinsam auffangen und ich bin da guter Dinge. Also am Ende ist Phoenix Kühlberg, muss man einfach sagen, nicht unsere Kragenweite. Die haben eine andere Qualität, da sind wir noch nicht so weit. Deshalb jetzt Pauli, nächster Gegner zu Hause. Das ist ein Spiel auf Augenhöhe und da wollen wir punkten.
4: Außerdem haben gespielt heute die FSV Schöningen gegen Eintracht Norderstedt 1:1 unentschieden. Die zweite von Werder Bremen holt ein 3:3 beim SSV Todesfelde. Und der Bremer SV gewinnt mit 1:0 bei der zweiten des FC St. Pauli. Ein packender, knapper Kampf ums gelbe Trikot, wechselnde Spitzenreiterinnen, überraschende Etappensiege, das ist die Tour de France Femme, also die der Frauen in diesem Jahr. In Sachen Spektakel muss die sich ganz und gar nicht von der Herrenausgabe der großen Schleife verstecken, im Gegenteil. Die strahlende Siegerin heute nach dem Finale rund um Nizza heißt Demi Vollering aus den Niederlanden. Aus Nizza berichtet Matthew Genet schön.
8: Das war vielleicht die spannendste Tour de France der Frauen aller Zeiten. Kasia Niewiadoma und Demi Vollering sind mit einem Abstand von gerade mal 8 Sekunden in diese Schlussetappe hier rund um Nizza gestartet. Und am Ende konnte aber die Niederländerin die entscheidende Attacke am letzten Anstieg setzen am Col d'Aes und hat die Polen hinter sich gelassen. Demi Vollering jubelte über dem Zielstrich, riss danach das Fahrrad in die Höhe, freut sich über den zweiten Tour-Gesamtsieg ihrer Karriere. Kasia Niewiadoma vom deutschen Team Canyon-SRAM wird am Ende Gesamtzweite. Elisa Longo-Borghini aus Italien komplettiert das Podium. Und schöne Nachricht aus deutscher Sicht: Antonia Niedermayer wird Gesamtvierte und die erste deutsche Frau im weißen Trikot der besten Nachwuchsfahrerin.
4: Was für ein Finale bei der Tour de France. Ab morgen wird's ernst für Deutschlands beste Leichtathletinnen und Leichtathleten. Die Europameisterschaften in Birmingham beginnen. Aus Niedersachsen ist eine ganze Reihe dabei, darunter auch Lea Meyer aus Löningen im 3000 Meter Hindernislauf. Sie will ins Finale und ist dabei ganz froh, dass mit Gesa Krause und Olivia Gürt zwei weitere Deutsche am Start sind.
9: Ich muss ehrlich sagen, insgesamt vorher finde ich es eigentlich ganz schön so, dass man irgendwie auch mit drei deutschen Mädels da ist, die so das gleiche Mindset haben, mit dem man an die Sache rangeht. So, wir wissen alle, dass wir auf jeden Fall ins Finale erstmal müssen. So, das wird auch, also es sollte machbar sein, aber jetzt auch kein Selbstläufer, sagt, man darf nichts unterschätzen. So, und dass wir da dann auf jeden Fall auch alle wirklich gut performen können. Und ich finde es eigentlich ganz schön, dass man das so miteinander auch teilen kann, so ein bisschen.
4: AD und ZDF berichten umfangreich live von den Leichtathletik-Europameisterschaften im TV und per Livestream im Internet. Und soweit der Sport.
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1: Wir kommen spät mit dem Auto zurück. Auf dem Rücksitz ist es still geworden. Tilda ist eingeschlafen, der Kopf zur Seite gekippt. Schlafforscher sagen, Schlaf beginnt mit dem Ende der Wachsamkeit. Das Gehirn schaltet nur in den Schlafmodus, wenn es die Umgebung als ausreichend sicher bewertet. Wir sind dauerwach. Nachrichten, Verantwortung, Selbstoptimierung. Viele Menschen kommen abends nicht zur Ruhe, weil sie innerlich weiter Wache halten. Die Bibel erzählt von Jakob. Er ist auf der Flucht, die Müdigkeit übermannt ihn mitten in der Wüste. Im Traum hört er Gottes Stimme. Siehe, ich bin mit dir und will dich behüten, wo du hinziehst. Du kannst loslassen. Ich nehme Tilda aus dem Auto auf den Arm und trage sie nach oben in ihr Bett. Komm sie behütet durch die Nacht. Mathis Bouffin, Pastor in Hannover.
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1: Um 21 Uhr mit Ronald Lessig. Linkenchef Pantisano schließt die Unterstützung seiner Partei für CDU-Ministerpräsident Schulze bei der Wahl in Sachsen-Anhalt nicht aus. Die Linke habe in den vergangenen Jahren wiederholt Verantwortung gezeigt, sagte er im ZDF. Die CDU lehnt eine Zusammenarbeit mit der Linken bisher ab. Pantisano sagte, es gehe darum zu verhindern, dass eine rechtsextreme Partei an die Macht kommt.
2: Es ist mein Land, es ist das Land meiner Eltern, es ist das Land von Millionen von Menschen, die es mit aufgebaut haben und die jeden Tag arbeiten gehen. Und ich wehre mich dagegen, dass ein irgendein dahergelaufener Politiker einer rechtsextremen Partei uns dieses Land wegnimmt und meint, uns rauswerfen zu müssen. Und da will ich an die Verantwortung der CDU appellieren, die sie hat, zu verhindern, dass solche Politiker an die Macht in diesem Land kommen.
1: Der Linken-Vorsitzende Pantisano im ZDF. Bundesverkehrsminister Bilger möchte Bonuszahlungen für Bahnmanager daran koppeln, dass sie konkrete Ziele erreichen. SPD und Grüne unterstützen den Vorschlag. Die stellvertretende Fraktionschefin der Grünen, Verlinden, äußerte sich positiv in den Zeitungen der Funke Mediengruppe. Aus Berlin Bianca Schwarz.
3: Natürlich würden Menschen erwarten, dass Bonuszahlungen an erreichte Ziele gekoppelt sind. Sie gab aber auch zu bedenken, dass die Ursache für Verspätungen und Zugausfälle darin liege, dass über Jahrzehnte zu wenig in die Schieneninfrastruktur investiert worden sei. Die Obfrau der SPD im Verkehrsausschuss des Bundestages, Isabel Cademartori, hat sich im Berliner Tagesspiegel dazu geäußert. Sie meint, dass der Bund Rekordinvestitionen für die Infrastruktur zur Verfügung stelle und deswegen auch erwarte, Zitat, dass sich das in der Pünktlichkeit zeigt.
1: Zehntausende Menschen haben auch in diesem Jahr die Hanse Sail in Rostock besucht. Die Veranstalter sprachen von 500.000 Gästen an den insgesamt 4 Tagen. Oberbürgermeisterin Kröger sagte zum Abschluss, die Hanse Sail sei mehr als ein maritimes Volksfest. Sie bringe Menschen zusammen und mache die Stadt weit über die Ostsee hinaus als weltoffene Gastgeberin erlebbar. Unter anderem präsentierten sich 120 Schiffe aus 7 Nationen. Auch der Marinestützpunkt Hohe Düne und die Fregatte Brandenburg konnten besichtigt werden. Die Polizei zog insgesamt eine positive Bilanz. Das Auftreten einer US-Energiefirma vor der Küste von Grönland stößt auf Unmut der dortigen Regierung. Das texanische Unternehmen hatte Ausrüstung für geplante Bohrarbeiten dorthin transportiert. Die bisherige Genehmigung für den Transport sei ausgelaufen und bisher nicht erneuert, hieß es noch Ende Juli vom grönländischen Energieministerium. Mehrere Medien, wie etwa der britische Guardian, legen eine Nähe des Unternehmens zum Umfeld von US-Präsident Trump nahe. Das waren die Nachrichten. Das Wetter in Norddeutschland. In der Nacht bewölkt oder klar, im Süden Niedersachsens und im Südosten Mecklenburg-Vorpommerns Schauer möglich bei 18 bis 14 Grad. Morgen sonnig bei 20 bis 30 Grad. 21.03 Uhr.
4: Und hier ist der Verkehrsservice für den ARD-Abend. A2 Richtung Hannover zwischen Irxleben und Eilsleben. Stockender Verkehr, 15 Minuten mehr einplanen bitte. Und A72 Richtung Hof. Die Abfahrt Zwickau West ist nach einem Unfall gesperrt. Und damit weiter gute Fahrt durch den Abend.
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4: Ich grüße Sie. Ich bin Katrin Rothe. Hallo aus Dresden heute.

den hat er 2019 fit fürs neue Jahrtausend gemacht. Klingt ein bisschen aufgeräumter als das Original von 93, finde ich. Sting im ARD-Abend heute aus Dresden. Ja, Sonntagabend, das ist ja so ein bisschen wie der ungeliebte Türsteher, der einen unsanft aus der Wochenendparty schmeißt und direkt in die kalten Arme des Montags reinschubst. Aber noch gönnen wir uns ein paar Tänzchen. Hier mit Sister Sledge.

Auch nicht nur auf einer Kuschelrock-CD zu finden. R.E.O. Speedwagon, Can't Fight This Feeling. Ach, wenn das Freundschaft auf einmal mehr wird, wie sage ich's nur, gar nicht so einfach. Im ARD-Abend haben wir jetzt Nena mit ihrer Version eines Stückes von Marlene Dietrich, Ich werde dich lieben. Also der Text stammt von der Dietrich, sie hat es auch gesungen. Ursprünglich aber war es ein Instrumentalstück von den Shadows.

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3: Und hier ist Abenteuerstraße, der Verkehrsservice für den ARD-Abend. A2 Richtung Hannover zwischen Irxleben und Alsleben. Stockender Verkehr, 15 Minuten bitte mehr einplanen. Und A72 Richtung Hof. Die Abfahrt Zwickau-West ist nach einem Unfall gesperrt. Und damit weiter gute Fahrt durch den Abend.
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Das waren die 70er Smokey, ja? Toast Hawaii und braun-orange gemusterte Tapete. Spitze Kragen. Jetzt wird's ein bisschen gefühliger, also noch gefühliger, im ARD-Abend mit Fine Fancy. Das ist Alison Sudol, auch als Schauspielerin vielleicht Ihnen bekannt. Die ist zum Beispiel die Queenie Goldstein in den Filmen der fantastischen Tierwesen, falls Sie die mögen. Als Sängerin hatte sie mit diesem Stück Erfolg. Almost Lover.

Ihr ARD-Abend am 9. August. August ist ja ein guter Monat, um nachts auch mal nach oben zu blicken. Die Perseiden sind ja gerade unterwegs. Noch nicht in Höchstform, das passiert dann erst Mitte nächster Woche, aber sie sind schon unterwegs. Wenn Sie heute also nach oben schauen und im Himmel sehen, könnten es vielleicht auch nur 2 Sternschnuppen und 7 Linienflieger sein, aber halten Sie trotzdem vorsichtshalber mal Ihre Wünsche parat. Man kann ja nie wissen.

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1: Um 22 Uhr mit Ronald Lessig. Linken-Chef Pantisano schließt eine Unterstützung für einen CDU-Ministerpräsidenten in Sachsen-Anhalt nicht aus. Pantisano sagte im ZDF, die Linke habe in den vergangenen Jahren gezeigt, dass sie Verantwortung für dieses Land übernehme. Aus der Nachrichtenredaktion Simone Kienzle.
2: Das gelte vor allem, wenn es darum gehe, eine AfD-Regierung zu verhindern, so Pantisano. Sachsen-Anhalt wählt am 6. September den Landtag neu. Umfragen zufolge könnte der CDU-Spitzenkandidat und Ministerpräsident Schulze nur mit den Stimmen der Linkspartei wiedergewählt werden. Die CDU schließt eine Zusammenarbeit mit der Linken bisher genauso aus wie mit der AfD. In aktuellen Umfragen liegt die AfD in Sachsen-Anhalt mit deutlichem Vorsprung vor der CDU. Die Linke kommt auf Platz 3.
1: Bundesverkehrsminister Bilger will den Druck auf die Bahnspitze erhöhen. Erfüllt der Konzern Ziele wie die Pünktlichkeitsquoten nicht, müsse sich das auf die Gehälter von Bahnmanagern auswirken, sagte der CDU-Politiker der Bild am Sonntag. Die Idee hatte auch schon sein Vorgänger Schnieder. Der Bund bereitet derzeit eine neue Finanzierungsvereinbarung mit dem Staatsunternehmen vor, in der genau geregelt wird, wie viele Milliarden für die Schieneninfrastruktur fließen. Diese Gelder sollen künftig an Vorgaben geknüpft werden. Israel hat den Fahrplan des Gaza-Friedensrates zurückgewiesen. Ministerpräsident Netanyahu sagte in einer Kabinettssitzung, die Armee werde nicht aus dem Gazastreifen abziehen, bis die Hamas komplett entwaffnet sei. Aus der Nachrichtenredaktion Laura Jahnke.
3: Netanyahu ist der Ansicht, dass die Hamas nach wie vor in der Lage ist, neue Angriffe zu starten. Deshalb werde die Armee weiter Bedrohungen abwehren, so der Ministerpräsident. Er bekräftigte auch nochmal seine Ablehnung eines unabhängigen palästinensischen Staates. Der Fahrplan des Friedensrats sieht vor, dass die Hamas ihre Waffen unter internationaler Aufsicht abgibt und Israel anschließend abrückt. Die Waffen sollen aber unter palästinensischer Kontrolle bleiben. Das kritisiert Israel. Die Hamas dagegen macht die Abgabe ihrer Waffen vom Rückzug Israels aus dem Gazastreifen abhängig und von der Gründung eines palästinensischen Staates.
1: Das Auftreten einer US-Energiefirma vor der Küste von Grönland stößt auf Unmut der dortigen Regierung. Das texanische Unternehmen hatte Ausrüstung für geplante Bohrarbeiten dorthin transportiert. Die bisherige Genehmigung für den Transport sei ausgelaufen und bisher nicht erneuert, hieß es noch Ende Juli vom grönländischen Energieministerium. Mehrere Medien, wie etwa der britische Guardian, legen eine Nähe des Unternehmens zum Umfeld von US-Präsident Trump nahe. Das waren die Nachrichten. Das Wetter in Deutschland. In der Nacht bewölkt, im Süden und Osten Schauer oder Gewitter bei 22 bis 12 Grad. Morgen heiter und sonnig, von der Nordsee bis nach Mecklenburg Regen oder Gewitter bis 36 Grad. Die Zeit 22.03 Uhr.
4: Und hier ist der Verkehrsservice für den ARD-Abend. Die A4 Richtung Frankfurt ist zwischen Gotha-Boxberg und Waltershausen nach einem Unfall gesperrt, zurzeit Stau. Und A72 Richtung Hof, die Abfahrt Zwickau-West ist nach einem Unfall gesperrt. Und damit weiter gute Fahrt durch den Abend.
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4: Ich bin Katrin Rothe, hallo aus Dresden.

Sonntagabend. Das Wochenende schwingt schon langsam die weiße Fahne. Lassen wir uns noch ein bisschen treiben. Die neue Woche kommt früh genug. Hier sind die Scorpions im ARD-Abend. Man mag es kaum glauben, aber ihre ersten Gigs haben sie vom Arbeitsamt vermittelt bekommen.

Milo. Heult den Mond an, Howling the Moon. Übrigens, wenn wir zum Mond schauen, dann schauen wir in die Vergangenheit, nämlich 1,3 Sekunden. So lange braucht das Licht bis zu unseren Augen. Und bei Sternen können es sogar Jahrtausende sein. Nicht schlecht, ne? Mit Bruce Springsteen geht's jetzt nur ins Jahr 84. Dancing in the Dark im ARD-Update.

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7: Und hier ist der Verkehrsservice für den ARD-Abend. Die A4 Richtung Frankfurt ist zwischen Gotha-Boxberg und Waltershausen nach einem Unfall gesperrt, zurzeit Stau. Und A72 Richtung Hof, die Abfahrt Zwickau-West ist nach einem Unfall gesperrt. Und damit weiter, gute Fahrt durch den Abend.

97, der Siegertitel vom Eurovision Song Contest Love, Shine a Light, Katrina in the Waves. Ihr ARD-Abend heute aus Dresden. Wir lassen zusammen das Wochenende ausklingen. Und falls Sie noch ein bisschen munter bleiben wollen, sollen, müssen, das hier hält hoffentlich munter.

Hoffentlich ist er schwindelfrei. Nico Santos auf den Großstadtdächern unterwegs, auf der Suche nach seiner Angebeteten. Der Sonntagabend neigt sich langsam gen Ende. Eine Stunde noch, dann ist schon wieder neue Woche. Kommen Sie gut rein, wenn Sie mögen, mit der ARD-Hitnacht und den Kollegen aus Thüringen nach den Nachrichten. Tschüss, sage ich. Ich bin Katrin Roth.

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1: Um 23 Uhr mit Ronald Lessig. Linkenchef Fantisano schließt eine Unterstützung für einen CDU-Ministerpräsidenten in Sachsen-Anhalt nicht aus. Fantisano sagte im ZDF, die Linke habe in den vergangenen Jahren gezeigt, dass sie Verantwortung für dieses Land übernehme. Aus der Nachrichtenredaktion Simone Kienzle.
2: Das gelte vor allem, wenn es darum gehe, eine AfD-Regierung zu verhindern, so Fantisano. Sachsen-Anhalt wählt am 6. September den Landtag neu. Umfragen zufolge könnte der CDU-Spitzenkandidat und Ministerpräsident Schulze nur mit den Stimmen der Linkspartei wiedergewählt werden. Die CDU schließt eine Zusammenarbeit mit der Linken bisher genauso aus wie mit der AfD. In aktuellen Umfragen liegt die AfD in Sachsen-Anhalt mit deutlichem Vorsprung vor der CDU. Die Linke kommt auf Platz 3.
1: Bundesverkehrsminister Bilger will den Druck auf die Bahnspitze erhöhen. Erfüllt der Konzern Ziele wie die Pünktlichkeitsquoten nicht, müsse sich das auf die Gehälter von Bahnmanagern auswirken, sagte der CDU-Politiker der Bild am Sonntag. Die Idee hatte auch schon sein Vorgänger Schnieder. Der Bund bereitet derzeit eine neue Finanzierungsvereinbarung mit dem Staatsunternehmen vor, in der genau geregelt wird, wie viele Milliarden für die Schieneninfrastruktur fließen. In Köln haben sich heute mehrere tausend Menschen zu einer Solidaritätsdemonstration für die queere Gemeinschaft versammelt. Verschiedene Initiativen und Vereine hatten nach dem islamistischen Anschlag am Rande des Berliner Christopher Street Days dazu aufgerufen. Nach Angaben des Vereins Cologne Pride kamen etwa 10.000 Menschen und damit deutlich mehr als angemeldet. Der Polizei zufolge waren 6.000 Menschen angemeldet. Nach Einschätzung der Beamten wurde diese Zahl nicht erreicht. Israel hat den Fahrplan des Gaza-Friedensrates zurückgewiesen. Ministerpräsident Netanyahu sagte in einer Kabinettssitzung, die Armee werde nicht aus dem Gazastreifen abziehen, bis die Hamas komplett entwaffnet sei. Aus der Nachrichtenredaktion Laura Jahnke.
3: Netanyahu ist der Ansicht, dass die Hamas nach wie vor in der Lage ist, neue Angriffe zu starten. Deshalb werde die Armee weiter Bedrohungen abwehren, so der Ministerpräsident. Er bekräftigte auch nochmal seine Ablehnung eines unabhängigen palästinensischen Staates. Der Fahrplan des Friedensrats sieht vor, dass die Hamas ihre Waffen unter internationaler Aufsicht abgibt und Israel anschließend abrückt. Die Waffen sollen aber unter palästinensischer Kontrolle bleiben. Das kritisiert Israel. Die Hamas dagegen macht die Abgabe ihrer Waffen vom Rückzug Israels aus dem Gazastreifen abhängig und von der Gründung eines palästinensischen Staates.
1: Das waren die Nachrichten. Das Wetter in Deutschland. In der Nacht bewölkt, im Süden und Osten Schauer bei 22 bis 12 Grad. Morgen heiter und sonnig, von der Nordsee bis nach Vorpommern Regen bei 20 bis 36 Grad. Die Zeit 23.03 Uhr.
4: Guten Abend auf die Straßen. Die A2 Dortmund Richtung Braunschweig ist zwischen Reikhannover West und Hannover Lahe bis 5 Uhr wegen Bauarbeiten gesperrt. Dann die 3 Nürnberg nach Würzburg ist zwischen Wiesentheit und Kitzingen-Schwarzach wegen Bergungsarbeiten gesperrt. Nochmal die 3 Köln nach Oberhausen nun ist gesperrt zwischen dem Kreuz Breitscheid und dem Kreuz Kaiserberg wegen Bauarbeiten bis morgen früh 5 Uhr. Dann die A4 Erfurt Richtung Kirchheimer Dreieck ist zwischen Gotha-Boxberg und Waltershausen nach einem Unfall gesperrt. Die A7 Hamburg nach Flensburg ist zwischen Neumünster-Mitte und Nord nach einem Unfall gesperrt. 3 Kilometer Stau. Die A45 Gießen Richtung Dortmund ist zwischen Dillenburg und Haiger-Burbach wegen Brückenarbeiten bis 5.30 Uhr gesperrt. Und die A57 Nimwegen Richtung Krefeld ist zwischen Mörs-Hülsdonk und dem Kreuz Mörs wegen eines brennenden Pkw gesperrt. Und die A620 Saarbrücken Richtung Saarlouis ist zwischen Völklingen und Völklingen-Geislautern wegen einer Baustelle bis 5 Uhr gesperrt. Das war's, gute Fahrt!
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4: Ich bin Klaus Schredder-Grau, Hallöchen.

Wir funken in die neue Woche mit den Bee Gees. How deep is your love? Und jetzt geht's in die 80er mit den Flames of... Ja? Nein, nicht die Flames of Love. Die Flammen der Liebe von Fancy lassen wir diesmal in der Schublade. Es geht um die Flammen des Paradies. The Flames of Paradise von Jennifer Rush und Elton John. Eine Nummer aus dem Jahre 87. Und das war auch tatsächlich der erfolgreichste Titel für Jennifer Rush in den USA. Und in den Billboard Hot 100 konnte sie sich damit platzieren. Es war ihre erfolgreichste Single und auch ihre einzige Top 40 Single. Und jetzt haben wir genug geredet. Jetzt kommen die Flammen des Paradies. The Flames of Paradise. Elton John und Jennifer Rush.

Musik von Mr. Robbie Williams. In der ARD-Hitnacht von Sonntag auf Montag, Ende der 80er, da veröffentlichte Phil Collins Another Day in Paradise. Damals war er noch fit und fröhlich unterwegs, mittlerweile ist er ja ein gesundheitliches Wrack. Und das ist auch der Grund, warum bei ihm zu Hause in der Schweiz eine Krankenschwester eingezogen ist, die ihn 24 Stunden lang betreut. Der Mann ist wirklich schwer gezeichnet. 5 Knie-OPs hat er hinter sich. Der hat Nervenschäden, weil seine Wirbelsäule irgendwann mal verletzt wurde. Diabetes, Nierenprobleme. Der Mann hing an der Flasche und das hat seine Krankenakte natürlich noch etwas üppiger erscheinen lassen. Und wir hoffen mal, dass er jetzt mit 75 allmählich mal zur Ruhe kommt. Der Phil Collins, Another Day in Paradise, in der ARD-Hitnacht.

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0: unterwegs. Hier ist der Verkehrsservice in der ARD-Hitnacht. Die A2 Dortmund Richtung Braunschweig ist zwischen Dreieck Hannover West und Hannover Lahe bis 5 Uhr wegen Bauarbeiten gesperrt. Die A3 Nürnberg Richtung Würzburg ist zwischen Wiesentheid und Kitzingen-Schwarzach wegen Bergungsarbeiten gesperrt. Dann die 3 Köln nach Oberhausen ist gesperrt zwischen dem Kreuz Breitscheid und dem Kreuz Kaiserberg wegen Bauarbeiten bis 5 Uhr. Die A4 Erfurt Richtung Kirchheimer Dreieck ist zwischen Gotha, Boxberg und Waltershausen nach einem Unfall gesperrt worden. Dann die 7 Hamburg Richtung Flensburg ist zwischen Neumünster Mitte und Nord nach einem Unfall gesperrt, dadurch 3 Kilometer Stau. Die A45 Gießen nach Dortmund ist zwischen Dillenburg und Haiger-Burbach bis 5.30 Uhr gesperrt. Die A620 Saarbrücken Richtung Saarlouis ist zwischen Völklingen und Völklingen-Geislautern bis 5 Uhr gesperrt. Und dann haben wir noch die B36 Rastatt-Karlsruhe ist zwischen Forchheim und Karlsruhe-Grünwinkel nach einem Unfall in beiden Richtungen gesperrt. Gute Fahrt!
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0: Von MDR Thüringen mit Klaus Schrader-Grau und ein Titel, der seit den 80er Jahren immer wieder mal im Radio läuft. Michael Cimbalos Maniac aus Flashdance.

Billy Joel. Um 11:45. Ja, beinahe wäre diese Sendung ohne mich angefangen. Die Deutsche Bahn hatte mich leider heute etwas im Stich gelassen. Ja, manchmal ist es aber auch wirklich schwierig, das muss man ganz ehrlich sagen. 80 Minuten Verspätung hatte die alte Ruckelbahn heute und das war auch wirklich ein Trip heute. Da ging irgendwie auch alles schief. Ich hatte heute mal in der ersten Klasse Platz genommen. Blöderweise war da die Klimaanlage bei knapp 30 Grad Außentemperatur ausgefallen und die zweite Klasse war komplett ausgebucht. Da standen die Leute schon in den Gängen und da dachte ich, ja, was machst du nun? Schwitzen oder stehen? Ich blieb dann da sitzen und hab vor mich hingedünstet mit den anderen Fahrgästen. Und es ging und ging nicht voran. Und ich dachte, meine Güte, nochmal, da muss man doch auch mal in Erfurt ankommen. Ja, um 22 Uhr ist dann der Zug endlich eingefahren. Und dann musste ich wirklich Gas geben, um pünktlich hier noch um 23 Uhr zur Sendung zu kommen. Also wenn die Deutsche Bahn wirklich etwas gut kann, dann ist es ihren Fahrgästen die Zeit zu stehlen.

James Blunt aus dem Jahre 1973 hat er seine Stories besungen. Und in den 70ern bleiben wir gleich auch, denn da gab es damals im ZDF eine Serie mit zwei sehr bekannten Schauspielern. Der eine war Harald Junke, ja, und wer war noch die andere? Die andere werden wir in der kommenden Stunde noch einmal hören, denn sie taucht auf bei uns im prominenten Geburtstagskalender. Das war schon ein verrücktes Paar damals. Jetzt bis zu den Nachrichten gibt's noch Sandra mit ihrem Titel Innocent Love und die Nummer von Climie Fisher, Love Changes Everything.

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1: Um 0 Uhr mit Katja Kindermann. Linken-Chef Pantisano schließt eine Unterstützung für einen CDU-Ministerpräsidenten in Sachsen-Anhalt nicht aus. Pantisano sagte im ZDF, die Linke habe in den vergangenen Jahren gezeigt, dass sie Verantwortung für dieses Land übernehme. Aus der Nachrichtenredaktion Simone Kienzle.
2: Das gelte vor allem, wenn es darum gehe, eine AfD-Regierung zu verhindern, so Pantisano. Sachsen-Anhalt wählt am 6. September den Landtag neu. Umfragen zufolge könnte der CDU-Spitzenkandidat und Ministerpräsident Schulze nur mit den Stimmen der Linkspartei wiedergewählt werden. Die CDU schließt eine Zusammenarbeit mit der Linken bisher genauso aus wie mit der AfD. In aktuellen Umfragen liegt die AfD in Sachsen-Anhalt mit deutlichem Vorsprung vor der CDU. Die Linke kommt auf Platz 3.
1: Bundesverkehrsminister Bilger will den Druck auf die Bahnspitze erhöhen. Erfüllt der Konzern Ziele wie die Pünktlichkeitsquoten nicht, müsse sich das auf die Gehälter von Bahnmanagern auswirken, sagte der CDU-Politiker der Bild am Sonntag. Die Idee hatte auch schon sein Vorgänger Schnieder. Der Bund bereitet derzeit eine neue Finanzierungsvereinbarung mit dem Staatsunternehmen vor, in der genau geregelt wird, wie viele Milliarden für die Schieneninfrastruktur fließen. Innenminister Dobrindt will die Zahl der Spezialkräfte im gemeinsamen Drohnenabwehrzentrum von Bund und Ländern verdoppeln. Laut Bild am Sonntag reagiert er damit auf den vereitelten Sprengstoffanschlag mit einer Drohne am Leipziger Flughafen. Aus der Nachrichtenredaktion Sven Weingärtner.
3: Bislang sind es 150 hochspezialisierte Einsatzkräfte in der erst Ende vergangenen Jahres aufgestellten Antidrohneneinheit. Künftig sollen es 300 sein. Auch die Zahl der Stützpunkte soll laut Zeitung von 4 auf 8 verdoppelt werden. Im Alarmfall können die Spezialkräfte schneller an möglichen Einsatzorten wie Flughäfen, militärischen Einrichtungen oder Logistikknoten sein. Dobrindt will zudem, dass in Deutschland mehr zur Drohnensicherheit geforscht wird. Das Wettrüsten erfordere eigene Forschungseinheiten, um Schritt halten zu können, so Dobrindt in der Bild am Sonntag.
1: Durch einen ukrainischen Drohnenangriff auf die russische Großstadt Bjelgorod sind nach Behördenangaben mindestens 6 Menschen getötet worden. Zudem gäbe es fast 30 Verletzte. Mehrere Wohnblocks, ein Verwaltungsgebäude sowie Geschäfte seien beschädigt worden, teilte der zuständige Gouverneur mit. Die Stadt liegt etwa 30 Kilometer von der Grenze zur Ukraine entfernt. Das waren die Nachrichten. Das Wetter in Deutschland: bewölkt, im Süden und Osten vereinzelt Schauer und Gewitter. Tiefstwerte 22 bis 12 Grad. Tagsüber heiter und sonnig, von der Nordsee bis nach Mecklenburg-Vorpommern Regen und Gewitter möglich. Höchstwerte 20 Grad auf Langeoog bis 36 Grad in der Südpfalz. Am Dienstag freundlich, im Süden Schauer und Gewitter möglich. Die Temperaturen liegen dann bei 18 bis 34 Grad. Und am Mittwoch in der Mitte und im Süden zeitweise sonnig. Die Temperaturen hier 19 bis 36 Grad. Es ist jetzt 0 Uhr.
4: Und damit hallo auf die Straßen, der Verkehrsservice in der ARD-Hitnacht. Zunächst eine Gefahreninformation für Niedersachsen. In Hannover-Schmünden kommt es durch einen Industriebrand zu großer Rauchentwicklung. Anwohner werden gebeten, Fenster und Türen geschlossen zu halten und Belüftungsanlagen abzuschalten. Gilt für Hannover-Schmünden in Niedersachsen. Die A2 Dortmund nach Braunschweig ist zwischen dem Dreieck Hannover West und Hannover Lahe bis 5 Uhr wegen Bauarbeiten gesperrt. Die A3 Köln nach Oberhausen ist zwischen dem Kreuz Breitscheid und dem Kreuz Kaiserberg wegen Bauarbeiten ebenfalls bis 5 Uhr gesperrt. Dann die 4 Erfurt Richtung Kirchheimer Dreieck ist nach einem Unfall gesperrt worden zwischen Gotha, Boxberg und Waltershausen. Die A7 Hamburg nach Flensburg ist zwischen Neumünster Mitte und Nord nach einem Unfall gesperrt, dadurch 3 Kilometer Stau. Dann die 45 Gießen nach Dortmund ist zwischen Dillenburg und Haiger-Burbach wegen Brückenarbeiten bis 5.30 Uhr gesperrt. Die A620 Saarbrücken Richtung Saarlouis ist zwischen Völklingen und Völklingen-Geislautern wegen einer Baustelle bis 5 Uhr gesperrt. Und dann haben wir noch die B36 Rastatt-Karlsruhe ist zwischen Forchheim und Karlsruhe-Grünwinkel nach einem Unfall in beiden Richtungen gesperrt worden. Das war's, gute Fahrt!
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4: Mit Klaus Schredder-Grau und damit herzlich willkommen am Montag. Und Tina Turner meint doch, das sei the best.

0: von Jethro Tull wird heute 79 und zwei Schauspielerinnen. Seit über 20 Jahren ist sie mit dabei bei der ARD Daily Soap Sturm der Liebe. Antje Hagen, sie wird heute 88 und das gleiche Alter erreicht Grit Böttcher. In den 70ern war sie ganz groß neben Harald Junge zu sehen im ZDF in der Serie Ein verrücktes Paar. Und da haben wir doch glatt mal einen kleinen Ausschnitt rausgesucht. Harald spielt den Einbrecher und Grit erwischt ihn dabei.
1: Scheiße, Mensch. Habt ihr mir schon erwischt jetzt hier?
2: Hilfe!
1: Nicht da, nicht da, so laut, Mensch!
2: Hilfe!
1: Nicht da, seid ihr doch leise, Mensch, jetzt bei den Bullen auf den Hals.
3: Ah, gib mal an, so sieht also Verbrecher außen.
1: Ja, die sind mir nicht übel, aber ich hab Hunger.
3: Warum arbeiten sie nicht?
1: Hab ich ja versucht, hab ich noch mehr Hunger von ihr gekriegt.
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Titel von Céline Dion. Seit einigen Tagen können Sie uns in der ARD-Hitnacht auch anrufen unter 0800 80 80 110, kostenfrei für Sie und der laufende Anrufbeantworter. Und da können Sie uns gerne auch eine Nachricht hinterlassen. Oder Sie machen es wie gehabt über E-Mail ard-hitnacht@mdr.de. Und diese Möglichkeit hat genutzt der Roland Lenz. Ich hatte Ihnen in der vergangenen Stunde von meinem Bahndesaster von heute Abend erzählt, wie ich denn nur unter sehr schwierigen Bedingungen heute nach Erfurt gekommen bin. Und Roland Lenz hat uns aus Stuttgart geschrieben. Ja, und die sind ja da ganz besonders gebeutelt in Sachen Hauptbahnhof. Er schreibt, Stuttgart 21 soll im Dezember 31 starten und ein Freund von ihm ist ICE-Lokführer und ist sich sicher, das wird niemals nie so werden, beziehungsweise im Chaos enden, für Millionen falsche Kabel verlegt und die ganze City ist ein Verkehrschaos. Ja, da kann ich leider auch nicht widersprechen. Ich habe ja eine Zeit lang auch mal ein paar Sendungen beim SWR in Stuttgart moderiert. Ja, und dieser Bahnhof da in Stuttgart, der ist schon wirklich im Moment sehr gewöhnungsbedürftig.

0: Und damit haben wir es 12:30. Hallo unterwegs, hier ist der Verkehrsservice in der ARD Hitnacht. Hier nochmal die Gefahreninformation für Niedersachsen. In Hannover-Schmünden kommt es durch einen Industriegroßbrand zu starker Rauchentwicklung. Anwohner werden gebeten, Fenster und Türen geschlossen zu halten und Belüftungsanlagen abzuschalten. Die A2 Dortmund Richtung Braunschweig ist zwischen Dreieck Hannover-West und Hannover-Lahe bis 5 Uhr wegen Bauarbeiten gesperrt. Dann die 3 Köln nach Oberhausen ist gesperrt zwischen dem Kreuz Breitscheid und dem Kreuz Kaiserberg ebenfalls bis 5 Uhr. Die A7 Hamburg Richtung Flensburg ist zwischen Neumünster Mitte und Nord nach einem Unfall gesperrt, dadurch 3 Kilometer Stau. Die 45 Gießen nach Dortmund ist zwischen Dillenburg und Heiger-Burbach bis 5.30 Uhr gesperrt. Die A620 Saarbrücken Richtung Saarlouis ist zwischen Völklingen und Völklingen-Geislautern wegen einer Baustelle bis 5 Uhr gesperrt. Und die B36 Rastatt-Karlsruhe ist zwischen Forchheim und Karlsruhe-Grünwinkel nach einem Unfall in beiden Richtungen gesperrt. Das war's, allen unterwegs, eine gute Fahrt, kommen Sie gut an.
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0: In dieser Nacht von MDR Thüringen mit Klaus Schräder-Grau. Hallo.

0: auch die müssen wir Urlaub machen. The Dreadlock Holiday 10cc in der ARD-Hitnacht gleich ins Jahr 2011. Da hatte Tim Bensko seinen ersten großen Hit. Das ist auch schon wieder 15 Jahre her, meine Güte. Nur noch kurz die Welt retten. Und bevor er diesen Hit hatte, hat er erstmal studiert, und zwar evangelische Theologie und nicht-christliche Religionen an der FU in Berlin. Das war quasi umsonst, denn nach 5 Semestern hat er das geschmissen, das Studium, und ohne Abschluss beendet. War ihm aber auch restlos egal, denn für ihn war immer klar, für Tim: Ich mache irgendwann professionelle Musik und irgendwann geht's auf die Bühne. Er wusste nur noch nicht so genau wann, aber dass es passiert, war sonnenklar.
1: Ja, das ist jetzt aus heutiger Sicht, klingt das irgendwie noch absurder als damals, als ich es die ganze Zeit nur behauptet habe. Aber es ist wirklich so gewesen. Ich habe mir das einfach von klein auf selber eingeredet, dass es auch gar nicht anders geht. Und mir einfach auch nie irgendwie eine Alternative gelassen. Es war immer klar, es läuft auf Musik hinaus, muss nichts Sinnvolles lernen, ich mache Musik.

10 Minuten vor 1. Und Sie können uns schreiben über ard-hitnacht@mdr.de. Und das hat auch der Werner aus Paderborn gemacht. Und er schreibt: Hallo Klaus, ich habe vorhin deine Geschichte gehört über das Bahndesaster, dass du erst 80 Minuten später in Erfurt angekommen bist. Hast du auch in dem Intercity gehockt von Köln nach Gera? Ich sag ja. Genau, der war's. Der hatte 80 Minuten Verspätung. Er hat in der zweiten Klasse gestanden. In Paderborn ist er zugestiegen und wollte auch hier nach Erfurt fahren und hat keinen Platz mehr bekommen. Er sagt, er schreibt ein Desaster. Ich sag ja. Ich saß mittendrin quasi. Aber man kann es nehmen und wenden, wie man möchte. Entweder man schwitzt in der ersten Klasse oder man steht in der zweiten oder umgekehrt. Ist auch völlig egal, aber 18 Minuten ist dann auch wirklich eine Nummer von der Deutschen Bahn, wo man sagt, ja, das hätte auch schneller gehen können. Aber wie das manchmal so ist. Wenn Sie auch irgendwie noch eine lustige Geschichte haben, die Sie mit der Bahn erlebt haben, gerne schreiben ard-hitnacht@mdr.de. Und da gibt es bestimmt eine ganze Menge. Jetzt bis zu den Nachrichten habe ich noch Save Me von Cloud und Musik aus Belgien. Die Soul Sister, The Ray to Your Heart.

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1: Um 1 Uhr mit Katja Kindermann. Linken-Chef Pantisano schließt eine Unterstützung für einen CDU-Ministerpräsidenten in Sachsen-Anhalt nicht aus. Pantisano sagte im ZDF, die Linke habe in den vergangenen Jahren gezeigt, dass sie Verantwortung für dieses Land übernehme. Aus der Nachrichtenredaktion Simone Kienzle.
2: Das gelte vor allem, wenn es darum gehe, eine AfD-Regierung zu verhindern, so Pantisano. Sachsen-Anhalt wählt am 6. September den Landtag neu. Umfragen zufolge könnte der CDU-Spitzenkandidat und Ministerpräsident Schulze nur mit den Stimmen der Linkspartei wiedergewählt werden. Die CDU schließt eine Zusammenarbeit mit der Linken bisher genauso aus wie mit der AfD. In aktuellen Umfragen liegt die AfD in Sachsen-Anhalt mit deutlichem Vorsprung vor der CDU. Die Linke kommt auf Platz 3.
1: Israel hat den Fahrplan des Gaza-Friedensrats zurückgewiesen. Ministerpräsident Netanyahu sagte in einer Kabinettssitzung, die Armee werde nicht aus dem Gazastreifen abziehen, bis die Hamas komplett entwaffnet sei. Netanyahu ist der Ansicht, dass die Hamas nach wie vor in der Lage ist, neue Angriffe zu starten. Der Fahrplan des Friedensrats sieht vor, dass die Hamas ihre Waffen unter internationaler Aufsicht abgibt und Israel anschließend abrückt. Im vergangenen Jahr sind weltweit mindestens 350 Helfer bei humanitären Einsätzen ums Leben gekommen. Das geht aus Zahlen der Aid Worker Security Database hervor. Aus der Nachrichtenredaktion Klaus Regineck.
3: Laut dem Bericht ist die Zahl der getöteten Helfer im Vergleich zu 2024 nur leicht gesunken. Damals kamen 387 von ihnen ums Leben. Traurig auch, mehr als die Hälfte wurden im vergangenen Jahr im Gazastreifen getötet. Darüber hinaus wurden weltweit 322 Helfer verwundet und 235 entführt. Der Sprecher der SOS-Kinderdörfer Breyer verwies darauf, dass die Helfer offiziell durch das Völkerrecht geschützt sind. Dass sie trotzdem immer wieder angegriffen würden, sei nicht hinnehmbar und müsse sich ändern, sagte Breyer dem Redaktionsnetzwerk Deutschland.
1: Durch einen ukrainischen Drohnenangriff auf die russische Großstadt Bjelgorod sind nach Behördenangaben mindestens 6 Menschen getötet worden. Zudem gäbe es fast 30 Verletzte. Mehrere Wohnblocks, ein Verwaltungsgebäude sowie Geschäfte seien beschädigt worden, teilte der zuständige Gouverneur mit. Die Stadt liegt etwa 30 Kilometer von der Grenze zur Ukraine entfernt. Das waren die Nachrichten. Das Wetter in Deutschland: bewölkt, im Süden und Osten vereinzelt Schauer und Gewitter. Tiefstwerte 22 bis 12 Grad. Tagsüber heiter und sonnig, von der Nordsee bis nach Mecklenburg-Vorpommern Regen und Gewitter möglich. Höchstwerte 20 Grad auf Langeoog bis 36 Grad in der Südpfalz. Am Dienstag freundlich, im Süden Schauer und Gewitter möglich, 18 bis 34 Grad. Und am Mittwoch in der Mitte und im Süden zeitweise sonnig, 19 bis 36 Grad. Es ist jetzt 1.03 Uhr.
4: Hallo unterwegs, hier nochmal die Gefahreninformation für Niedersachsen. In Hannover-Schmünden kommt es durch einen Industriegroßbrand zu starker Rauchentwicklung. Anwohner werden gebeten, Fenster und Türen geschlossen und Belüftungsanlagen auszuschalten. Die A2 Dortmund Richtung Braunschweig ist zwischen dem Dreieck Hannover West und Hannover Lahe bis 5 Uhr wegen Bauarbeiten gesperrt. Die A3 Köln nach Oberhausen ist zwischen dem Kreuz Breitscheid und dem Kreuz Kaiserberg bis 5 Uhr gesperrt. Die A7 Hamburg Richtung Flensburg ist zwischen Neumünster Mitte und Nord nach einem Unfall gesperrt. 3 Kilometer Stau. Nochmal die 7 Hannover nach Kassel nun. Die Autobahn ist zwischen Rüden und Seesen nach einem Unfall gesperrt worden. Die A45 Gießen Richtung Dortmund ist zwischen Dillenburg und Haiger-Burbach bis 5.30 Uhr gesperrt. Die A620 Saarbrücken Richtung Saarlouis ist zwischen Völklingen und Völklingen-Geislautern bis 5 Uhr gesperrt. Und die B36 Rastatt-Karlsruhe ist zwischen Forchheim und Karlsruhe-Grünwinkel nach einem Unfall in beiden Richtungen gesperrt. Gute Fahrt!
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4: Radio für alle von MDR Thüringen mit Klaus Schredder-Grau und passend dazu On the Radio. Hier ist Donna Summer.

Daniel Powder, The Bad Dane. Ob es ein schlechter Tag wird, wird sich noch zeigen. Ja, der gestrige Tag hätte durchaus das Zeug dazu gehabt. Wir sind ein bisschen durch Zufall beim Thema Bahn angelangt. Ja, weil ich hatte heute wirklich sehr, sehr große Schwierigkeiten, hier nach Erfurt zu kommen. Den Intercity, den ich nutzte, der hatte massiv Verspätung und überfüllt und kaputte Klimaanlage und all so ein Zeug. Und ich hatte sie mal gebeten, uns zu schreiben, falls

und wieder ein paar Minuten Verspätung jeden Tag obendrauf kommen. Das nervt Sandra schon, aber noch mehr genervt hatte sie während dieser Sanierungsarbeiten der Schienenersatzverkehr. Da schreibt sie, der läuft mitunter noch viel abenteuerlicher als die Bahn an sich. Aber mittlerweile fährt sie ja wieder, mit Verspätung zwar, aber das ist immer noch besser als Schienenersatzverkehr. Na gut. Also, egal wie du jetzt von Wuppertal nach Hagen kommst, entweder mit der Bahn oder mit dem Ersatzverkehr, wir drücken auf jeden Fall die Daumen. Ersatzverkehr klingt auch irgendwie, ne? Kann man auch missverstehen. Ne? Wenn man nicht in einer Beziehung fremd geht, hat man dann auch Ersatzverkehr. Lassen wir das.

1.20 Uhr eine Gefahreninformation für Bewohner der Stadt Soos. Durch einen Großbrand einer Lagerhalle im Bereich Friedrich-Bertram-Weg, Elfserweg, kann es zu einer Geruchsbelästigung kommen. Bitte vorsorglich Fenster und Türen schließen, vermeiden Sie Aufenthalte im Freien, so die Feuerwehr vor Ort. In Soos brennt eine Lagerhalle im Bereich Friedrich-Bertram-Weg, Elfserweg. Dort kann es zu Geruchsbelästigungen kommen. Bitte Fenster und Türen geschlossen halten. Ja, wir beschäftigen uns in dieser Nacht ein wenig mit der Deutschen Bahn und da hat uns auch eine E-Mail erreicht, und zwar von Herbert aus Landshut. Er schreibt: Hallöchen, der Bahn ist es deshalb egal, warum sie Verspätung haben oder nicht, weil sie müssen keine Entschädigung zahlen im Gegensatz zu Airlines. Herbert, da muss ich sagen, das ist nicht ganz richtig, weil wenn man mit der Deutschen Bahn fährt und diese Bahn, in der man hockt, hat eine Stunde Verspätung oder mehr als eine Stunde, dann muss die Bahn 25% des Fahrpreises zurückerstatten, und sind es mehr als 2 Stunden, ist es sogar die Hälfte des Fahrpreises. Also da muss ich einmal für die Bahn in die Bresche springen, das ist so nicht ganz richtig. Also auch die müssen zahlen, wenn sie denn massiv zu spät kommen. In meinem Fall war das gestern leider so. Und dann hat uns noch der Michael geschrieben, er meint: Mensch, wie kann man denn nur mit der Bahn fahren, kann ich überhaupt nicht verstehen, ich möchte schließlich auch mal ankommen. Er fährt immer schön mit seinem Auto. Ja, kann man natürlich auch machen, aber viele denken ja vielleicht auch aus ökologischen Gründen auch ein bisschen drüber nach. Die Bahn hat da vielleicht eine bessere Bilanz als das Auto, und manchmal ist sie auch ein bisschen schneller als das Auto. Manchmal.

0: halb zwei, was? Hallo, unterwegs zunächst eine Gefahreninformation für Niedersachsen. In Hannover-Schmünden kommt es durch einen Industriegroßbrand zu starker Rauchentwicklung. Anwohner werden gebeten, Fenster und Türen geschlossen zu halten und Belüftungsanlagen abzuschalten. Und hier nochmal die Gefahreninformation für Soest. Hier kommt es durch einen Großbrand in einer Lagerhalle im Bereich Friedrich-Bertram-Weg zu giftigen Rauchgasen. Auch hier bitte Fenster und Türen geschlossen halten. Die A2 Dortmund Richtung Braunschweig ist zwischen dem Dreieck Hannover West und Hannover Lahe bis 5 Uhr gesperrt. Und das gilt auch für die A3 Köln Richtung Oberhausen zwischen dem Kreuz Breitscheid und dem Kreuz Kaiserberg. Die A7 Hamburg nach Flensburg ist zwischen Neumünster Mitte und Nord nach einem Unfall gesperrt, 3 Kilometer Stau. Die A7 Hannover nach Kassel ist zwischen Rüden und Sesem nach einem Unfall gesperrt. Die A45 Gießen Richtung Dortmund ist zwischen Dillenburg und Heiger-Burbach bis 5.30 Uhr gesperrt. Dann haben wir die A48 Koblenz Richtung Dreieck-Vulkaneifel. Die Autobahn ist zwischen Laubach und Ulmen nach einem Unfall gesperrt. Und die A620 Saarbrücken Richtung Saarlouis ist zwischen Völklingen und Völklingen-Geislautern bis 5 Uhr gesperrt wegen Bauarbeiten. Gute Fahrt!
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0: Mit Klaus Schrädergrau von MDR Thüringen. Und es gibt manche Songs, da reicht ein Mini-Takt und schon weiß man, was da auf einen zukommt. In diesem Fall Spandau Ballet.

0: Das war ein Riesenhit für die Communards. Don't leave me this way in der ARD-Hitnacht. Ja, und in dieser Nacht geht's um ein paar kuriose Bahngeschichten. Falls Sie auch welche auf Lager haben sollten, immer gerne her damit. ard-hitnacht@mdr.de. Oder Sie können uns auch anrufen, neuerdings 0800 80 80 110. Und das hat auch der Frank aus Bremen gemacht. Der war mal in Hannover, wollte zurückfahren mit der Bahn und bei Oldenburg, da klemmte es plötzlich.
1: Ja, und in Oldenburg, ein paar hundert Meter vor dem Bahnhof, bleibt der Zug stehen. Und dann kam raus, da war ein Binnenschiff gegen die Brücke gefahren. Und zwar ganz kurz vor dem Bahnhof eine Klappbrücke über die Hunte. Ja, und da musste jetzt erstmal nachgeschaut werden, in welchem Zustand die ist. Also fuhr der Zug dann langsam so im Dauerläufertempo wieder zurück. War lustig, das zu sehen, wie die Leute alle mit offenem Munde an den Schranken standen, was da jetzt wohl gerade losging.
0: Ja, wenn die Bahn rückwärts fährt, dann dreht sich die Uhr allerdings nicht auch rückwärts. Nein, das dauert dann alles ein bisschen und dann hat man schon wieder Verspätung. Aber wenn ein Schiff gegen eine Brücke prallt, sollte man nicht unbedingt rüberfahren. Wenn Sie auch eine lustige Bahngeschichte noch für uns haben, die Sie mal erlebt haben, 0800 80 80 110 ist unsere Telefonnummer für den Anrufbeantworter oder ganz normal über E-Mail ard-hitnacht@mdr.de.
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Was haben die schöne Mind von Toni Marshall und Self-Control gemeinsam? Musikalisch eher herzlich wenig, aber den gleichen Musikproduzenten. Dahinter steckt nämlich Horst Nussbaum. Sehr bekannt wurde er unter seinem Künstlernamen Jack White. Im vergangenen Jahr ist er gestorben. 8:08, gleich die Nachrichten. Bis dahin gibt's noch R.E.M. und ein bisschen Cat Stevens, The Moon Shadow.

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1: Um 2 Uhr mit Katja Kindermann. Linken-Chef Pantisano schließt die Unterstützung seiner Partei für CDU-Ministerpräsident Schulze bei der Wahl in Sachsen-Anhalt nicht aus. Die Linke habe in den vergangenen Jahren wiederholt Verantwortung gezeigt, sagte er im ZDF. Die CDU lehnt eine Zusammenarbeit mit der Linken bisher ab. Pantisano sagte, es gehe darum zu verhindern, dass eine rechtsextreme Partei an die Macht kommt.
2: Es ist mein Land, es ist das Land meiner Eltern, es ist das Land von Millionen von Menschen, die es mit aufgebaut haben und die jeden Tag arbeiten gehen. Und ich wehre mich dagegen, dass ein irgendein dahergelaufener Politiker einer rechtsextremen Partei uns dieses Land wegnimmt und meint, uns rauswerfen zu müssen. Und da will ich an die Verantwortung der CDU appellieren, die sie hat, zu verhindern, dass solche Politiker an die Macht in diesem Land kommen.
1: Der linken Vorsitzende Pantisano im ZDF. Der Präsident des Kieler Instituts für Weltwirtschaft, Schularik, hat Verteidigungsminister Pistorius falsche Prioritäten bei der Modernisierung der Bundeswehr vorgeworfen. Der Süddeutschen Zeitung sagte der Ökonom, ein Großteil des Geldes fließe weiterhin in Panzer, Fregatten und andere herkömmliche Waffensysteme. Stattdessen müsse stärker in Zukunftstechnologien investiert werden, wie in künstliche Intelligenz, Robotik, Drohnen und Satellitentechnik. Andernfalls drohe ein Großteil der 700 Milliarden Euro zu verpuffen, die bis 2030 für die Bundeswehr vorgesehen seien. Bundesverkehrsminister Bilger will den Druck auf die Bahnspitze erhöhen. Erfüllt der Konzern Ziele wie die Pünktlichkeitsquoten nicht, müsse sich das auf die Gehälter von Bahnmanagern auswirken, sagte der CDU-Politiker der Bild am Sonntag. Die Idee hatte auch schon sein Vorgänger Schnieder. Der Bund bereitet derzeit eine neue Finanzierungsvereinbarung mit dem Staatsunternehmen vor. In Birmingham kämpfen Europas beste Leichtathletinnen und Leichtathleten um die EM-Titel. Auch das deutsche Team hofft auf mehrere Medaillen. Irina Gneb aus der Sportredaktion.
3: Allen voran Yemesi Mabry, die Kugelstoß-Olympiasiegerin, ist die heißeste Kandidatin auf das erste deutsche Edelmetall. Mabry ist eine von nur 2 Europäerinnen, die dieses Jahr schon über 20 Meter gestoßen haben. Und sie selbst ist guter Dinge, dass sie vorne mitspielen kann. Außerdem wird Europas schnellste Frau gesucht, natürlich mit Gina Lückenkämper. Die Europameisterin von München über die 100 Meter ist nach einem Zeckenbiss allerdings zuletzt nicht in Topform gewesen. Auch 2 deutsche Medaillenhoffnungen sind zu sehen für Hindernisläuferin Gesa Krause und